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0: Mein Mikro. Hi, Mosche.
1: ABBA oder Procol Harum?
0: Was war das erste?
1: Procol Harum. A Whiter Shade of Pale.
0: Den Song habe ich eigentlich mal gemocht früher.
1: Ich habe als die ersten 1000 Mal gehört habe in meinem Leben, also ungefähr als ich so 14, 15 war, hat er mir noch gefallen. Danach hat sich mein Hirn angefangen in Altöl zu verwandeln, gespielt wurde.
0: Ja, das mit den Oldies ist so eine Sache. Ich habe gerade mal geguckt, Grammatik, Substantiv, Maskulinum, Genitiv, Singular, Oldies, Nominativ, Plural, Oldies. Bedeutung, etwas Altes, das sich bewährt hat, noch immer aktuell besonders beliebt ist. Ein alter Hit, der nach wie vor sehr beliebt ist. Beispiel, was in den 70er, 80er, 90er Jahren ein Hit war, ist heute ein Oldie.
1: Aber eine genaue Definition gibt's nicht. Das ist so, bei Autos gibt's ja eine genaue Definition, wenn irgendwie dein Blechhaufen irgendwie, was weiß ich, wenn der irgendwie, keine Ahnung, 20 Jahre alt ist.
0: Nee, ich hatte lustigerweise eine Definition im Internet gefunden, wo drin stand, alles was über 30 ist,
1: ist Oldie.
0: Ist Oldie.
1: Okay.
0: Was ich jetzt so lustig finde, und ich will das jetzt um Gottes Willen nicht irgendwie in Schutz nehmen, weil ich ja so Who-Fan bin, wie du weißt.
1: Du bist so Who-Fan, hör auf.
0: Aber es gibt jetzt von Who zwar Klassiker, die mir sofort mit ihnen in Verbindung bringt, wie My Generation oder so ein Kram.
1: Ja.
0: Aber mir fiel jetzt zu The Who kein Oldie ein, der sich für mich totgekocht hat.
1: Okay.
0: Also ich kann immer noch alte Songs von denen, Substitute und I Can Explain und was weiß ich und Magic Bass, was wir hier übrigens auch schon mal in der Musik besprochen haben, kann ich immer noch hören, ohne dass ich jetzt sage, ich habe mich dran satt gehört. Ein Song. Behind Blue Eyes.
1: Okay.
0: Obwohl ich den mal geliebt habe und mein Sternchen hat den auch geliebt. Aber den kann ich nicht mehr hören, aber das liegt vielleicht daran, dass Tokyo Hotel den ganz übel gecovert hat. Und sogar die Tochter von Boris Becker da, diese Annikova, sogar die hat den gecovert.
1: Samenraub.
0: Ja. Und Limp Bizkit hat den Song gecovert. Die haben den allerdings so intelligent gecovert, dass ich den von Limp Bizkit 3-4 Mal gehört habe, bis ich kapiert habe, dass das Behind Blue Eyes ist.
1: Ohne ihn zu erkennen. Das sind ohne sowieso Abstand die besten Cover. Ich würde sagen, wir fangen an. Jingle.
0: Jingle Bells. Ach nee, den Jingle. Ja, mach mal.
1: Die Bells kommen ein wenig später.
2: So, lecker.

0: Aber ich muss noch einen oben drauf haben wegen der Oldies-Geschichte
1: ja,
0: eben.
1: Ja, natürlich.
0: Was
1: natürlich.
0: Ich auch letzte Woche erst kapiert habe. Ja. Es gibt ja von R.E.M. den Song Mad World.
1: Mad World.
0: Das ist ein Coversong von Tears for Fears, wo der sich komplett anders anhört. Und deshalb habe ich letzte Woche auch erst kapiert, dass Mad World von R.E.M. ein Coversong ist von dem Sing Mad World von Tears for Fears.
1: Okay.
0: Weil der bei R.E.M. so ganz langsam und traurig gesungen wird, während bei Tears for Fears geht er ein bisschen flotter ab. Deshalb habe ich die Verbindung.
1: Und von wem ist es jetzt?
0: Wer von Tears for Fears.
1: Das waren die ersten. Ja, das kenne ich auch. Das kenn ich auch. Wahrscheinlich kenne ich das andere gar nicht.
0: Das wirst du kennen. Das ging auch im Radio hoch und runter von R.E.M. Und habe ich auch erst letzte... Nee, ja, lustig. Das habe ich deshalb, weil bei MTV gab es eine Sendung über Coversongs.
1: Ja.
0: Coversongs, die besser sind, Coversongs, die schlechter sind, bla bla bla. Und da war das dabei. Ja, sonst hätte ich das aber auch nicht besonders
1: mitgekriegt. Müsste man auch mal eine Sendung machen mit Coversongs.
0: Wenn es denn lohnt, why not? Es gibt auch gute Coversongs.
1: Es gibt gute Coversongs.
0: Zum Beispiel Great Pretender. Das ist ja ein Song aus der... Boah, das ist ja wirklich... ein Uralt-Song. Und die Version von Freddie Mercury finde ich so klasse. Yes, I'm a great pretender.
1: Mein Bruder hat, der war ja irgendwie als Jugendlicher, war der ziemlich lange in Asien und ziemlich oft und ziemlich lange in Asien. Und da ist gerade so dieses ganze Sing-Along-Karaoke-Zeug ist da gerade hochgekommen. Und mein Bruder hat sich gerne auf die Bühne gestellt und hat Texte improvisiert. Ja. Yes, I'm the great disguster. I'm disgusting all the time.
0: Ah, cool.
1: Da hat das natürlich ganz weit vorne dazugehört. Ja. Mir gefällt von Cure Just Like Heaven, dass irgend so eine Frau singt das.
0: Okay.
1: Ich weiß aber nicht, wie die heißt. Also ich vergesse den Namen ständig. Ja. Aber das gefällt mir besser als das Original.
0: Aber weil du es gerade sagst, Heaven von Talking Heads, finde ich die Version von Simply Red auch sehr schön. Da hat es auch gecovert auf seiner ersten Scheibe.
1: Die haben wir, glaube ich, auch schon mal hier gespielt.
0: Ob wir Heaven gespielt haben, könnte sogar sein. Von der Heads aber. Nicht vom Simply Red. Beim Simply Red die Version finde ich auch sehr schön.
1: Ja. Es gibt ja Kollegen, die haben so ganz komische, die denken sich irgendwelche Konzepte für ihre Sendung aus, so nach dem Motto, heute spielen wir nur...
0: Oldies sowieso,
1: weil wir weigern uns mit zeitgemäßer Musik auch nur im Ansatz zu beschäftigen. Warum auch immer, ich weiß es nicht. Vielleicht verwandelt sich das Hirn dann vom Altöl zurück in Hirnsubstanz, ich weiß es nicht. Nee, es gibt ja so Menschen, die sagen, okay, Radiosendung, wir spielen heute nur Songs von Bands, die aus 5 Mitgliedern bestehen, die insgesamt höchstens 9 Arme haben und wo die Frau des Leadsängers irgendwie sich ein Bein gebrochen hat. Oder so komische Lieder von Bands, deren Namen nur aus 3 Buchstaben besteht oder so Zeug, wo du dir daneben stehst und denkst, warum machen die das?
0: Aber ich hab schon oft erwähnt hier, ich bin ja selbstkritisch, kommt vorher. Als der Willi mich gefragt hat, ob ich hier mit moderiere bei Radio Rüsselsheim und ich mich sehr gefreut habe. Und es mir nach dem ersten Mal auch wirklich so gefallen hat, er sagt, okay, Willi, wenn du kein Problem damit hast, bleib ich gern dabei.
1: Seitdem werde ich nicht mehr los, den Kerl.
0: Und ich habe auch den Fehler gemacht und habe lauter alte Sachen rausgekramt, weil ich gedacht habe, boah, die kennen doch bestimmt kein Schwein, da kannst du mal zeigen, was du für einen geilen Musikgeschmack hast. Und ich habe Gang of Four rausgepackt und ich habe die Meteors raus, die kaum einer kennt, die Rosillos und. Und dann habe ich mir irgendwann mal überlegt, ey Alter, du machst die Sendung doch nicht für dich, du machst die Sendung doch für die Leute da draußen, die willst du doch unterhalten. Du kannst doch nicht den alten Kacke von dir jetzt raushauen und nach dem Motto, guck dir mal, was ich Geiles kenne und ihr habt alle keine Ahnung von Musik. Und habe sofort eine Rolle rückwärts gemacht und Willi war da sowieso von Anfang an ein großes Anliegen, nicht dauernd Oldies hier rauszukloppen. Und dann haben wir uns ganz schnell beide gefunden, gleiche Meinung, gleiche Ansätze und ich glaube, es läuft auch gut. Und was ich besonders toll finde, ihr werdet hier wirklich ganz, ganz selten einen Song finden, der doppelt gespielt wurde.
1: Ja,
0: wir versuchen wirklich immer neu, also nicht wie bei anderen Sendern, du fährst am Samstags einkaufen, immer um dieselbe Zeit, um 13 Uhr fährst du mit dem Auto los und um 13.05 Uhr fährst du im Autoradio denselben Song, den du auch den Samstag davor und den Samstag davor und den Samstag davor gehört hast. Das werdet ihr bei uns nicht finden.
1: Nein.
0: Ja.
1: Das sieht aber auch, das ist auch der Tatsache geschuldet, dass wir ein werbefreier Radiobetrieb sind. Also wir müssen nicht irgendwelche Zielgruppen bedienen, abholen, in die Ecke stellen, denen irgendeinen Scheiß verkaufen. Und das hasse ich ja am allermeisten, wenn du früh morgens, wenn du irgendwie aufwachst und noch irgendwie sowas, was ich so leicht verschlafen irgendwie und ja, was weiß ich, unter der Dusche stehst und die Funkwelt prügelt auf dich ein und will dir irgendeinen Scheiß verkaufen. Boah. Weil in dieser Aufmerksamkeitsspanne, wo du nicht so ganz, wo der Schild, das, ja, ich sag mal, das Schild noch nicht ganz oben ist, da versuchen sie alle durchzukommen. Das ist so fürchterlich.
0: Ich hatte einen Job in den 80er Jahren, da hätte ich am liebsten gehabt, dass die Erde sich auftut und mich verschluckt auf dem Weg dahin, weil es war wirklich ein total schallschrecklicher Job als Schweißer hier im Hasenkund in der großen Stahlbaufirma. Und jedes Mal, wenn ich morgens aufgewacht bin, zur selben Uhrzeit lief ein Werbesong. Ich sage jetzt nicht die Marke nicht, aber ihr kommt bestimmt drauf, wenn ich sage, der Kaffee ist fertig. Klingt das nicht unglaublich zärtlich? Das ist von diesem österreichischen Liedermacher. Das haben die damals verwendet für eine Kaffeemarke, für eine Werbung.
1: Okay, habe ich
0: noch
1: nie gehört.
0: Und jeden Morgen lief dieser scheiß Song. Ich kann den heute noch nicht hören. Ich kann den heute ganz, ganz fürchterlich. Aber ich gucke jetzt mal, ich meine, den österreichischen Liedermacher, den kennst du.
1: Okay.
0: Ich gucke gleich mal.
1: Okay.
0: Es geht ja ganz schnell.
1: Ich habe auch so meine Hasswerbung. Zurzeit ist es Ralf Schumacher. Wie teuer ist dein Auto oder irgend sowas?
0: Ich fand die so unhöflich. Der andere Typ sagt, ey, Ralf Schumacher. Und der kommt gleich, willst du wissen, wie teuer dein Auto ist? Dann hätte ich ja gesagt, hi, ich bin Ralf Schumacher. Weißt du, wie unhöflich, ne? Also so. Ne?
1: Ja, aber auf so Feinheiten legen die jungen Zielgruppen heutzutage.
0: Peter Cornelius.
1: Peter. Sag mir nicht,
0: sagt dir nichts?
1: Nie gehört.
0: Der war damals ja, ne, als Österreicher, ich glaube Österreicher war es.
1: Nie gehört. Als Österreicher fällt mir nur so Wolfgang
0: Ambros.
1: Genau, Wolfgang Ambros.
0: Und nicht Ambros, Ambros, ne?
1: Ambros, ja, ja. Und der Fendrich.
0: Fendrich, ja.
1: Ja, und so Nasen fallen mir da ein.
0: Jetzt muss ich mal gucken. Doch, ja, österreichischer Liedermacher, Sänger und Gitarrist. Ach, der hat schon ein paar schöne Dinge gemacht, ne? Aber der Kaffee ist fertig, das ist so, boah, das ist planke Zahnnerv. Das alles kann ich nicht beschreiben.
1: Alright, wollen wir das erste Lied spielen?
0: Mein Schatzi liegt sehr wahrscheinlich noch bei hochgefahrenem PC auf ihrem Bettchen und wartet, dass ihr Homeoffice losgeht. Also den Song noch nicht, such du einen raus.
1: Dann suche ich einen raus. Liebe Lara, das ist für dich von Taylor Swift, Epiphany. Um 7.11 Uhr hört ihr Guten Morgen, Rüsselsheim.
0: Fängt ganz langsam an.
1: Ganz langsam?
0: Ganz langsam.

0: So, jetzt mein Schatzi wieder eingeschlafen.
1: Epiphany von Taylor Swift.
0: Das war Taylor Swift.
1: Das war Taylor Swift.
0: Ich habe dem ganz richtig zugehört, du Wahnsinn.
1: Ja, so eine ganz entspannte Nummer. Das war für dich, liebe Lara.
0: Ja.
1: Herzliche Grüße gehen raus.
0: Und für dich, liebe Sterne, ich komme dann gleich der andere Song zum Wachwerden. Den habe ich extra für dich rausgesucht und ich wette, du wirst wach.
1: Bei dem Song, ich habe ihn gehört gestern. Thomas hat mir gestern geschickt. Geil.
0: Ja.
1: Sehr, sehr geil. Das hat mir sehr gut gefallen.
0: Der fetzt bis hier ab.
1: Der fetzt ab, ja. Der fetzt auf jeden Fall
0: ab. Ja, ich habe mir auf meinem Handy so einen Ordner angelegt, der Thomas Spezial. Manchmal so Songs durchhöre und einfach mal so Interesse halber, was gibt's da Neues oder was weiß ich. Und dann schiebe ich die in den Ordner rein. Aber ich habe für die nächsten paar Sendungen ein paar gute Dinge rausgesucht. Also auch wieder keine Oldies.
1: Keine Oldies.
0: Aktuelle Sachen oder aktuellere Sachen. Da sind natürlich auch manchmal Songs dabei, die, was weiß ich, 4, 5 Jahre alt sind. Kann man nicht immer vermeiden.
1: Das ist auch völlig okay.
0: Aber ich habe da ein paar geile Dinge rausgesucht, wirklich. Ja. Wir werden Spaß haben.
1: Wir werden Spaß haben. Der erste Blick geht raus. Es ist irgendwie so eine... Sieht
0: milchig, ne?
1: Irgendwie ziemlich so. Nach einer geschlossenen Wolkendecke aus da draußen.
0: Du sagst nach der geschlossenen und ich habe sofort Anstalt im Kopf. Komisch. Also,
1: das stimmt mit mir nicht.
2: Das liegt vielleicht an den Aluhüten, die wir hier rumliegen haben.
0: Mir fällt gerade auf, du hüstelst heute etwas rum. Hast du was, trägst du was mit dir rum? Eine Erkältung?
2: Nee, eigentlich okay. Nicht.
0: Nee, überhaupt Raucherhusten?
2: Nee, Gott sei Dank nicht mehr. Die Zeiten sind
0: lange. Ja, mein kleiner Bruder ist auch immer noch wacker dabei. Ich glaube mittlerweile 8. oder 9. Monat.
1: Ey, cool. Sehr gut.
0: Finde ich klasse. Ganz stolz. Ja.
1: Sehr gut.
0: Gerade er. Also der hing also wirklich ziemlich an. Der hat nicht so viel geraucht wie ich, aber auf 0 runterzuschrauben war für ihn schwieriger als für mich lustigerweise. Ne?
1: Was mich ärgert, ist rückblickend. Weil wenn du selbst Raucher bist, du denkst ja, oh, geil, das Geilste, was es gibt, sind Zigaretten, ole, ole, ole. Und so nach dem Motto, ein Freund kann mich enttäuschen, eine Zigarette kann mich nicht enttäuschen. Und Zigaretten sind wie ein roter Faden, der mich durch mein Dasein führt. In dem Moment, wo du süchtig bist, wo du Raucher bist, stimmt das alles. Das stimmt alles absolut 100%. Aber jetzt zurückblickend, denkst du dir, scheiße, wie kann man nur so blöd, also so denke ich heute, wie kann man nur so blöde sein zu rauchen?
0: Also wenn ich manchmal drüber nachdenke, was ich in die Luft gepustet habe, plus dem, was ich in meine Leber gekippt habe früher, also ich hätte auf jeden Fall ein Haus schon stehen von dem Geld.
1: Ja gut, das ist halt immer so eine Sache, weil die Kohle, entweder du kaufst dir für Zigaretten oder gibst sie anders wie aus. Kein Mensch stellt sich die...
0: Ja, natürlich. Das ist halt mehr die Milchmädchenrechnung. Dann hättest du das Geld woanders hin verblasen, in ein Auto oder Klamotten oder schlag mich tot, das stimmt schon.
1: Ja.
0: Aber nichtsdestotrotz, wenn du mal so Revue passieren lässt, ne? Also bei mir waren es in besten Zeiten mit einem langen Abend 3 Päckchen. Und dann, ich weiß nicht, ob du das kennst, wenn du so richtig einen im Tee hattest, dann hast du dir eine Kippe angesteckt, hast sie zur Hälfte geraucht, dann hast du die ausgedrückt und im nächsten Moment hast du dir die neue angesteckt.
1: Ich habe meine Zigaretten in meinem Aschenbecher verglühen lassen.
0: Ja, oder so.
1: Ja, klasse. Das war bei mir absoluter Klassiker.
0: Ja.
1: Nee, ich ärgere mich so sehr. Jetzt nicht wegen der Kohle, aber ich ärgere mich wegen der Gesundheit.
0: Ja, ja, ja.

0: zu rauchen. Die nächsten 10 Kilo haben mich angesprungen, buchstäblich angesprungen, als ich 50 geworden bin. Ja. Das war pervers, wirklich. Ja.
1: Ich habe mal gelesen und ich gucke ja unheimlich gern Dokus, wie du weißt.
0: Das hör doch auf.
1: Die haben gesagt, wenn du mit dem Rauchen aufhörst, du musst noch nicht mal mehr essen aus Nervosität oder aus, weil du was brauchst.
0: Ja, ja, ja, ja.
1: Sondern der Stoffwechsel ändert sich so extrem,
0: ja,
1: dass du auch so zunehmen würdest.
0: Ja.
1: Weil der Stoffwechsel bei einem Raucher ganz anders funktioniert, als wenn du nicht rauchst.
0: Ja,
1: ja, kann man sich jetzt darüber streiten, ob es stimmt oder nicht. Aber ich habe es so oft gehört, muss was Wahres dran sein.
0: Ja, kann sein. Kann sehr gut sein. Hast du irgendwie, hast du mehr gegessen, als du aufgehört hast zu rauchen?
1: Ja, ja, definitiv.
0: Ja? Ja,
1: okay. Also ich habe es richtig gemerkt. Also jedes Mal, wenn ich mir eine Zigarette angesteckt hätte, bin ich an den Kühlschrank, aber nur so Dinge wie mal eine Scheibe Salami in den Mund gesteckt. Also jetzt nicht ein Essen zubereitet sondern einfach mal so
0: ein
1: Becher Joghurt, 2 Salamischeiben, eine Scheibe Schinken oder irgend sowas, dann einfach mal auf die Schnelle in den Mund.
0: Okay.
1: Aber es summiert sich über den Tag natürlich auch.
0: Natürlich, ja, natürlich. Ja, ja. Nee, ich habe das von Anfang an versucht, mit Kaugummi zu substituieren.
1: Ja.
0: Die 10 Kilo haben mich so angesprungen, völlig egal.
1: Ja, ja.
0: Also ich habe jetzt nicht mehr gegessen, aber ich habe viel Kaugummi gefressen und das mache ich bis heute noch eigentlich.
1: Ja. Ich hatte noch einen Kumpel, da waren wir damals 17, 18 und da hat er auch schon geraucht. Ich habe ja relativ spät mit dem Rauchen angefangen, ich Vollidiot. Und der hat gemeint, er hört auf mit dem Rauchen, aber die Zigarette nach dem Essen, die gönnt er sich. Will er nicht drauf verzichten. Ja, was war das Ende vom Lied? Der war nur am Fressen, damit er den Grund hatte, da rein zu rauchen. Ja. Das war irgendwie auch, das war etwas suboptimal. Ja, also der hat... Also im Prinzip weiter geraucht und trotzdem zugenommen.
0: das hatte ich, so eine Phase hatte ich auch, das ging für, bei mir ging das irgendwie so 1-2 Jahre, da habe ich das durchgehalten. So zum Morgenkaffee eine Zigarette, nach dem Mittagessen eine Zigarette und abends dann nach dem Abendessen eine Zigarette und dann, was weiß ich, am Abend dann nochmal 2 Zigaretten, also 5-6 Stück am Tag. Das ging eine Zeit lang erstaunlich gut. Irgendwann ist die Schnur gerissen. Und
1: was ich mal gemacht habe, um es einfach zu minimieren mit dem Rauchen, das hat auch gut funktioniert, ist allerdings auch nicht sehr gesund, habe ich dann später gelesen und deshalb auch gelassen. Kautabak.
0: Okay.
1: Es gibt zu kaufen in jedem Tabakgeschäft. Ich habe mir dann immer so ein Stückchen genommen, so ein Prim, wie man so schön sagt, und hinter die Unterlippe gesteckt.
0: Ja,
1: und es gibt ja dauernd Nikotin ab. Das heißt deshalb, ja, die gibt's aromatisiert. Das schmeckt jetzt nicht
0: natürlich
1: unbedingt übel. Nee,
0: klar, ja, ich weiß.
1: Und deshalb hast du, wenn der Nikotinspiegel runtergeht, nicht unbedingt Bock auf eine Zigarette gehabt, weil das für dich abgegeben. Dann habe ich aber gelesen, dass das Mundhöhlenkrebs und Zungenkrebs und was weiß ich alles hervorrufen kann. Da war ich wieder ganz schnell weg von dem Ding her.
0: Das war, wenn wir geflogen sind, so ab den 90ern irgendwie durftest du ja nicht mehr rauchen im Flieger. Da habe ich mir ein Päckchen Zigaretten irgendwie so in die Hosentasche gesteckt und habe eine Zigarette gegessen.
1: Okay.
0: Ich habe im Flieger gesessen und habe die Zigarette aufgebröselt und habe mir den Tabak reingehauen und habe den durchgekaut, ausgelutscht, dann teilweise wieder ausgespuckt, teilweise einfach runtergeschluckt.
1: Boi, das habe ich noch nie gehört. Was ich gemerkt habe, nochmal in Bezug auf Zigaretten, dass es bei mir mehr Beschäftigungstherapie war, als dass es der Nikotin war.
0: Okay.
1: Weil wenn ich eine Zigarette unangesteckt in den Fingern hatte und mir die ab und zu mal in den Mund gesteckt habe und wieder raus mit den Fingern damit rumgespielt habe,
0: hat schon gereicht.
1: Konnte ich ganz lange überbrücken, bis ich mir dann wirklich mal eine Zigarette angesteckt habe.
0: Bis du angemacht hast.
1: Ja, also das war wirklich, und um das Thema so für mich persönlich abzuschließen, meine Frau, die kriegt da immer Panik, ich könnte rückfällig werden. Zu Silvester oder auch ab und zu, wenn mein Sohn auf Besuch ist, ich habe so kleine Al Capone heißen die, das sind so Zigarillos mit Filter, habe ich zu Hause, dann stelle ich mich manchmal mit ihm auf den Balkon und paff eine.
0: Ja.
1: Das ist aber so alle 3 Monate mal eine, die ich paff.
0: Ja.
1: Ja, meine Frau, die kriegt dann in mir gleich Panik, du wirst wieder, überhaupt nichts, kein Problem.
0: Okay.
1: Und da habe ich immer so ein kleines das liegt jetzt, glaube ich, schon 3 Jahre bei mir auf dem Schreibtisch. Also das kriege ich hin. Einfach mal so eine Paffen aus Gag und Dollerei und dann ist wieder gut.
0: Okay, würde ich mich nicht trauen, muss ich dir sagen.
1: Ich muss jetzt fairerweise sagen, doch noch einen oben draufsetzen. Wo ich mal Panik gekriegt habe, wir haben uns eine Abzugshaube für ein Herd gekauft und die hat irgendwie nicht richtig funktioniert, falsch angeklemmt oder schlag mich tot. Und dann habe ich die Hotline angerufen, aber Leute, da funktioniert was nicht, die saugt nicht an, die bläst.

0: Ja, ist er irgendwie am Ziel vorbeigeschossen.
1: Ja, ja, ja.
0: Und da hat die gemeint, ja, machen Sie mal an, machen Sie mal das und das. Haben Sie irgendwo eine Zigarette? Und ist so, ja, da hat mein Sohn, glaub ich, noch bei uns gewohnt. Da haben wir halt so Zigaretten rumgeflogen. Da hat sie gemeint, stecken Sie mal eine an und pusten Sie rein. Und ich stecke eine an und mache aus Gewohnheit einen Lungenzug.
1: Oh.
0: In dem Moment hatte ich so eine Panik. Hab ich es jetzt wieder? Bin ich jetzt, ne? Aber nee, also, ja. Also dieser eine Zug hat mir nicht geschadet. Ich bin nicht rückfällig geworden. Aber in dem Moment hatte ich so eine Panik im Kopf. Das glaubst du gar nicht, ja.
1: Ein Nachbar von uns, der mir jahrelang im Ohr gelegen hat, wie toll er damals aufgehört hat zu rauchen, weil nach irgendeiner Methode, hat es en Detail beschrieben, weiß ich natürlich alles nicht mehr. Nicht, weil ich so ignorant bin, nur teilweise, weil ich so ein Ignorant bin. Auf jeden Fall, er beschreibt mir immer, wie toll, und das hätte überhaupt nicht mehr, und er wird, nee, und wie kann man nur rauchen, bla bla bla. Hat eine Tochter. Tochter ist 16 Jahre, ist 17 Jahre, fängt an zu rauchen. Der Vater ist total geätzt darüber, dass Töchterchen anfängt zu rauchen, und sagt irgendwann so, die Schockmethode, ich rauche einfach mal eine mit. Hat einfach mal eine mitgeraucht und seitdem ist er wieder, komplett drauf. Pädagogische Effekt. Ja,
0: kenn ich schon im Arbeitskollege. Nach 7 Jahren hat er gedacht, auf eine Party, ihr kriegt es hin, wenn er mal 1, 2 raucht und bang, das war's gewesen. Aber gut, wir müssen jetzt einen Song spielen für meinen Schatzi zum Wachwerden.
1: Das kriegen wir hin.
0: Weißt du noch, welcher das war?
1: Fix Your Face von MGK und Fred Durst.
0: Schatzi, der geht an dich.
1: Um 7:27 Uhr. Viel Spaß.
0: Und keine Rauchen.
1: Nee, kein Rauchen. Gottes Willen, das wäre noch schöner. So. Hallo?
0: Hallo?
1: Hallo. Jetzt.

0: Fix Your Face. Ja, das, MGK and Fred ja. Durst.
1: Hat eine kleine Vorgeschichte nach der letzten Sendung. Nach dem gemeinsamen Frühstück von Willi und mir bin ich nach Hause natürlich. Und meine Frau meinte, also hör mal zu, das waren ja heute ganz schöne Songs zum Einschlafen. Die Leute, die wollen doch was, damit sie wach werden und nicht weiterschlafen und so. Und haben der Willi und ich haben uns vorgenommen, heute mal für mein Sternchen mal einen Song rauszusuchen, wo man wach wird. Und ich glaube, das ist mit dem Song ganz gut gelungen.
0: Ja. Das auf jeden Fall. Ansonsten heute ist natürlich Donnerstag. Weil ihr habt unsere Zauberstimmchen im Äther, im Radio oder auch im PC-digitalen Endgerät, wenn ihr den Livestream von Radio Rüsselsheim lauscht. Die 90,9 gibt es immer noch. Also der UKW-Dings, der irgendwie Mitte des Jahres mit ganz viel Tränen und ganz viel Tamtam abgeschaltet wurde, ist gar nicht abgeschaltet worden. Der wird jetzt irgendwann abgeschaltet. Vielleicht auch nicht abgeschaltet, was weiß denn ich was, keine Ahnung.
1: Radio Rüsselsheim glänzt wie mir durch 100%ige genaue Informationen, die dann auch wirklich so eintreffen, wie sie nicht sein sollen.
0: Hä? 1:1. Ich finde das sehr spannend, was Radio X macht. Radio X ist der kommerzfreie Lokalsender der Schwesterstadt Frankfurt, weil die wollen mit DRW Plus überhaupt nichts mehr zu tun haben. Die setzen nur auf UKW, was ich ja spannend zumindest spannend finde, weil die Zukunft ist natürlich DAB Plus, weil wenn du dir heute ein Auto kaufst, das irgendwie, was weiß ich, 4-5 Jahre alt ist, muss es vom Gesetzgeber verpflichtet, muss es ein DAB Plus fähiges Radio.
1: DAB Plus hört sich für mich an wie eine Fußballmannschaft. DAB Plus gegen Frankfurter Eintracht.
0: Ja. DAB Plus hört sich für mich irgendwie, ich habe immer so, was ich so Vitaminbonbons
1: im Kopf. Sowas, genau.
0: Ja, so ein Schwachsinn. Genau. Wofür steht DAB Plus digitaler? Ich habe keine Ahnung. Digitale Analogbandbreite.
1: Ja, eben so.
0: So ein totaler Schwachsinn. Ja, ja. Ich habe absolut keine Ahnung. Ja, die Frage ist, wie geht's weiter mit Radio? Wird es irgendwann aufhören zu existieren, weil es so viele Podcasts gibt und so viele Livestreams gibt, dass so
1: das ist eine gute Frage.
0: Der klassische Übertragungsweg Sendeempfänge einfach...
1: Ja, es wird Generationen nach uns geben, die gibt es sehr wahrscheinlich auch schon, die gar nicht mehr den Weg zum Radio finden, wie wir es noch in Erinnerung haben von unseren Eltern, von uns selber. So, wie gesagt, morgens, du stehst auf, machst dich für die Arbeit fertig. Schaltest das Radio ein, weil du nebenher hörst, was es Neues gibt und ein paar Songs noch und so weiter und so fort. Ja, gut möglich, dass diese Generation dann wirklich irgendwann ausstirbt und dann legen die ihr Handy auf dem Frühstückstisch und während sie ihren Kaffee trinken, surfen sie im Internet rum oder irgendwie sowas.
0: Was ich auch mache, also ich habe mein Handy, was weiß ich, relativ häufig irgendwie in der Hand und ich surfe auch im Internet rum und sonst irgendwas. Hast du jemals mit deinem Handy Radio gehört?
1: Nur Radio Rüsselsheim.
0: Hast du dann den Stream?
1: Okay. Ja.
0: Ich weiß gar nicht, weil letztens hat mich irgendjemand aus meinem Freundeskreis hat mich gefragt, ob es auch eine App für Radio Rüsselsheim gibt. Ich so, ich habe keine Ahnung, es gibt die Website. Und der so, Website, was ist so? Nach dem Motto, was ist das? Die ganzen Kinder heute wissen ja gar nicht, was eine Website, was? Ja. Warum? Oder E-Mails. E-Mails? Ja. Wieso E-Mail? Ich habe einen Messenger. Zack, zack, zack. Und da ist mir deine Frau eingefallen, weil die hat ja erzählt, dass sie Radio Rüsselsheim in der App hört, auf eurem Smart TV. Ja. Und absolut keine Ahnung, was für eine App das ist, wie die heißt. Und wahrscheinlich gibt es eine App für alle möglichen digitalen, digital sendenden Sender und so weiter und so fort. Ich habe keine Ahnung.
1: Das Einzige, was ich gemacht habe, es gab mal bei Radio FFH, gab es der Dummfrage oder wie das Ding hieß. Uh-huh. Und da gab es im Internet, was du anwählen konntest. Und du hast die ganzen Folgen von Dummfrage gesehen. Das hast du ja mehr köstlich amüsieren können. Wo ich manchmal gedacht habe, das ist gespielt, weil nach dem Motto, was denkst du, wie viele Einwohner hat der Mond? Und da antwortet einer 80.000 und so Dinge. Da denke ich, das kann nicht normal sein. So dumm kann kein Mensch sein.
0: Ja.
1: Und dann habe ich mir die Dinge immer angehört auf dem Weg zur Arbeit und habe mich köstlich drüber amüsiert. Ja.
0: Ja, ich glaube auch, dass es geskriptet ist.
1: Das aber die Hauptstadt so von den Philippinen oder was das war, ist Vietnam. Oder wie war das letzte, ne? Was da? Das waren welche Töchter, die vom
0: Geißen.
1: Genau, von der Geißen.
0: Shania. Und was weiß ich, wie die andere Ische heißt. Ich weiß es nicht.
1: Fürchterlich, fürchterlich. Aber sieht man, das sind so verzogene Gören, die sich um die Zukunft keine Sorgen machen müssen, weil Knete da ist. Also was soll ich in der Schule aufpassen? Bla, bla, bla. Und dann hast du das Malheur, ne?
0: Natürlich. Ja. Das ist halt, ja, das ist halt immer das Problem, weißt du? Und du als Elternteil, du musst halt genauso diesen feinen Grad erwischen, dass du deine Göre irgendwie nicht genug, also nicht zu viel, ja, natürlich genug, aber nicht zu viel Sicherheit gibst, sodass der Wanz sagt, du weißt, wisst ihr was, ihr könnt mich mal alle gern haben im Mondschein. So, das ist schwierig, diesen Grad zu treffen.
1: Ja, ich, also wenn ich Vater wäre, hätte das mitgekriegt in der Live-Show, dass meine Töchter sich... Oh, die hätte ich mir dann mal zur Brust genommen. Die hätte, ja, okay, kannst du nichts mehr machen, sind ja beide schon volljährig.
0: Hättest du ihnen die Rolex wieder weggenommen?
1: Ja, das ist ja wahrscheinlich. Ja. Taschengeld gekürzt, keine 1000 Mark mehr, Euro mehr in der Woche oder so.
0: Ja. Am Tag.
1: Am Tag, genau.
0: Digital Audio Broadcasting, dafür steht DAB+. Aber wofür das Plus steht, das weiß ich nicht.
1: Plus steht immer für noch besser.
0: Und mehr.
1: Und mehr.
0: Das hasse ich am allermeisten. Haarschnitte und mehr. Fahrräder und mehr. Autos und mehr. Lebensmittel und mehr.
1: Boah. Dummlaberer und noch mehr.
0: Genau. Ja. Dummlabern hoch 5. Am Donnerstag, der 24. September 2026, der 267. Tag des laufenden Jahres 2026.
1: 98 Tage noch bis zum Jahresende, ey, Wahnsinn.
0: 98 Tage. Das ist
1: da geht die Diskussion wieder los im Internet um Feuerwerkskörper.
0: Ja.
1: Jedes Jahr.
0: Ich habe überhaupt keinen Bock auf die Diskussion um Feuerwerkskörper. Ich habe aber auch keine Lust auf kaltes Wetter, ich habe keine Lust auf Regen, ich habe keine Lust auf Grau. Also ich habe so richtig, wirklich so, weil der Sommer so unbefriedigend war. Der war zu heiß. Also ich konnte ihn nicht genießen.
1: Also man hat im Prinzip keine Wohlfühlphase, ne?
0: Es gab Wohlfühlphasen, die gab es, aber die waren immer nur ganz kurz, so ein, zwei Tage. Das mal so über 3-4 Wochen, da kann es auch gern mal regnen, da habe ich überhaupt kein Problem mit. Aber das ist mal über so 3-4 Wochen 25, 28 Grad sind, ohne dass es so schwül mega drückend ist.
1: Ja, ja. Also ich hab auch gestern oder vorgestern zu meiner Frau gesagt, ich war noch nie so oft im Schwimmbad wie dieses Jahr.
0: Ja.
1: Du hast es sonst gar nicht ausgehalten. Also entweder war ich bei meinem Sohn, der hat einen Pool, da musste ich immer nach Darmstadt fahren, das Schwimmbad ist um die Ecke in Mefellenwalde, wo ich wohne. Ich war noch nie so oft, wie gesagt, im Schwimmbad wie dieses Jahr. Und B, ich habe noch nie so wenig Haut gesehen wie dieses Jahr im Schwimmbad. Weil die rennen ja alle nur noch komplett angezogen da rum und gehen so in die Becken rein.
0: Ehrlich?
1: Ja, ja.
0: Okay.
1: Und das hat jetzt nichts nur mit Muslime oder sowas zu tun.
0: Ach so, du meinst, ich dachte jetzt, dass die Leute sich schützen vor der Sonne.
1: Ja, viele. Also deshalb habe ich ja eben gesagt, die Muslime sowieso.
0: Okay.
1: Und dann ist das jetzt wohl unheimlich in, um Kinder auch vor Sonnenbrand zu schützen. Die rennen auch so mit Spezialhemdchen im Wasser rum. Dann habe ich eine Menge Erwachsene gesehen, die anhand ihres Gewichts, sagen wir mal, sich komplett verhüllt haben und so ins Wasser rein sind. Viele rennen sogar mit Käppis ins Wasser rein. Keine Ahnung, was das jetzt wiederum soll. Also wie gesagt, ich habe noch nie in meinem Leben so wenig Haut im Schwimmbad gesehen wie dieses Jahr.
0: Okay.
1: Ja. Ja. Das scheint so ein neues Phänomen zu sein, keine Ahnung.
0: Zu unserer Zeit, da haben die Mädels noch oben ohne im Schwimmbad.
1: Aber hallo, die Waldfee.
0: Die gute alte Zeit.
1: Und wir haben am Beckenrand auf den Bauch gelegen, weil wir nicht aufstehen konnten. Weil
0: aus Gründen.
1: Aus Gründen, genau.
0: Oh Mann. Der 24. September ist neben dem 22. und dem 23. September ein möglicher Tag für den Beginn des astronomischen Herbstes und des Herbst-Äquinoctiums, die Tag- und Nachtgleiche.
1: Ja, da gibt es bei uns immer streitereine Familie, weil, wie du weißt, eine meiner Brüder hat am 22. und eine am 23. September Geburtstag. Ja. Und dann schon von jeher wird gestritten, wer denn jetzt den Herbstanfang einläutet von den beiden.
0: Wer ist gleicher?
1: Ja, genau.
0: Ich finde das spannend mit der Tag- und Nachtgleiche. Also der Tag ist genauso lang wie die Nacht, beziehungsweise umgekehrt.
1: Was piepst denn hier also?
0: Ich höre nichts.
1: Was hörst du das?
0: Ich höre nichts piepsen.
1: Dann gehen wir zum Ohrenarzt, du.
0: Hä? Hallo? Ist es im Kopfhörer oder ist es außerhalb vom Kopfhörer?
1: Außerhalb.
0: Achso, ja gut, dann höre ich sowieso nichts, weil ich habe einen Kopfhörer auf.
1: Ja, immer der Belide.
0: Ja, hallo.
1: Das ist geil, das da steht zu Beginn des astronomischen Herbstes und ich lese es im Rüberfliegen Herpes.
0: Des astronomischen Herpes.
1: Geht das auch manchmal so, dass du
0: natürlich
1: so gängige Worte überliest, auf die etwas ganz Beklopptes dabei rauskommt?
0: Logisch geht ja mir das so. Sternzeichen, ganz frisch reingekommen, die Waage und die Kalenderwoche 39. Und es gibt einen ganzen Arsch voll prominenter Waagen.
1: Ja, Lacrodomedo.
0: Will Smith, Serena Williams, Gandhi, der hier als Friedensikone beschrieben wird, Christoph Waltz, Hugh Jackman, Friedrich Nietzsche, Zac Efron, Stefan Raab, absolut, Ryan Reynolds.
1: Jupp.
0: Und was Musiker angeht, Gwen Stefani, Usher, Eminem, 17. Oktober. Der Snoop hat Geburtstag am 20. Oktober. Cardi B, Halsey, John Lennon, Bruno Mars, Ashanti. Sagt ihr Ashanti was?
1: Ja.
0: Nie gehört.
1: Kann ich jetzt nicht zuordnen zu einem Song, aber der Name sagt mir was, ja. Definitiv. Ist mir schon mal über die Füße gelaufen. Jetzt müsste das übrigens doppelt sehe ich gerade.
0: Ashanti Navani Navani.
1: Nee, ich mein,
0: fällt mir zu Ashanti.
1: Okay.
0: Mehr fällt
1: okay
0: mir nicht ein. Den Zwillingsbruder von Will Smith, Willi Smith.
1: Will Schmidt.
0: Willi Schmidt, genau. Willi Schmidt. Der ist ja dann, der ist.
1: Aus der Engelhardtstraße 20.
0: Genau, der ist umgezogen nach Rüsselsheim damals. Deswegen ist er doppelt drin. Es tut mir leid. Der Simon Paul, der Stink und ja. Und Will Smith, da haben wir dreimal drin oder was?
1: Ja.
0: Also. Eigenschaften Waage, diplomatisch und ausgleichend, freundlich und gesellig, gerechtigkeitsliebend, charmant und selbstbewusst und besenstielbewusst, kooperativ und kompromissbereit, friedliebend. Kennst du Wagen?
1: VW, Mercedes.
0: Ich bin Sternzeichen BMW, weißt du.
1: Waage sagt mir immer, die werden ausgeglichen, wie halt das Sternzeichen
0: auch symbolisiert.
1: Ja. Meine Oma mütterlicherseits war Waage, sonst sagt mir jetzt keine.
0: Und war die ausgeglichen?
1: Sie war fanatische Christin. Ich weiß nicht, ob man das ausgeglichen nennen darf.
0: Nee.
1: Ich hab einige Kumpels gehabt, die leider Gottes mittlerweile verstorben sind, die anfangen. Wie weit geht die Waage? Bis in Oktober rein, gell?
0: Die geht bis in Oktober.
1: Ja, da sind unter Garantie ein paar Waage dabei gewesen. Okay. Ich schätze aber mittlerweile nicht mehr. Weil Sternzeichen war nie so mein Ding.
0: Nee, meins auch nicht, überhaupt nicht.
1: Aber unter Garantie, weil ich hatte eine Menge Leute, die jetzt im September Geburtstag haben. Ende September bis in die ersten Oktoberwochen rein, da waren bestimmt ein paar Wagen dabei.
0: Okay. Die schlechten, die negativen Eigenschaften, unentschlossen. Konfliktvermeidend, also sprich unangenehme Gespräche werden hinausgezögert und vor sich hergeschoben, harmoniesüchtig. Die Waage kann die eigenen Bedürfnisse zurückstellen, um Streit zu vermeiden. Oberflächlich, der starke Fokus auf Ästhetik und gutes Auftreten kann oberflächlich wirken. Abhängig von Bestätigung, aufmerksamkeitsheischend, unzuverlässig, passiv-aggressiv.
1: Ich weiß gar nicht, wieso ich da jetzt dran denken muss, wegen Sting von Police.
0: Ja.
1: Und wie du weißt, bin ich ja Who-Fan.
0: Nee.
1: Da gab's auf einer B-Seite einen Song, der hieß Wasp. Und der fing so an. Sting, Sting, Sting. Wup, wup, wup. Und ansonsten dann nur chaotisches, instrumentales Durcheinander.
0: Okay.
1: Und jetzt frage mich nicht, warum. Ich habe eben Sting, ich habe schon sehr oft Sting gelesen von Police. Und ausgerechnet jetzt hatte ich auf einmal dieses blöde B-Seitenlied im Kopf. Du. Ich habe mal gerade geguckt, im Internet gibt es nicht. Ich hätte es gerne mal vorgespielt, weil sowas Dämliches habe ich in meinem Leben noch nie gehört. Da haben die unbedingt eine B-Seite gebraucht, irgendeine Scheiße gezaubert von der Single. Das war auf der B-Seite von Join Together, glaube ich. Ja, wollte ich schon mal erwähnt haben, auch wenn es total unwichtig eigentlich ist.
0: Okay. Okay.
1: Ja, so ist der Thomas halt.
0: Okay, dann würde ich sagen, dass wir noch ein klein wenig Lala.
1: Oh ja, genau.
0: Ein klein wenig Lala machen.
1: Lala, la, la, la.
0: Bitte nicht. Macht kaputt, was euch kaputt macht. Das haben wir nicht gespielt. Ich habe nachgeguckt.
1: Ehrlich nicht?
0: Und das
1: ich hätte schwören können, dass wir es gespielt haben.
0: Wir haben es nicht gespielt.
1: Ach komm, das sagst du jetzt nur, weil du mal spielen willst.
0: Wir könnten aber auch When He's Gone von Sam Smith spielen.
1: Oh, das ist doch schön.
0: Oder Unter meinem Fenster.
1: When He's Gone, hat das nicht sogar als Slaughterhouse mal gespielt, als Coverversion?
0: Wir gucken mal. When He's Gone von Sam Smith um 7.45 Uhr.
1: Schon wieder in Schmidt.
0: So langsam. Sam.
1: Sam Schmidt.
0: Wofür steht Sam?
1: Samuel?
0: Samuel. Samuel Schmidt?
1: Können die jetzt sagen, ich weiß es
0: nicht. Schmidt ist Samuel.
1: Schmidt ist Samuel.
0: Aus der Synagoge. Schmidt ist Samuel. When He's Gone.

0: Sam Smith, When He's Gone.
1: Ja, von ich habe das verwechselt, Fury und Slaughterhouse, die haben When I'm Gone, glaube ich, einen Song.
0: Okay.
1: Der gefällt mir eigentlich ganz gut. Die habe ich mehr gemocht, weil die nicht so typisch deutsch geklungen haben. Mittlerweile kann ich sie auch nicht mehr hören, aber als sie damals rauskamen mit ihrem ersten Song, ich weiß gar nicht mehr, wie der hieß, fand ich die ganz lustig, aber mittlerweile bin ich auch übersättigt von den Jungs.
0: Mir hat irgendwie, ein Freund von mir hat mir zum Geburtstag, hat er mir irgendwie eine Konzertkarte für Fury and the Slaughterhouse geschenkt.
1: Ja, ja.
0: Und ich war völlig schockiert, weil ich habe die Bandzeit meines Lebens gehasst.
1: Ehrlich?
0: Wie die, ja. War das?
1: Aber du musst zugeben, die haben sich nicht angehört wie andere typische deutsche Bands. Also dieses Clean, dieses unbedingt unheimlich gut sein wollen, was ja viele Deutschen haben und klingen dadurch so steril, das hatten die nicht. Also die haben schon so ein bisschen schmutziger geklungen, also die typischen deutschen Rockbands.
0: Ja, aber für mich, ich weiß nicht, ich bin nicht mit denen warm geworden, ich kann es dir gar nicht sagen.
1: Ich kann mir vorstellen, warum, weil das kein klarer Rock war, da war so ein bisschen Folkmusik-Einschlag noch mit drin. Und das war weder Fisch noch Fleisch diesbezüglich, vielleicht hat sich das so ein bisschen gestört.
0: Kann sein, mir hat es nicht gefallen, ich könnte mich auch an kein einziges Lied von denen erinnern. Was ich gehört habe, war Element of Crime. Und da habe ich mich damals schon lustig drüber gemacht, über das Englisch von dem Sänger.
1: Okay.
0: Weil das war so schlimm. Das war so schlimm. Also der hat da Bitgen Englisch gespoken.
1: Radio Orchid von Slaughter finde ich gut.
0: Kenne ich nicht.
1: Also, Listen and Cry. Ein trauriges Stück, aber Englisch hören. Radio Orchid.
0: So traurig.
1: Radio Arschloch.
0: Radio Arschloch.
1: Radio Arschloch.
0: Also ich habe eben die Tür hier von den Heiligen Hallen aufgemacht und um dem Piepsen auf die Spur zu kommen. Ich habe also.
1: Das kann sein, dass vielleicht ein Müllwagen hier vorbeigefahren ist, weil die haben ja immer so diese Piepsgeräusche. Es ging durch den Hörer durch, das hat mich total genervt.
0: Okay, irgendwie. Okay.
1: Hast du nicht gemerkt, wie ich zwischendrin mal den Hörer so abgezogen
0: habe? Habe ich gesehen, ja. Aber ich habe nichts gehört.
1: Ich muss da immer gucken, ob das mal ein Tinnitus ist, den ich ja öfters habe.
0: Gott.
1: Ich hab ja alles. Ja, wenn ihr eine Liste habt mit sämtlichen Krankheiten, die es gibt, ich glaube, das ist ein, zwei Gästchen, die wären frei, der Rest wäre alles abgehakt bei mir. Und ja, der Willi kann euch da ein Lied von singen.
0: Ein Lied von Thomas Krankheiten. Kann ich singen, tue ich aber nicht.
1: Ja, und wir haben 2,6 Millionen.
0: 2,6 Millionen, sensationell. Eine Quote zum Niederknien, genau. Ich guck mal in den Hessenschau-Ticker, um zu sehen, ob ihr irgendwie in der Haier liegen bleiben könnt.
1: Ob wieder mal eine S-Bahn ausfällt, was da im Moment gang und gäbe ist.
0: Gang und gäbe wird sehr gern genommen, auf jeden Fall. Es ist mittlerweile wirklich hell draußen, aber die Wolkendecke ist nach wie vor ziemlich geschlossen. Ich weiß gar nicht, weißt du, wie der Tag heute werden soll? Hast du geguckt?
1: Nö, kann ich, aber ich habe das gleich auf meiner Startseite. Das sollte kein Problem sein. Ich also bewölkt ab 18 Uhr erst. Also, nee, alles bewölkt. 13 Uhr, 15 Uhr, 16 Uhr, 17 Uhr.
0: Ja.
1: Und bei 18 Uhr guckt so ein bisschen die Sonne so hinter der Wolke raus.
0: Ja, bei mir auch.
1: Was ich jetzt nicht verstehe, weil um 18 Uhr müsste doch eigentlich eher der Mond schon so ein bisschen hinter der Sonne
0: raus. Ja, der kommt dann schon so langsam. Ja. Ich glaube, wir haben Vollmond irgendwie jetzt die kommende Nacht.
1: Fällt mir gerade wieder ein, auch die Frage beim Vollmond. Habe ich mal irgendwann mal jemand gefragt, ob er weiß, wieso der Mond nachts leuchtet. Antwort, weil er sich tagsüber vom Sonnenlicht auflädt.
0: Würdest du da als strenger Lehrer, würdest du da zumindest die halbe Punktzahl noch geben?
1: Die halbe Punktzahl, ich würde die Hand heben. Ich hab das noch nicht mal in der Schule durchgenommen und wusste sofort, weil er von der Sonne angestrahlt wird.
0: Ja. Ich würde die Hand.
1: Aber da sind wir ja wieder bei dem Thema, wieso scheint die Sonne tagsüber? Muss sie doch gar nicht, ist doch sowieso hell.
0: Ja, eben. So geil. So geil. Wärmetechnisch 20 Grad erreichen wir heute nicht, laut meiner App. Also hier, was Rüsselsheim angeht. Also wirklich maximaler Höhepunkt sind doch 20 Grad, 16 und 17 Uhr sehe ich gerade, aber 18 Uhr ist es schon wieder auf 19 runter, obwohl da die Sonne komplett durchkommt.
1: Aber angeblich soll es ja nächste Woche nochmal so einen Schub geben, so.
0: Ich hoffe.
1: Bis was weiß ich, wie viel
0: Grad. Bis 27 Grad. Ja. Ab Montag, Dienstag, Mittwoch. Ich würde mich sehr darüber freuen. Also
1: ja, warum nicht? Ja. Schieben wir die Winterdepri noch ein bisschen vor uns her.
2: Schieben wir die Winter, ich muss Holz bestellen. Hör auf.
1: Fertig gehackt und alles?
2: Fertig gehackt.
1: Okay.
2: Ich habe keinen
1: Ummerhacke.
2: Ich habe keinen Bock. Früher habe ich mein Holz selbst gehackt.
1: Okay.
2: Das hat auch Spaß gemacht. Das war total geil, um Aggression abzubauen. Aber mittlerweile habe ich dann so die Vision, wie ich so mit dem abgeschlagenen Bein irgendwie so langsam zur Seite kippe.
1: Ja, wir hatten eine Kreissäge, so einen Kreissägentisch. Ich glaube, ich erinnere mich, wenn die angeschaltet wurde, dieses Singen.
2: Ja.
1: Und mein Opa und mein Vater, die haben immer, wenn Sperrmüll war, alles gesammelt, was aus Holz war.
2: Okay.
1: Dann an der Kreissäge zurechtgeschnitten und das war dann im Winter unser Holz.
2: Ja,
1: ich weiß noch, ich habe einmal geholfen, bin irgendwie gestolpert und in den Holzhaufen reingefallen und in einem Stück war ein Nagel drin, da hat mir den durch die Hand durchgetrieben. Der Opa, komm mal her, das Brett rausgezogen mitsamt Nagel, Verband drumherum, das war's. Ich bin noch nicht mal zum Arzt. Also ich bin da von jeher ziemlich hart gebrieft worden. Aber das war unser Ding dann, weil wir hatten ganz, ganz lange Holzöfen, bis wir endlich mal dann auf Öl umgeschaltet haben.
2: Okay.
1: Was heißt endlich? Das war fürchterlich, weil das ganze Haus auch Öl gestunken hat im Winter.
2: Das war immer der
1: Nachteil. Dann lieber dieser schöne Holzgeruch.
2: Du kannst mich schlagen, aber Holz macht eine andere Wärme. Holz macht
1: eine ganz andere Wärme.
2: Glaube ich dir. Und ja, ich weiß, ihr lieben da draußen grün bewegten Menschen, ihr kriegt jetzt die Krise, warum muss dieser Vollpfosten irgendwie ein Feuer machen im Winter, weil es einfach meiner geistigen Gesundheit hilft, weil das ist, ja, wie gesagt, wie auch schon tausendmal gesagt hier, in dieses Mikrofon gesprochen, seitdem wir einen Kamin haben, Kamin war das Wort, das ich eben gesucht habe, seitdem wir einen Kamin haben, ist die Winterdepression nicht verschwunden, aber wesentlich, wesentlich besser zu ertragen.
1: Glaube ich dir. Ja, der Gag ist, du hast das was mit Grün und ihr lieben Grün. Da war die Woche eine Nachricht im Fernsehen, verdammte Scheiße. Ich krieg's jetzt nicht mehr zusammen, selber. Da ging es um Ankauf von Wasserstoff. Und die Grünen wollten aber grünen Wasserstoff.
2: Ja.
1: Also der bestimmte Voraussetzung erfüllt, bla bla bla. Jetzt, um den Wasserstoff weiter zu bearbeiten oder zu lagern, muss das auch in so eine Art Raffinerie oder sowas. Kann sein, dass ich jetzt ein paar Sachen falsch erkläre, aber vom Prinzip her fand ich die Sache lustig. Was sie jetzt aber nicht machen können, weil die Fabrik oder die Raffinerie, wo das rein muss, nicht ganz grün ist, sondern da ist nur ein ganz kleiner Abschnitt dieser Fabrik ist nicht zertifiziert als grüne. Bla bla bla. Also darf dieser grüne Wasserstoff in dieser grünen Fabrik, Raffinerie, wie auch immer, nicht bearbeitet werden, weil von 100% nur 7% fehlen, die diesen grünen Gütestempel da nicht haben. Somit haben die Grünen sich da in der Beziehung zumindest selber irgendwie gerade ein Bein gestellt. War die Woche jeden Tag im Fernsehen. Ich krieg's jetzt noch nicht mehr zusammen. Ich wollte mir noch Notizen machen.
2: Ja.
1: Hab extra die Nachrichten eingeschaltet, dass ich das mal genau mitschreiben kann.
2: Ja,
1: und dann kam's aber nicht mehr. Leider. Im Internet findest du es jetzt auch nicht mehr. Ja,
2: aber ich meine, ist es doof? Es ist rotzedoof. Natürlich ist es rotzedoof. Auf der einen Seite, auf der anderen Seite, irgendwo musst du halt die Grenze ziehen. Weißt du? Musst du die Grenze ziehen. Und ich finde es besser, natürlich ist es besser, wenn du nur hellgrün bist, als schwarz.
1: Ja.
2: Klarer Fall.
1: Ja, ich bin eigentlich eher ein Freund der Nuancen, nach dem Motto, es gibt nicht nur schwarz und weiß, ab und zu gibt es halt auch immer grau. Aber nur mal als kleiner Tipp, ich weiß jetzt gar nicht, wo das ist, bei NTV, glaube ich, da ist einmal am Tag oder mehrmals am Tag zu bestimmten Uhrzeiten. Also eine ganz kurze Sequenz, ich glaube, die dauert nur 10 Minuten, Aufreger des Tages.
2: Ja.
1: Und gute Nachrichten des Tages. Da wird immer, da haben die einen Studiogast, da wird durchdiskutiert, was ist jetzt eigentlich blöd gelaufen, worüber kann man schmunzeln.
2: Okay.
1: Oder auch nicht schmunzeln. Und was ist gut gelaufen? Das sind immer so 2-3 Themen, die da durchgekaut werden. Ich finde das immer sehr interessant, ja.
2: Das glaube ich dir. Könnten wir vielleicht hier mal einführen auf Aufreger der Woche.
1: Das wäre eine Idee. Aufreger der Woche hier ist ein Schrank, der falsch gestellt wurde, weil die Schubladen jetzt zur Seite aufgehen und nicht nach vorne. Dann ist schon mal eins.
2: Ja gut, darüber lache ich einfach.
1: Ja, natürlich. Ja. Ich habe beim Zusammenbau von Schränken und so auch schon total die Gags gebracht, glaub's mir. Wo am Ende die Tür nicht aufging, in die falsche Richtung, der Griff falsch angebracht war. Wie oft die Beate und ich wir dann schon wieder das auseinanderbauen mussten und dann wieder neu zusammenbauen.
2: Wir haben mal einen Schrank gekauft, auch zum selber zusammenbauen. Der ist, also die Oberfläche ist roter Chinesenlack,
1: so ein dunkelroter Chinesenlack.
2: Und so ein chinesisches Teil, halt keine Ahnung was. Wir haben den zusammengebaut und der war er weiß.
1: So. Hä?
2: Haben wir ihn wieder auseinandergebaut und haben ihn dann wieder zusammengebaut. Da war er dann weiß-rot. Und dann haben wir ihn wieder auseinandergebaut, zum dritten Mal zusammengebaut. Da war er dann rot.
1: Aber er hat so leicht gewackelt, ja. So leicht Spiel gehabt. Ich wollte es gerade sagen. Das ist ja das Blöde, wenn du so selbst Zusammenbauschränke kaufst und machst einen Fehler und du musst dir zwei, dreimal auseinanderbauen und wieder zusammenschrauben, dann sind die scheiß Bogen so ausgelutscht,
2: ja,
1: dass das ganze Ding dann wackelt. Dann hilft nur noch Ponalkleber, kleben, große Schraubzwingen und das Ding über Nacht eintrocknen lassen, damit es bombenfest hält. Ne? Ja, kenne ich.
2: So geil. So geil. Der Blick in den Hessenschau-Ticker: Verpuffung und Brand in Ferienhaus, Frau verletzt. Okay. Was in der Nacht passiert ist, was heute wichtig
1: Nachts
2: wird.
1: Nachts war es dunkel.
2: Und alles, was Hessen bewegt. Wir starten mit Ihnen in den Donnerstag. Gerade kommt eine neue Meldung rein. Reaktivierung von Odenwald-Bahnstrecke ist zu teuer.
1: Hä?
2: So hätte er Einstellung des Betriebs der Überwaldbahn in den 80er wird auch die Reaktivierung dieser Strecke zwischen Mörlenbach und Waldmichelbach im Odenwald vergiss es. Bundeswehrkolonnen fahren durch Nordhessen. Heute und morgen Bundeswehrfahrzeuge auf Autobahnen und anderen Straßen für Verkehrsbehinderungen sorgen. 150 Gefährte, aufgeteilt in 10 Konvois. Ja, Leute, legt euch doch einfach wieder hin. Oh Gott. Festival für junge Filmfans startet. Das Lukas Festival zeigt Filme aus aller Welt für alle von 3 Jahren bis 18 plus. Bis zum 1. Oktober gibt es 40 Spiel-, Dokumentar- und Animationsfilme zu sehen, darunter einige Deutschlandpremieren. In Frankfurt. Spielorte sind das Kino des Deutschen Filminstituts und Filmmuseums, das Cinema und das Sinestar Frankfurt Metropolis IMAX in Frankfurt. Das Kino im Hafen 2 in Offenbach. Die Calgary-Filmbühne in Wiesbaden und das Kinopolis in Bad Homburg. Und im Internet gibt es auch das gesamte Programm. Das ist doch geil. Lukas Festival. Für Kinderfilme.
1: Finde ich cool.
2: Ja, auf jeden Fall.
1: Als vor 2 Jahren mein Enkelchen aus Italien auf Besuch war, da haben die in Mefelden-Waldorf an irgendeinem großen Platz haben die so ein Open-Air-Kino gemacht. Und Super Mario war das, glaube ich, damals. Was total geil war, irgendwie, es fing an zu regnen.
2: Ja.
1: Und wir hatten Gott sei Dank einen riesen Regenschirm dabei und Decken dabei und saßen dann auf der Bank total eng aneinander geschmiegt.
2: Ja.
1: Wir wurden nicht nass, weil wir einen Regenschirm hatten und haben uns dann bei Regen den Film angeguckt. Das hat so was Schönes, Intimes, Gemütliches gehabt.
2: Geil, natürlich.
1: Weißt du, das Engelchen in der Mitte, links meine Frau, rechts ich.
2: Geil.
1: Es war irgendwie Feeling pur. Jede Wette, dass der sich da noch in 100 Jahren daran erinnern kann.
2: Da kannst du von ausgehen. Ja.
1: Haben wir den Axel heute eigentlich schon gegrüßt?
2: Nee, haben wir noch nicht.
1: Oh Mensch, Axel.
2: Herzliche Grüße gehen an dich raus.
1: Herzliche Grüße.
2: Nach All the Way to Dresden.
1: Ja.
2: Ich hoffe, ihr habt einen, zumindest was die Sonneneinstrahlung angeht, einen besseren Tag als wir hier in Rüsselsheim.
1: Ja, und wir hoffen, dir geht's gut. Und
2: freuen uns schon aufs nächste Wiedersehen.
1: Ja.
2: Wir arbeiten noch am Oktober. Also da ist das letzte Mal noch nicht besprochen. Da werden wir uns noch drüber unterhalten, Thomas und ich.
1: Ja.
2: Werden wir.
1: Wir werden viel drüber sprechen.
2: Wir werden viel drüber sprechen. Lala?
1: Lala, ja. Ja.
2: Lala, warum lande ich mir bei diesem Dreck heute irgendwie? Nobody Like You, Turning Red.
1: Ja,
2: dann halt Nobody Like You und ich setz mir mein Silbermützchen gleich wieder auf.
1: Ja, die Zeit.

0: Nobody Like You. From Disney and Pixar's Turning Red, Jordan Fisher, Toffer N'Go, Grayson Villanueva und Josh Levy waren zu hören. Und in Dresden regnet's.
1: In Dresden, ja.
0: In Dresden regnet's. Bleib stark, Axel.
1: Bleib stark.
0: Ja.
1: Kauf dir einen Regenschirm.
0: Scheiß auf den Regen. bist du so ein Regenschirmtyp? Bist du so der Mensch, der morgens rausguckt und sagt, oh, es könnte regnen, ich nehme lieber einen Regenschirm mit?
1: Ich zieh lieber eine Kappe an.
0: Okay.
1: Oder wenn ich keine Kappe mit habe, dann renne ich halt so durch den Regen.
0: Okay.
1: Ich finde Regenschirme dermaßen uncool.
0: Okay.
1: Das geht nicht an mich.
0: Ja, ja.
1: Genau wie lange Unterhosen geht nicht an mich. Egal wie kalt es draußen ist, keine langen Unterhosen. Keine langen Unterhemden, nix.
0: Was sind lange Unterhemden?
1: Langärmliche Unterhemden gibt es ja auch.
0: Okay.
1: Ja.
0: Weiß ich gar nicht.
1: Doch. Die gibt es sogar als Feinripp.
0: Als Feinripp.
1: Ich bin da eher so der Typ, ich habe das aus meiner Lagertätigkeit, so eine Steppjacke, so eine ganz dünne, aber so gesteppt.
0: Ja.
1: Die ziehe ich dann lieber unter einer normalen Jacke nochmal an,
0: okay,
1: um es warm zu haben. Aber ich war noch nie ein Unterwäsche-Typ. Also du siehst auch hier, ich habe mein T-Shirt an, ich habe da kein Trägehemd drunter oder was weiß ich. Geht nicht an mich, frag mich nicht warum. Ich denke ja wahrscheinlich immer, ich bin dick genug, da brauchst du doch mehr, was aufträgt, was? Keine Ahnung.
0: Nee, lange Unterhosen ziehe ich seit ein paar Jahren wieder an. Also das war auch so eine Zeit lang irgendwie noch so aus dem Elternhaus, das war total verpönt. Aber seit ein paar Jahren habe ich sie wieder entdeckt. Also wenn es richtig kalt ist.
1: Ja,
0: ist mir auch völlig egal, was da andere drüber denken.
1: Darum geht es mir nicht. Ich finde es selbst als, weil bei langen Unterhosen hängt dieser Schritt ja immer so tief, irgendwie so komisch verkrumpelt rum und das drückt dann aufs Gemäsch und irgendwie, das ist einfach ein Tragegefühl, was nicht irgendwie toll ist. Aber mir fällt gerade ein, jetzt frag mich nicht warum, in der Grundschule. Wenn du da lange Unterhosen anhattest,
0: ja.
1: Meine Eltern haben mir die ja immer so angezogen, lange Unterhosen, dann die Socken über die langen Unterhosen gezogen.
0: Ja. Ja.
1: Wenn du jetzt draußen mit den Nachbarskindern gespielt hast oder was weiß ich, und die normale Hose ist ein bisschen hochgerutscht und die Socke ist runtergerutscht, hat man natürlich gesehen, dass du eine lange Unterhose trägst. Dann haben die sich immer um dich rumgestellt und haben gerufen, Unterhosengeburtstag. Frag mich nicht, was das für Bullshit sein soll.
0: Okay.
1: Was Unterhosengeburtstag bedeutet, keine Ahnung. Aber du hast da in einem Kreis gestanden, alle haben auf dich gezeigt, haben gesagt, Unterhosengeburtstag, und hast dich irgendwie total dämlich und bloßgestellt gefühlt.
0: Okay.
1: Vielleicht ist es das Trauma, das habe ich bis heute keine langen Unterhosen trage, keine Ahnung.
0: Das mag sein. Ich habe jetzt, meine zweite Decke schon aktiviert.
1: Okay.
0: Im Winter habe ich immer zwei Bettdecken, also die werden einfach übereinander gelegt.
1: Ja.
0: Sehr geil, also ich habe geschlafen wie ein Stein im Flussbett, weil das Fenster ist permanent auf im Schlafzimmer. Auch, ja. Wir haben es wegen dem Hund, dass der irgendwie frische Luft bekommt, weil der hat irgendwie zwei Hundebetten im Schlafzimmer und der Köter ist so durchritualisiert. Das gibt es wirklich nicht. Der Hund, der macht mich wirklich fix und fertig. Der latscht hoch und legt sich in das eine Bett. Dann noch so ein, zwei Stunden steht er auf, geht ins andere Bett. Dann nach ein, zwei Stunden dreht er sich, steht auf, dreht sich, läuft auf den Treppenabsatz, legt sich dann vor die Tür quasi, vor die offene. Ja. Wird komplett durchritualisiert. Oder wenn meine Frau schlafen geht und ich bin noch unten und Hund guckt, okay, was geht ab? Okay, die Couch ist verwaist und ist jetzt dunkel im Wohnzimmer. Legt er sich zuerst auf die Couch, aber nicht lange, immer nur so für eine halbe Stunde.
1: Okay.
0: Dann legt er sich neben den Kamin. Wenn der Kamin brennt, legt er sich, er hat ein bisschen Abstand, weil dann wird es ihm zu warm dann. Aber das macht er immer
1: cool,
0: so. Das ist völlig verrückt.
1: Cool.
0: Ich frage mich, warum? Keine Ahnung.
1: Die Steppenhundgene noch drin, keine Ahnung.
0: Crazy.
1: Standort wechseln und so, keine Ahnung.
0: Crazy, wirklich absolut crazy.
1: Aber nochmal auf Schlaf zurückzukommen. Bei mir ist es so, also ich habe Sommer wie Winter die gleiche Bettdeckenstärke.
0: Okay.
1: Wie gesagt, offenes Fenster, wie bei dir auch. Ich habe keinen Schlafanzug an, ich habe nur eine kurze Hose an zum Schlafen. Und der Gag ist, ich bin eigentlich auch immer nur halb zugedeckt.
0: Oh Gott, ich würde sterben.
1: Das Einzige, was ich letztes Jahr im Winter gemacht habe, weil ich da so massiv Rückenschmerzprobleme hatte, ich habe mir eine, lustigerweise, das ist jetzt ein kleiner Widerspruch, lustigerweise eine Wärmflasche mit ins Bett genommen, habe die aber hinten an meinen Rücken justiert, wo so, also ja, Lendenwirbelbereich.
0: Ja.
1: Aber normalerweise brauche ich das nicht. Also normalerweise, wie gesagt, ich liege halb aufgedeckt bei so einem Wetter.
0: Oh Gott.
1: Da kann es sogar schneien. Scheißegal, liege ich im Bett und penne. Meine Frau, die kriegt die Krieg. Wie gesagt, ich sitze zu Hause mit einem Kurz- und Bermuda-Short im Winter. Vom Fernsehen, guck Fernsehen mit freiem Oberkörper nur beim Judashot an. Und meine Frau, die hat so einen flüschigen Overall an, den ich ihr mal geschenkt habe, weil sie friert.
0: Ja.
1: Also da lachst du dich kaputt, wenn du bei uns auf Besuch kommst. Wie ich da im Sessel sitze und meine Frau total eingemummelt und sich eine abgebildet. Ne?
0: Nee, also, aber ich bin auch eher so der Verfrorene. Aber ich muss wirklich aufpassen, dass ich nicht irgendwann total komplett unabgehärtet bin.
1: Das
0: ja, ja, ja. Weil der nächste, weißt du, der nächste Windstoß. Ja. Nee, bläst dich nicht weg, dafür wiege ich zu viel, aber der gibt dir dann, was weiß ich, Erkältung, ja. Tod und Teufel, den ganzen Scheiß. Braucht auch absolut keinen Mensch.
1: Also mein Fernsehsessel, der ist genau neben der Balkontür.
0: Ja.
1: Und da sitze ich dann halt, wie gesagt, mit meiner Hose, freie Oberkörper und so weiter, hab die Balkontür offen. Meine Frau jeden Abend kommt vorbei und sagt, sag mal, frierst du nicht? Und, nö. Ja, da sitze ich da bei offenem Fenster mit einer kurzen Hose und guck dann halt meine Sendung.
0: Ja, okay.
1: Ja.
0: Ja.
1: Ist so.
0: Bald ist Oktober. Ja. Wann, Uhren werden zurückgestellt. Ah,
1: stimmt, gell? Das ist ja jetzt auch schon bald wieder so.
0: Das ist bald wieder so, in 2 Wochen oder sowas, glaube ich.
1: Dann mein Körper flippt dann wieder aus. Die biologische Uhr, die ist dann so wahnsinnig verstellt, dass ich wirklich...
0: Alles durcheinander.
1: Alles durch. Ich kann nicht mehr schlafen. Depression, mein Libido ist am Arsch. Ah, ganz, ganz schlimm.
0: Meinst du, da helfen unsere Hüte auch dagegen?
1: Ah, ich würde das so lange aufheben. Ja.
0: Weil der Thomas war so lieb, der hat uns alle Hüte mitgebracht.
1: Aber deine
0: heute.
1: Ist schon eingerissen, dann ist alles. Den habe ich schlecht gebastelt.
0: Der ist eingerissen? Der ist eingerissen. Oh Gott, ja. Oh Gott.
1: Oder das waren die ziemlich starken...
0: Gammastrahlen.
1: Gammastrahlen. Oder deine Gedanken, die da jetzt so ein Loch eingefetzt haben.
0: Eine schöne Münze.
1: Jetzt hat er auch noch sein Einhorn abgerissen. Gib mal her das Ding. Ja, ich muss fairerweise sagen, das habe ich nachträglich angebracht, weil das beim Wickeln irgendwie nicht so funktioniert hat.
0: Mein Aluhut ist kaputt. Was mache ich denn jetzt, Thomas?
1: Sein Phallus-Symbol ist abgeknickt.
0: Was mache ich denn jetzt?
1: Ich kriege mir alles hin, Willi, keine Sorge.
0: Wenn ihr Lust habt...
1: Wir werden dich von dummen Gedanken befreien.
0: Wenn ihr Lust auf lustige Fotos habt, wo ihr seht, wie Thomas und ich mit einem Aluhut hier im Studio sitzen.
1: Kennst du
0: mit
1: noch
0: Aluhüten
1: ja, im grüne Studio Minna, sitzen. Kann ich nur sagen.
0: Grüne Minna?
1: Kennst du den Begriff noch? Grüne Minna?
0: Polizeiauto.
1: Nee, grüne Minna, sehr wahrscheinlich die Minna, da waren damals die Wagen gemeint, die dann mit den netten Leuten ankommen, mit den Westen, wo du die Ärmel am Rücken zusammenbindest.
0: Okay.
1: Also ab in die Klapse.
0: Okay.
1: Das hat mir früher grüne Minna genannt.
0: Ich kenne grüne Minna als Polizeiauto, wie gesagt. Ah, mein Aluhut funktioniert wieder. Also wenn ihr lustige Fotos sehen wollt von Thomas und mir mit Aluhüten, sicher im Studio der, wie können wir dieses Studio hier nennen? Im Studio der Industriefläche. Im Studio der Parkplätze. Oder im Studio der Alarmanlagen. Alarm für Elisabethenstraße 10. Dann müsst ihr auf die Facebook-Gruppe Thomas und Willi machen Radio gehen. Da werdet ihr nicht nur die Playlist von der heutigen und von allen anderen Sendungen, die wir davor gemacht haben, finden, sondern auch lustige Fotos von uns beiden, wie wir mit Aluhüten bewaffnet in die Sendung starten. Natürlich ist Feedback highly appreciated. guten Morgen@radio-r.de. Da könnt ihr uns schreiben, was euch gefällt, was euch nicht gefällt. Was für Oldies ihr euch wünscht, wir haben den E-Mail-Client so eingestellt, dass solche E-Mails ungeöffnet gelöscht werden.
1: Ja. Nee, ich muss ein bisschen recht geben. Ich weiß nicht warum. Ich habe das aus meiner Kindheit, wenn meine Großeltern drüber gesprochen haben, auch meine Eltern die grüne Minna immer so erklärt bekommen, als wenn das die Wagen wären, die dich in die Klapse bringen. Aber ich habe mal gegoogelt, es ist tatsächlich wahr. Die grüne Minna ist eine umgangssprachliche und scherzhafte Bezeichnung für einen Polizeiwagen zum Transport von Gefangenen.
0: Okay.
1: Also habe ich jetzt jahrelang falsch gedeutet, aber so wurde es mir als Kind vermittelt und ich war immer der Meinung, das sind die Jungs, die haben die Zwangsjacken anlegen. Aber dann hätten wir das auch geklärt, das sind tatsächlich Polizeiwagen gemeint.
0: Okay, das beruhigt mich jetzt. Was für ein Stück sollen wir spielen, lieber Thomas?
1: Hast du mich wieder bei der Musik? Du, da ich da komplett den Überblick verloren habe und du mir ja auch nichts ausgedruckt hast. Oder hast
0: du? Natürlich habe ich dir
1: ausgedruckt. Scheiße, ich habe das gar nicht gesehen.
0: Musst du gucken mit Auge, ist letzte Seite.
1: Letzte Seite, ist da was dabei, was mir Künstler? Taylor Swift hat mir schon... Oh, mach doch mal Nirvana.
0: Polly. Von Nevermind von Nirvana. Das hat auch einen Grund, aber den erzähle ich euch nach dem Stück. Viel Spaß mit Polly.

Holly von Nirvana. Und warum das Stück überhaupt auf unserer Playliste steht. Am 24. September 1991 erschien das Album Nevermind von Nirvana.

0: erzählt, er wusste es auch schon. Der Kurt Cobain und Pete Townshend von The Who, die waren irgendwie sogar dicke Kumpels. Wenn sowas in der Musikerszene überhaupt gibt, die gekummelt, aber die haben sich gemocht. Und Pete Townshend, der hat sich später sehr starke Vorwürfe gemacht, dass er nicht rechtzeitig gemerkt hat, dass so Kurt da irgendwie auf dem absteigenden Ast ist. Und er meinte immer, er hätte es vorher hersehen müssen und reagieren müssen. Aber naja, gut, da steckst du halt nicht drin.
1: Man weiß es nicht, ja. Man steckt nicht drin.
0: Ich kenne Leute, die haben Suizid begangen, denen hast du es bis zuletzt wirklich definitiv nicht angemerkt, dass die so tiefgründige Sorgen und Probleme haben und keine Ahnung, und ist halt so.
1: Ich habe irgendwie zum, ich weiß nicht, in meiner Teenagerzeit, in meiner Adventzeit haben relativ viele Menschen aus meinem sozialen Umfeld haben sich umgebracht. Einer ist aus dem Hochhaus gesprungen, der andere ist... Meine Fresse, im Winter ist er rausgegangen, in den Wald gegangen, mit einer Flasche Whisky und mit Schlaftabletten bewaffnet. Und das haben irgendwie die Eltern haben das noch mitbekommen. Also der war gefährdet und die wussten das auch. Und die haben dann noch irgendwie groß angelegte Suchaktionen und haben die Freunde zusammen telefoniert. Und da haben sie den halben Wald durchkämmt und sie haben ihn gefunden, aber da war es dann leider schon zu spät.
0: Okay.
1: Ja, krass.
0: Ja. Schlimm. Einfach, Freund kann man nicht sagen, der war halt in der Clique damals bei uns drin, aber war er mit meinem kleinen Bruder befreundet. Der war immer, man hat gemerkt, irgendwie, er steht sich immer selber so ein bisschen im Weg.
1: Ja.
0: Hat sich seine Herkunft so ein bisschen geschämt, ja, seine Familie. Selbst aber beruflich ganz gutes Ding hingelegt und was weiß ich. Ja, irgendwann von heute auf morgen hat er sich einen Strick geholt, hat sich erhängt, hat einen 7-jährigen Sohn zurückgelassen.
1: Boah.
0: Was ich mir besonders schlimm finde. Und so kann es gehen. Ja.
1: Das ist total krass, was du als Selbstmörder deiner Familie antust.
0: Ja,
1: deiner Frau oder deinem Mann, je nachdem. Es gibt auch Frauen, die sich umbringen. Ja.
0: Gibt's auch, ja.
1: Am schlimmsten sind die Kinder dran. Es ist so oft passiert, dass die dann auch irgendwie mit Selbstmordgedanken spielen und sich dann auch irgendwie so dem Weg vom Papa oder von der Mama hinterhergehen. Ach, krass. Nee, braucht keiner.
0: Ja, das ist ja auch in manchen Fällen so dieses Suizidparadoxon, dass manche Leute Suizid begehen wollen, mit dem Gedanken spielen wollen, Menschen weh zu tun.
1: Ja, klar.
0: Weil sie denken, sie sind nicht gut behandelt worden und jetzt kriegt ihr es dafür und bla bla.
1: Das habt ihr davon.
0: Nur das Blöde ist dann halt immer, dass die, wenn sie es tot sind, ja nicht mitkriegen und dann komischerweise wieder zurückrudern. Deshalb ist es dieses Suizidparadoxon. Leute, die permanent mit dem Gedanken spielen, aber dann denken sie mir, ja, ich krieg's ja nicht mit, wenn ich tot bin, wie die leiden. Also lassen wir es dann doch lieber. Da gibt's ganz, ganz bekloppte Sachen nur.
1: Ja.
0: Aber widmen wir uns lieber wieder erfreulicheren Themen.
1: Ja, da habe ich ein sehr erfreuliches Thema.
0: Wie die politische Lage im Irak, Iran zum Beispiel? Oder?
1: Oh Gott. Aber gut, dass du das sagst. Der Liter E10 ist bei 2,22 €.
0: Ja.
1: 2,22 €.
0: Was mich so aufregt, ist, dass die Regierung, unser aller Lieblingsregierung, dass sie das jetzt schon über Monate beobachtet. Und es gibt Instrumente, dem entgegenzuwirken, im Arbeiter es einfacher zu machen, sein Auto voll zu tanken. Und es passiert nichts. Es wird geduldet, es wird vertröstet und so weiter und so fort. Ich denk, das wird keiner hinkriegen. Das kriegt mir nicht hin. Aber ich denke mir, es müsste mal jeder Autofahrer nur einen Tag lang mal nicht tanken.
1: Das wäre geil.
0: Einen einzigen Tag lang in ganz Deutschland, keine an die Tankstelle fahren.
1: Ja, das wäre geil.
0: Ja.
1: Das wäre ziemlich cool, ja.
0: Das will man ein Zeichen setzen, aber macht keine. Dafür lieben die Deutschen die Autos zu sehr und die will. Das ist wie mit den Kippen. Weißt du, als es anfing, dass die Zigaretten so teuer werden. Oh, wenn das jetzt noch ein Mark teurer wird oder ein Euro, dann rauche ich nie mehr wieder. Dann sind sie teurer geworden. Die Leute haben immer noch geraucht.
1: Ah, ja, klar. Natürlich.
0: Und so ist es mit dem Scheiß Sprit im Auto genauso. Ich glaube, du kannst 10 Euro für einen Liter verlangen. Es gibt immer noch Leute, die ihr Auto voll tanken und nichts dagegen machen.
1: Ich finde jetzt diese 17 Cent, finde ich absolut lächerlich.
0: Ja.
1: Es gibt ja irgendwie auf Facebook, habe ich gesehen, da haben Leute gesagt, überweist die Krone doch direkt an die Erdöl

0: Industrie, dann wird man sich den bürokratischen Aufwand sparen. Sie haben recht.
1: Ja.
0: 17 Cent, das ist wirklich, dann kostet der Sprit 2,05 Euro. Ja, geil. Ja. Davor war er bei 1,7, bei 1,70 Euro. Also ist schon ein deutlicher Unterschied. Ja, ja. Zum anderen ist es natürlich total ungerecht, weil Hein Blöd, der mit seinem V8, mit seinem V10 da entlang blubbert und irgendwie 25 Liter durch seinen Antriebsstrang durchbläst, der freut sich natürlich. Ja. Der soll sich nicht freuen. Es soll sich nämlich der Pendler soll sich freuen, ja, der am Ende des Tages auf das Auto angewiesen ist.
1: Richtig, ja.
0: Und ich habe es ja in der letzten Sendung schon gesagt, ich könnte mich kaputt lachen, wie sie jetzt, aber das ist ein Zeichen dafür, dass Kapitalismus funktioniert. Ich könnte mich kaputt lachen, wie sie jetzt alle E-Autos kaufen. Weißt du, davor war es Elektroschrott und so ein Reiskocher, so ein japanischer, brauche ich nicht, Und jetzt alle wollen sie irgendwie so ein günstiges Elektroauto haben, ich muss doch zur Arbeit. Könnte ich mich totlachen.
1: Also wir haben ja das Glück zu Hause, dass meine Frau ja schon seit Jahren Homeoffice macht. Die muss nur ab und zu mal zu ihrem Arbeitsplatz fahren mit dem TÜV. Und die geht ja jetzt in dieses Vorruhestandmodell, wo sie praktisch 2 Jahre jetzt, wie war das, genau freigestellt wird vom Arbeitgeber, weil der Geld bekommt und dann erst in die Rente marschiert. Das heißt, sie muss da auch nicht auf die Arbeit fahren. Und sie nutzt das Auto wirklich nur, wenn es benutzt werden muss. Ja, ansonsten ist sie mit dem Fahrrädchen unterwegs. Uns trifft es nicht so. Aber wie gesagt, es gibt halt auch ganz, ganz viele Menschen, die von ganz, ganz weit weg kommen an ihren Arbeitsplatz.
0: Ja, ja. Und kommt uns nicht mit irgendwas Öffentlich-Rechtliche benutzen. Ja, wenn das möglich ist, sehr gerne. Aber es ist halt... Also ich habe mal spaßeshalber, wenn ich mit dem Auto aus dem Taunus hierher komme, brauche ich 20 Minuten. Wenn ich dich abhole, sind es insgesamt 30 Minuten. Wenn ich mit Bussen und Bahn hierher kommen würde, ich müsste mindestens 2-mal umsteigen.
1: Ja, ja.
0: Ich habe die genaue Zahl nicht im Kopf, aber es war etwas unter einer Stunde.
1: Ja.
0: Und sorry, dann
1: und die Fahrkarte, die kostet ja auch.
0: Die Fahrkarte kostet auch noch.
1: Die nimmst du im Moment auch weg durch die Bahn. Ne?
0: Ja, natürlich. Ja, natürlich. Natürlich.
1: Öffentliche Verkehrsmittel sollte für jeden frei sein.
0: Kommt die nicht, die Bahn?
1: Kommt auch noch dazu, ja.
0: Was auch gern genommen wird.
1: Ja, ja.
0: Jetzt überleg mal, wir würden uns hier verabreden und ich komme nicht, weil was durch die Bahn im Taunus einfach ist die Bimmelbahn nicht losgefahren. Ja, ja. Was für eine Scheiße, weißt du?
1: Also das Landesphänomen hatte ich mal, da habe ich noch in Frankfurt-Ginheim gewohnt und hatte einen Job in Neu-Isenburg. Hatte Früh- und Spätschicht und musste dann in der Spätschicht mit dem Bus an den Südbahnhof fahren, vom Südbahnhof dann nach Hause. Und manchmal kam der Bus einfach nicht. Da stand da, 15 Minuten gewartet, eine halbe Stunde gewartet. Da habe ich gedacht, okay, also irgendwie stimmt da was nicht. Da muss ich dann meine Frau anrufen, die muss mich dann holen.
0: Ja.
1: Ja, weil keine Ahnung, was die Gründe waren, aber es kam sehr oft vor.
0: Ja.
1: Ich weiß nicht, ob der die ersten beiden Haltestellen angefahren hat und da stand keiner da und gedacht hat, naja, da kommt auch kein anderer mehr.
0: Wenn das so ist.
1: Da brauche ich Depp habe aber auch nie reklamiert, ich Arschloch. Ne? Also heute wird das anders funktionieren. Heute würde ich da am Telefon denken und würde einen Aufriss machen.
0: Ja, klar.
1: Aber es ist damals sehr oft passiert, ne? Dass da einfach kein Bus kam und ich dachte, Schatzi, muss mich abholen, sorry.
0: Ja.
1: Kacke.
0: Ja. Wir haben wir haben hier so einen komischen Betriebshof. Und das sind so die Nasen, die irgendwie Verkehrsschilder aufstellen und die halt irgendwie so die Mülleimer irgendwie leer machen und so weiter. Da hatten wir haben so eine Stelle, wo wir mit den Hunden immer spazieren gehen. An der Viehweide ist das. Wir stellen uns alle auf den Parkplatz, holen die Schnuffis aus dem Auto, sind ready loszugehen. Ist so ein orangener Betriebshofwagen.
1: Ja.
0: Mit laufendem Motor natürlich, steht klar, einfach sinnlos da, um ihn herum 2 Nasen, die Laub zusammenkehren. Und ich denke, was ist hier los? Dann steigt der eine, Hannes, steigt in das Auto, fährt 5 Meter weiter, steigt aus, Wagen läuft nach wie vor und er fährt weiter Laub zusammen. Thomas, wir sind
1: war, mit war's den... kalt an dem Tag?
0: Nee.
1: Nee, okay.
0: Nee, noch nicht mal, nee. Fenster war auch offen.
1: Leerlauf.
0: wirklich, ich habe gedacht, oh. Wir sind ja mit den Hunden zurückgekommen und das sind immer so, was weiß ich, halbe Stunde, Dreiviertelstunde, manchmal auch eine Stunde. Es war nicht eine Stunde, es war eher eine Dreiviertelstunde. Steht das Auto, vielleicht 100 Meter weiter unten, immer noch mit laufendem Motor, immer noch mit genau denselben Hannebambeln, die da irgendwie Laub zusammenbrechen.
1: Ich kann mir vorstellen, eine Frau geht ja auch ganz gut ab wie ein Zäpfchen, wenn die sowas sieht, oder?
0: Natürlich.
1: Ist da ja auch,
0: natürlich, weil das ist total sinnlos. Das war eine Steige. Der Typ hätte einfach, der hätte das Auto einfach auslassen können. Weißt du?
1: Ja.
0: Handbremse runter und das Ding rollt. Handbremse angezogen, steht das Auto. Wirklich. Oh. Ja, und wenn ich sowas sehe, dann denke ich mir immer, Benzin ist eigentlich immer noch viel zu billig.
1: Ja, das Thema hatten wir ja das letzte Mal schon, das vorletzte Mal, die Leute, die 10 Meter zum Zigarettenautomaten fahren mit, und dann Auto laufen lassen und Zigaretten rollen, was weiß ich. Da gebe ich dir recht, den Idioten, da müssen die der 8 Euro kosten, das stimmt. Ne? Aber es denkt aber auch wirklich keiner mit. Ja. Ja,
0: nee, und das verstehe ich nicht, weißt du, das verstehe ich nicht.
1: Wie
0: und
1: es tut doch auch keinem weh.
0: Nein, natürlich nicht.
1: Ja, wie die Schlüsselchen Leute mal rumdrehen. Also.
0: Ja. Ich habe vollstes Verständnis, ich habe das auch jetzt gehabt, als es so krass heiß war, irgendwie über 40 Grad, wenn da, was weiß ich, wenn Leute in einem Auto gesessen haben, Öhmchen weißhaarig auf dem Beifahrersitz, dass ihr Neffe oder was weiß ich, was das war, dass der da den Motor hat laufen lassen wegen der Klimaanlage, gab vollstes Verständnis, zum Gottes Willen. Aber einfach so, ist noch das Fenster auf.
1: Oh. Das wäre geil, wenn du dir, das müsstet ihr sehen, total cool. Und der Willi muss euch jetzt mal alleine unterhalten, weil ich muss jetzt auch mal irgendwohin machen.
0: Moment. Schlüssel. Wir machen nicht wir machen ein Lied, Be Her von Ella Langley. Um 8.32 Uhr hört ihr immer noch Guten Morgen, Rüsselsheim, sim, sim. Hallo. Ich weiß nicht, irgendwas stimmt hier nicht. Irgendwas stimmt hier wieder nicht.

0: Irgendwie fangen die Lieder heute später an als sonst. Ich weiß nicht, die hatte irgendwie so auch so 5-6 Sekunden irgendwie Vorlauf gehabt, wo gar nichts passiert ist erstmal. Das also nervt.
1: Ich habe meinen Sternchen gerade gefragt, ob die Musik heute besser ist, weil er hat ja gemeint, beim letzten Mal hätten wir zu viel. Und es kam Daumen oben. Also wir sind mehr abgesegnet. Wir machen heute gute Songs. Mir ist gerade was eingefallen, weil ich eben gerade auf der Toilette war, wie ihr mitgekriegt habt. Da ist mir so ein alter Gag eingefallen, den ich früher immer gern gemacht habe. Wenn ich auf der Arbeit auf Toilette war und war fertig und bin Richtung Spülbecken gegangen und mir kam ein Arbeitskollege entgegen, den ich an dem Tag noch nicht gesehen habe, habe ich mir gern die Hand hingestreckt zum Begrüßen, so guten Morgen, und habe mich dann köstlich amüsiert, wie die versucht haben, meinem Handschlag zu entgehen. Ich fand das wäre köstlich. Übrigens auch ein kleiner Tipp, wenn ihr mal irgendwie eine Kantine, wenn es bei euch eine Firma eine Kantine gibt, und du sitzt mit einem Kollegen da und haltet euch über Gott in die Welt und ein neuer Kollege kommt die Tür rein. Einfach aufstehen, sagen, jetzt kannst du es ihm ja selber sagen und weggehen. Ihr kommt, das ist total lustig, ihr werdet euch kaputt lachen.
0: Geil. Gemein.
1: Ja, auf jeden
0: sehr,
1: Fall.
0: Sehr fies.
1: Ja. Ja, wer die Mega jetzt als Freunde hat, braucht keine Feinde.
0: Wollte es nicht sagen. Ich habe eben nochmal geguckt auf unserer Facebook-Gruppe. Also wir beide mit Aluhüten, das sieht schon sehr, sehr gut aus.
1: Ach du Scheiße.
0: Was stellst du da ins Internet, Thomas? Wir sind jetzt erpressbar.
1: Ja, definitiv. Ja. Wir werden gefeuert oder kriegen eine Abmahnung, keine Ahnung, irgend sowas.
0: Ja gut, wer will uns feuern, wer will uns abmahnen?
1: Ja.
0: Das ist unser Privatvergnügen. Das hat mit Radio Rüsselsheim nicht das Allergeringste. Das
1: stimmt auch wieder.
0: Zu tun.
1: Ich vergaß. Na, okay.
0: Geburtstage. Happy Birthday. James Maury, Jim Henson, 24. September 1936 in Greenville, Mississippi, verstorben am 16. Mai bereits 1990 in New York. Ein US-amerikanischer Puppenspieler, Regisseur und Fernsehproduzent. Ja. Vor allem durch Sesamstraße und die Muppet Show erlangte er weltweite Bekanntheit. Jim Henson.
1: Ich habe letzten Clip gesehen. Der Kermit, der ist ja schon uralt.
0: Ja.
1: Den gab es noch schwarz-weiß.
0: Ehrlich?
1: Ja.
0: Okay.
1: Geil. Ja, kann ich ja beigelegen, wenn mir fällt. Aber ich bin erschrocken, weil den muss es vor dem Henson schon gegeben sein. Der hat nur optimiert, habe ich das Gefühl. Also ich muss da jetzt direkt mal gucken.
0: Linda Louise McCartney, geborene Eastman. Verheiratete McCartney ab 1969. Bekannt als Linda Eastman. Natürlich, das ist ihr Geburtsname. Deswegen ist sie als Linda Eastman bekannt. Oh,
1: so,
0: Wikipedia. Ja?
1: Hier habe ich es. Kermit der Frosch ist 71 Jahre alt.
0: Okay.
1: Da sein erster bekannter Auftritt im Fernsehen am 9. Mai 1955 in Jim Henson Show Sam and Friends stattfand. Genau so hieß die Sendung, weiß ich ja.
0: Okay.
1: War da Jim Henson? Dann war es ein Fehler von mir. Ich habe mir gedacht, Jim Henson wäre zu jung, um... aber...
0: 36 geboren, das kann schon sein.
1: Ja.
0: Das kann schon sein, 25 Jahre alt.
1: Ja, ich bin da nämlich per Zufall drauf gestoßen, weil ich google manchmal gerne Muppet Show. Ich habe die Muppet Show früher mehr geliebt.
0: Muppet Show war geil.
1: Und bin wirklich auf einen Clip gestoßen, wo Kermit schwarz-weiß in ganz schlechter Qualität da im Fernsehen eine Show gebracht hat. Und daher weiß ich das.
0: Linda McCartney, US-amerikanische Fotografin, Musikerin und Buchautorin. Sie war die erste Ehefrau von Beatle Paul McCartney.
1: Oh ja, das war ja auch so ein Drama. Der hat sie ja geliebt über alles.
0: Der hat sie geliebt über alles.
1: Als sie gestorben ist.
0: Ja, sie ist auch an irgendeinem
1: Krebs.
0: Brustkrebs ist sie gestorben.
1: Ja. Meine Mama übrigens auch, mehr oder weniger. Ja.
0: Frau Obermeier, Uschi Obermeier, die Uschi, Ursula Obermeier, 24. September 1946. Oh, die wird dann 80 Jahre alt heute, wow. Zeitweiliger Künstlername war Chrissy Malberg, nie gehört. Deutsche Schauspielerin, ehemaliges Fotomodell. Sie war eine Zeit lang Mitglied der Kommune 1 und wurde in der Zeit der 68er-Bewegung in Deutschland als Verfechterin der sexuellen Revolution bekannt.
1: Aber wie hieß der Oberhippie nochmal, mit dem sie da was hatte?
0: Rainer Langhans.
1: Genau, der Langhans. Aber die Uschi Obermeier, das war aber auch schon ein Geschoss, du leck mich am Arsch.
0: Boah, da gibt es ein Foto von ihr.
1: Ja, ich war damals mit in der Pubertät, also Bilder von ihr kursierten.
0: Oh ja.
1: Lacrodomé, kann ich nur sagen.
0: Ja. Aber meine Fresse. Ja. Heinz Hönig, 24. September 1951, 75, in Landsberg am Lech geboren, ein deutscher Schauspieler. Seinen Durchbruch als Filmschauspieler hatte er 81 als Funkmat Hinrich in Petersens Das Boot. Der Regisseur Dieter Wedel besetzt ihn unter anderem in seinen Mehrteilern Der große Bellheim, Der Schattenmann, Der König von St. Pauli.
1: Im König von St. Pauli habe ich ihn gern gesehen.
0: Okay.
1: Jetzt frage mich nicht, was mich damals geritten hat, den Mehrteiler anzugucken. Weil so toll war der eigentlich gar nicht. Aber der Hönig, der hat da die Rolle gespielt von einem Bodyguard, nee, Türsteher, sagen wir es mal so, Türsteher, der so ein bisschen geistig minder bemittelt war, aber für seinen Chef alles getan hat.
0: Okay.
1: Und die Rolle, die hat er unheimlich gut gespielt. Aber was ich besonders interessant fand, der war ja mal vor ein paar Monaten schwer herzkrank, musste in die Klinik haben da eine Spendenaktion ins Leben gerufen. Ja. Wo ich damals schon gedacht habe, wie kann man als Schauspieler, der wirklich in vielen Sachen mitgewirkt, der muss Gnade gehabt haben. Wie schlimm kann das dann sein oder wie schlecht kann man gewirtschaftet haben, dass man dann um Spenden bitten muss, dass man behandelt werden kann. Wenn man jetzt noch nicht mal eine Krankenversicherung, also, weil ich komme drauf, weil jetzt ganz aktuell der Ralf Frisch, der ist ja gestorben.
0: Ja.
1: Und da geht es jetzt genauso los, die Kinder rufen jetzt zu einer Spendenaktion, um die Beerdigung bezahlen zu können. Ja. Was ich in dem Moment denke, wenn ich Heinz Hönig spende Krankenhaus und Ralf Richter spende für Beerdigung, möchte ich jetzt nicht ins Mikrofon sagen, aber ich habe da absolutes Unverständnis für. Also es macht mich schon aggressiv ein Stück weit. Also meine Kinder, die haben es auch nicht dicke. Und wenn ich habe auch keine Sterbeversicherung, weil ich habe nie dran gedacht, jetzt kann es mir schlicht und einfach nicht leisten. Jetzt wird mich sehr wahrscheinlich mit meinen 64 auch kaum einer nehmen. Und meine Familie muss auch damit klarkommen. Die wird auch keinen Spendenaufruf im Internet starten, wenn ich sterbe. Also, nee, hab ich kein Verständnis für, sorry.
0: Ja, das ist halt das Problem, wenn du angestellt bist. Wenn du irgendwo angestellt bist, du gehst einfach arbeiten und du hast so und so viel Kohle im Monat und irgendwann bist du dran gewöhnt und dann wird's halt, meistens wird es immer ein bisschen mehr und das war es dann irgendwann. Wenn du freiberuflich bist, sieht das ganz anders aus. Ja,
1: das stimmt.
0: Hast du mal viel Kohle ohne Ende, dann hast du mal wieder überhaupt keine Kohle über einen Monat, zwei, drei, vier, fünf Monate. Das ist schon ein paar Jahre her, da hat irgendwie so eine relativ bekannte Schauspielerin, ich weiß nicht mehr, wer es war, hat also dieses Tabuthema Arbeitslosigkeit unter Filmschauspielern angesprochen. Und was sie da erzählt hat, also da ist mir anders geworden.
1: Aber, und ich habe die Debatte vor Jahren da, ich glaube, auch am Rande mitgekriegt, aber es gibt zum Beispiel Schauspieler, die zahlen in die Arbeitslosenversicherung ein.
0: Natürlich.
1: Und wenn die kein Engagement kriegen, kriegen die Arbeitslosengeld. Natürlich, wenn die Arbeitslosengeld kriegen, wird auch die Krankenkasse bezahlt und so weiter und so fort.
0: Natürlich.
1: Also es gibt Mittel und Wege. Ich glaube, da ist mehr das Problem, dass sie sich irgendwie auf ihrem Ruhm und Erfolg ausruhen und gar nicht mal in Betracht ziehen, dass es mal anders kommen könnte. Ne?
0: Selbstverständlich, da bin ich 100% bei dir. Ich glaube auch stark daran, das hängt damit zusammen, wie alt du bist, wenn du anfängst, Schauspieler zu werden. Also wenn du da deine ersten Geld damit verdienst. Was ich bei diesem Hönig nicht verstanden habe, dass irgendjemand, ich meine, der ist ja in Deutschland ins Krankenhaus gekommen, du musst krankenversichert sein. Also das ist im Prinzip...
1: Das ist eine Pflichtversicherung.
0: Ja, es ist eine Pflichtversicherung. Ja. Also das geht eigentlich gar nicht, dass er da irgendwie so außerhalb der Krankenversicherung rumgesprungen ist.
1: Also ich zum Beispiel, ich war jetzt in der Situation, dass ich arbeitslos war. Das Arbeitslosengeld ist ausgelaufen. Mit dem Arbeitslosengeld, was ausläuft, wirst du auch nicht weiter krankenversichert. Du hast nur einen Monat Nachlauf.
0: Ja.
1: Und dann ist der Punkt erreicht, also ich hab zu gut, oder meine Frau hat zu gut verdient, als dass ich jetzt einen Anspruch gehabt hätte auf Bürgergeld oder sowas in der Richtung.
0: Ja.
1: Das heißt, wenn meine Frau nicht auf die geniale Idee gekommen wäre, pass auf, ich schreibe meine Krankenkasse an, ob ich dich mitversichern kann,
0: ja.
1: wäre ich nicht krankenversichert gewesen. Und ich weiß jetzt nicht, ob mich irgendjemand angeschrieben hätte und mich daran erinnert hätte, hey, pass mal auf, du musst dich krankenversichern. Ja.
2: Ja, das verstehe ich halt auch nicht. Auf der einen Seite leben wir in Deutschland und all die tollen Standards, auf der anderen Seite ist sowas möglich. Dann denkst du dir, hallo? Ich meine, bei mir damals, ich war fest angestellt, ich habe, was weiß ich, die Kohle ist automatisch weggegangen.
1: Ja, natürlich.
2: Habe ich nie gesehen. Ja. Irgendwann habe ich dann meinen Job verloren und hat die Chance gehabt, irgendwie, was weiß ich, selbstständig zu sein, also als freier Mitarbeiter in der Welt rumzuspringen, was ich dann auch gemacht habe. Dann ich habe natürlich auch nicht dran gedacht, mich dann irgendwie umzumelden oder sonst irgendwas. Ja. Irgendwann bin ich dann halt zur Krankenkasse gelatscht. Die hat noch ein Büro in meiner Straße damals. Bin hingegangen und überhaupt beschrieben, wie es ist und bla und Sülz. Ja, und da wollten die 800 D-Mark monatlichen Beitrag haben, weil ich halt in
1: weil der den Arbeitgeberanteil auch noch mitbezahlen muss dann. Ne?
2: Ich weiß es nicht, keine Ahnung, aber ich habe hervorragend verdient und das ist halt so prozentual.
1: Ach so,
2: davon.
1: So rum, ja, Entschuldigung, okay.
2: Mein nächster Gang hat mich dann zu der privaten Krankenversicherung geführt, logischerweise, und die war noch nicht mal ein Drittel so teuer und hat halt eine ganz andere Dienstleistung dahinter.
1: Cool.
2: Naja, was heißt cool heute? Heute würde ich mich über 800 D-Mark im Monat freuen, wenn ich die bezahlen müsste. Ich würde zwei Fässer aufmachen.
1: Okay.
2: Na gut.
1: Also will ich aber dann dabei sein, wenn wir die Fässer aufmachen. Allein trinken gilt nicht.
2: Prozess gegen Internethetzer. Ein 44-Jähriger aus Bebra, Hersfeld-Rotenburg, steht ab heute vor dem Amtsgericht in Bad Hersfeld. Er soll den Tod von Walter Lübcke nicht nur gebilligt, sondern auch noch sein Andenken verunglimpft haben. Im Internet. Für jeden zugänglich. Der Regierungspräsident aus Kassel, Walter Lübcke, wurde 2019 von einem Rechtsextremen erschossen. Am Todestag des Politikers setzte der 44-Jährige ein Facebook-Posting ab, in dem es hieß, Lübcke habe mitgestochen und mitvergewaltigt. Ein Bezug auf Walter Lübckes Engagement für Flüchtlinge. Oh Leute. Der Anklage steht seit über 10 Jahren immer wieder vor Gericht. 2018 wurde er schon einmal wegen Volksverhetzung zu einer einjährigen Haftstrafe verurteilt. Gottes Willen. Und es gibt einen Heißluftballon über der Rhön. Ja, wie schön, der Rhön. Aus einem Bürokomplex wird ein Schulzentrum. 3 Schulen ziehen in den riesigen Bürokomplex Neue Börse in Frankfurt.
1: Wow.
2: Ja, ist doch nicht schlecht. Das ist wirklich nicht schlecht. Aber jetzt genug von diesem ganzen Hessenschau-Getickere. Lass uns mal auf spiegel.de gucken. Trump versucht alles, um diese Wahlen zu manipulieren, sagt Kaliforniens Gouverneur Kevin Newsom. Und es gibt eine Eilmeldung. Ein US-Richter hebt Trumps Medienbann auf.
1: Sehr schön.
2: Ich habe gesehen, wie Obama sich drüber lustig gemacht hatte. Ich habe das gar nicht mitbekommen, weil, wie gesagt, ich gucke überhaupt keinen Fernsehen mehr. Ich habe irgendwie auf Facebook einen Clip von Obama gesehen, wie er irgendwie gesagt hat, und dann hat er CNN und dann hat er die verboten, und am Ende ist dann kein einziger Medienvertreter mehr zu seinen komischen Pressekonferenzen gekommen. Und Obama hat gesagt, stellt euch mal vor, ich hätte das gemacht damals. Weißt du, was da los gewesen wäre? Ja. Gerade bei den Republikanern. Und da habe ich dann erst so, hab dann irgendwie im Netz recherchiert und habe dann auch mir dann irgendwie, was weiß ich, Tagesschau angeguckt. Der hat doch nicht mehr alle Drähte in der Mütze, der Typ.
1: Ich habe gestern bei einer Pressekonferenz gesehen, lustig, dass man das überhaupt nicht so nennt, da hat er gelabert, du hast nichts gehört, weil das Mikro aus war, es war keiner da, der übertragen hat. Der Hohn schlechthin, also der Trumpy. Also
2: der ist wirklich...
1: Der gehört eigentlich abgesetzt. Also jemand, der so geistig so verwirrt ist und so bescheuert ist, aber das haben sie ja schon versucht, ging ja nicht, ne?
2: Ja, sie haben es bei der ersten versucht, ihn zu impeachen.
1: Ja, da müssen so viele zustimmen, die es dann nicht tun und bla bla bla. Und
2: ich habe jetzt ein Bild gesehen, das war irgend so eine Republikaner-Veranstaltung und da sind Trump-Supporter in Windeln. um ihn zu supporten. Aber ich weiß nicht, ob das KI oder ob das Fake ist.
1: Bestimmt. Lebt die Melania auch eigentlich noch? Von der sieht mir gar nichts mehr. Die zieht sich komplett zurück. Ne? Wenn diese schon zurückzieht und mit dem nichts mehr zu tun haben will, das hat schon was zu bedeuten. Nur.
2: Aber der Film war ja so erfolgreich.
1: Ja, ja. Ja. Ich hab bis heute noch nicht einen Ausschnitt aus dem Film, gar nichts.
2: Ich auch nicht. Ich weiß gar nicht, wo der laufen würde.
1: Ich glaube, den gibt es auf Prime.
2: Ja?
1: Den gibt es irgendwo in einem Streaming-Dienst. Ich glaube, Prime gibt's den.
2: Hat es denn zumindest einen Oscar gewonnen?
1: Nee, ich glaube eher eine goldene Himbeere oder wie die andere aussieht. Ja. Komm, lass uns doch mal schnell ein Lied raushauen, dann können wir die Verabschiedung schon wieder raushauen.
2: Ja, wir hauen schnell ein Lied raus. Was für ein Liederl hätten Sie denn gern?
1: Genau das, was du jetzt gern hättest.
2: Das, was ich jetzt gern hätte, dann würde ich sagen, Warm and Beautiful von Paul McCartney und den Wings, das Liebeslied für Linda McCartney.
1: Quatsch, es war Liebeslied für mein Sternchen.
2: And beautiful.

0: Schön.
1: Also Schatz, ich nehme es zurück, das war nicht für dich. Für dich würde ich ein schöneres Liebeslied raussuchen. Das war mir ein bisschen zu langweilig.
0: Ich fand das schön und traurig.
1: Okay, du.
0: Ja. So traurig.
1: Bin ich du oder bist du ich?
0: Aber es war traurig, ich hatte für seine tote Frau geschrieben.
1: Ja, ich weiß, also meine Frau lebt ja noch.
0: A love so warm and beautiful never fades away.
1: Ja.
0: Ach, der arme Paul, der hat's ja auch, also das war nicht schön. Der war dann mit irgendeiner einbeinigen war er zusammen.
1: Genau, ja,
0: was ihm Schweinegeld gekostet
1: hat. Stress gemacht hat ohne Ende.
0: Die und die Hälfte von seinem Vermögen eingeheimt hatte.
1: Weißt du noch, wie die hieß?
0: Nee.
1: Ich weiß auch nicht.
0: Keine Ahnung. Geldschlampe, glaube ich.
1: Keine Ahnung.
0: Ja. Ja, ist ja heute auch so. Ne? Wenn ich jetzt im Lotto gewinnen würde, 80 Millionen, und ich würde mich, obwohl ich mich, sagen wir mal so, ich hätte das Geld gewonnen und würde mich von meiner Frau trennen, müsste ich ihr trotzdem die Hälfte abgeben, weil das gemeinsamer Zugewinn ist. Auch wenn ich selber von meinem Taschengeld bla bla bla das losbezahlt habe fürs Lottospielen.
1: Außer ihr habt einen Ehevertrag.
0: Ja, natürlich. Außer wir hätten einen Ehevertrag, dann wird sie wahrscheinlich alles kriegen.
1: Weil sie den aufgesetzt hätte.
0: Damals.
1: Oh, die Uhr blinkt schon rot, ihr lieben Freunde des guten Geschmacks. Danke für eine absolut endgeile Quote.
0: Ja.
1: Also es ist so dermaßen eine Einschaltsendung.
0: Diesen Moment übrigens jeden Donnerstag so stabil, was mich sehr freut. Das heißt, wir haben auch ein paar neue Fans gewonnen, sehr wahrscheinlich.
1: Auf jeden Fall. Herzliche Grüße gehen raus an alle. Vielen Dank fürs Einschalten, vielen Dank fürs Dranbleiben.
0: Ja.
1: Ihr hört uns nächsten Donnerstag wieder. Morgen gibt es keine Music Lounge, nur jeden zweiten Freitag.
0: Genau.
1: Dafür sind wir dann im Doppelpack in der nächsten Woche.
0: Ich freue mich schon wahnsinnig drauf.
1: Ich freue mich auch drauf. Und jetzt hauen wir noch einen raus. Was hauen wir denn raus?
0: So, hau doch irgendwas raus. So.
1: Ich hau irgendwas raus. Three Loves von Kitty Carlisle aus dem Jahre 1936 oder so. Weil wenn schon Oldie, dann
0: richtig
1: Oldie. Ja. Viel Spaß, kommt
0: Oldie gut Extreme
1: durch den Tag.
0: Ciao.
1: Bye, bye.

0: Guten Morgen und herzlich willkommen bei Radio Robota und Radio Rüsselsheim 19.9 FM. Mein Name ist Mila Sow, Larissa Jitina und ich. Wir freuen uns sehr, Sie heute durch unsere Sendung zu begleiten. Heute sprechen wir über ein Thema, das für viele Menschen mit internationalem Hintergrund besonders wichtig ist. Den Einstieg in die pädagogische Arbeit in Deutschland. Dafür haben wir eine besondere Gästin im Studio, Valeria Martinez-Degan von Beremi Berufliche Integration e.V., eine Organisation, die seit vielen Jahren Menschen auf ihrem beruflichen Weg unterstützen und begleiten. Schön, dass Sie dabei sind und jetzt starten wir ins Gespräch. Larissa, bitte.
1: Hallo, ich heiße Larissa Itina. Ich freue mich auf euch, unsere lieben Zuhörer. Wir sind hier interessanterweise zwei Vereine. Ich bin Gründerin und Vorsitzende von dem Verein Piet Trimka. Wir unterstützen ukrainische Flüchtlinge seit Anfang von diesem großen Angriffskrieg Russland gegen die Ukraine seit Februar 2022. Und wir haben alles Mögliche gemacht in dem Bereich. Wir haben mit Evakuierung angefangen. Wir haben mit Aufnahme von Flüchtlingen fortgesetzt. Wir haben sofort eine Sprachschule gegründet. Das nennen wir Schule, aber im Prinzip sind das Kurse. Jetzt sind diese Kurse werden immer zahlreicher. Wir haben nicht nur Sprachen, nicht nur Deutsch und Englisch, sondern auch Mathe. Und wir haben auch sehr viel im Bereich Kultur gemacht. Aber zunehmend beschäftigen wir uns auch mit der Arbeitsintegration. Denn unsere Schützlinge erreichen und haben auch bestimmte Qualifikationen mitgebracht. Und wir versuchen, die auf dem Arbeitsmarkt zu integrieren. Das haben wir eigentlich seit der ersten Minute versucht. Und erstaunlicherweise in dem ersten halben Jahr hat es sogar besser geklappt als jetzt. Jetzt werden wir in bestimmten Bereichen gebremst. Und es ist unglaublich wichtig für mich, dann bei den Kollegen nach Erfahrungen zu fragen, wie sie das machen. Denn sie haben gleiche Probleme gehabt und mit den gleichen Problemen gekämpft und kämpfen wahrscheinlich immer noch. Und das ist auch, also Erfahrungsaustausch ist wichtig und vielleicht finden wir auch irgendwo Bereiche, wo wir uns gegenseitig unterstützen können. Deswegen freue ich mich so sehr.

0: Окей, hallo, nochmal. Heute wir sprechen über eine Thema, das für viele Menschen mit internationalen Hintergrund besonders wichtig ist, dann einsteigen in die pädagogische Arbeit in Deutschland. Dafür haben wir eine besondere Gästin im Studio, Valeria Martinez de Gans.
1: Ja, hallo.
0: Hallo. Von Berami Berufliche Integration e.V., eine Organisation, die seit vielen Jahren Menschen auf ihrem beruflichen Weg unterstützt und begleitet. Wir sprechen heute über das Projekt Perspektive funktionierliche Erziehung, über Chancen, Herausforderungen und Wege der Qualifizierung für zukünftige Pädagogiken. Schön, dass Sie dabei sind und jetzt starten wir uns Gespräch. Danke schön und Larissa, bitte.
2: Frau Martinez de Gans, ich bewundere das, was Sie machen. Wir haben kurz darüber gesprochen und wir haben wahrscheinlich viel von Ihnen zu lernen. Können Sie uns ein bisschen ausführlicher vorstellen, was Berami genau macht und welche Zielgruppen, welche Berufe Sie unterstützen?
3: Ja, erstmal danke für die Einladung. Berami Berufliche Integration engagiert sich seit 1990 in der Beratung und berufliche Qualifizierung von Frauen mit Zuwanderungsgeschichte. In den letzten Jahren nehmen Angebote, die sich an Frauen und an Männer gleichermaßen richten, weiter zu. Ziel des Engagements unseres Vereins ist, dass zuwanderte Menschen darin zu befähigen, sich entsprechend ihrer Qualifikation beruflich zu etablieren und gesellschaftlich partizipieren zu können. Bei Berami arbeiten Frauen und Männer in einem multiethnischen Team, deren Herkunft und Bildungsbiografien vielfältig sind. Die Bildungsangebote orientieren sich an den Bedarfen der Teilnehmerinnen und Teilnehmer. Dabei werden immer aktuelle Entwicklungen auf den Arbeitsmarkt oder Veränderungen der Gesellschaft berücksichtigt und die Inhalte werden entsprechend angepasst. Bei Berami ist es wichtig, die Kompetenzen und Qualifikationen der Teilnehmerinnen und Teilnehmer ganzheitlich zu erfassen. Das heißt, wir bewerten nicht nur die mitgebrachten Abschlüsse und Qualifikationen, die aus dem Ausland hierher gebracht werden, sondern bewerten wir auch die Berufserfahrung und auch die informell erworbenen Kompetenzen und ein ganzes Profil der Teilnehmerinnen und Teilnehmer zu entwickeln.
2: Mhm. Dann gleich vorab die Frage, die steht hier nicht, aber die Frage, man kommt mit einer Qualifikation von Erzieherin, beziehungsweise man kommt mit einer Qualifikation von Grundschullehrerin nach Deutschland aus einem Land. Es wird hier nicht anerkannt. Es wird hier, wenn, dann nur teilweise anerkannt. Es fehlt die Sprache natürlich. Irgendwann ist man auf B1-Niveau, beziehungsweise sogar auf B2-Niveau, aber mit einem nicht anerkannten Abschluss. Schaffen Sie überhaupt, solche Leute auf dem Arbeitsmarkt unterzubringen? Oder schicken Sie sie zu irgendwelchen Weiterbildungskurse oder Ausbildungskurse? Schaffen Sie überhaupt, diese Ausbildungsplätze für solche Leute zu bekommen, beziehungsweise Weiterbildungsangebote finanziert zu bekommen? Was machen Sie mit Ihren Kolleginnen und Kollegen mit nicht anerkannten Abschlüssen, denn praktisch bei keinem Erzieher sind Abschlüsse, auch bei keinem Lehrer sind Abschlüsse dann anerkannt in Deutschland, zumindest nicht bei der Ukraine?
3: Ja, eine wichtige Frage. Ich würde ganz gerne Ihnen ein bisschen dann in unsere Netzwerkarbeit mitnehmen und auch die Arbeit und das Programm des Projektes Perspektive frühkindliche Erziehung erklären, damit Sie eine Idee bekommen, wie die Begleitung, Qualifizierung und Beratung von Menschen mit pädagogischen Abschlüssen bei uns quasi organisiert wird. Wir arbeiten im Rahmen des IQ-Netzwerkes. Das ist ein Programm, das auf Bundesebene unterschiedliche Projekte und Teilvorhaben führt. Wir haben in Deutschland ungefähr 24 Millionen Menschen mit einem sogenannten Migrationshintergrund. Das entspricht 29,7% der Bevölkerung. Ja. Viele Faktoren führen dazu, dass diese Migranten etwas so doppelt so stark betroffen sind als Personen ohne Migrationshintergrund für Arbeitslosigkeit. In den vergangenen Jahren ist es immer wieder zu beobachten, dass Deutschland eine neue Zuwanderung hat und insbesondere auch die EU-Länder. Aus der Situation in der Ukraine ist natürlich eine große Einwanderungsgruppe zu uns gekommen. In der Tat ist die Anerkennung der beruflichen Qualifikation im pädagogischen Bereich nicht einfach. Allerdings hat es nämlich die Möglichkeit der Anerkennung. Manche Berufe haben hier keine Anerkennung, sondern nur die Möglichkeit der Bewertung. Reglementierte Berufe aber müssen und dürfen anerkannt werden. Das ist der Vorteil. Abhängig von dem Fachbereich des pädagogischen Berufes haben dann die Menschen unterschiedliche Auflagen zu erfüllen. Das heißt, eine Lehrerin, die in der Ukraine zum Beispiel Englisch gelernt hat, darf in Deutschland selbstverständlich die Anerkennung ihrer Qualifikation beantragen und wird dafür eine Teilanerkennung, ne? Bescheinigung erhalten, wo darin steht, welche Maßnahmen oder welche Auflagen sie oder er zu erfüllen hat, um hier eine volle Anerkennung zu erlangen. Das deutsche Bildungssystem unterscheidet sich stark von anderen Bildungssystemen anderer Länder und ich glaube, darin liegt ein bisschen dann die Schwierigkeit. In Deutschland zum Beispiel ist es notwendig, dass Lehrerinnen und Lehrer mindestens 2 Fächer studiert haben und für die Grundschule sind es 3. In anderen Ländern reicht es aus, wenn ein Fach gelernt worden ist. No? Sozialarbeiterinnen, Sozialarbeiter, Sozialpädagogen oder Kindheitspädagogen müssen hier in Deutschland nach dem Studium ein Anerkennungsjahr durchlaufen. Das ist in anderen Ländern in dieser Form nicht vorhanden. Das heißt, die Defizite oder die Differenzen, diese Bildungssysteme werden quasi hier als Defizitbescheide festgestellt und der Anerkennungssuchende mitgeteilt. Erzieherinnen und Erzieher, je nachdem, ob sie an einer Universität den Beruf gelernt haben oder an einem Institut oder in einer Berufsschule, erhalten sie natürlich auch hier die Möglichkeit der Anerkennung, werden aber immer Auflagen gekoppelt. Ne? Diese Auflagen sind in der Regel rechtliche Grundlagen zum Beispiel. Man muss natürlich wissen, welche Rechte und welche Pflichten Pädagoginnen und Pädagogen hier übernehmen und auch für sich in Anspruch nehmen. Es ist auch wichtig, mit welchem Konzept das Land Hessen zum Beispiel mit Kindern, die Förderung der Kinder in der Schule, in der Kita arbeitet.

0: Leben ungelesen. Hier ist nicht der Fall. Hier ist nämlich dann die Selbstständigkeit des Kindes im Mittelpunkt, dass das Kind auch lernt, was dem Kind gut tut, wie es sich dann mit den anderen Kindern in der Gruppe gut einbringen kann. Das sind nämlich die großen Unterschiede zwischen Ausbildungen aus anderen Ländern und die Ausbildung in Deutschland gibt. Es ist sehr oberflächlich natürlich dargestellt, weil das Anerkennungsverfahren immer ein individuelles Verfahren ist. Das heißt, Menschen abhängig von Fachausbildungsberuf oder Studien, von Berufserfahrung, von zusätzlichen Qualifizierungen, von zusätzlichen Qualifikationen und anderen Soft-Skills bekommen natürlich eventuell ähnliche oder unterschiedliche Bewertungen der Qualifikation. Ne? Die Bieter, ne, Berufserfahrung, zusätzliche Qualifizierungen und Studien machen einen Unterschied. Deswegen ist es wichtig, immer dessen bewusst zu sein, das Anerkennungsverfahren ist immer ein individuelles Verfahren.
1: Mhm. Mhm. Ja. Dankeschön für Sie, das ist sehr interessant. Und jetzt wir machen eine Musik und dann zurück.
0: Ja. Danke.
1: Mhm. 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

0: Radio Rüsselsheim, wer ist Sietina? Bitte schön.
1: Ja, also ich wollte fragen, was genau dieses Projekt Perspektive der frühkindlichen Erziehung bedeutet, was Sie genau machen, welche Hauptziele verfolgen Sie und vor allem, wie machen Sie das, wenn Sie eine Erzieherin

0: kommen aus einem fremden Land, die ist nicht anerkannt, wo ob sie spricht zum Beispiel B1 oder sogar B2 Deutsch, wo kann sie überhaupt anfangen? Was machen Sie mit so einem Fall?
1: Ja, gerne. Die Perspektive frühkindliche Erziehung ist ein individuelles Qualifizierungs-, Beratungs- und Begleitungsprojekt. Das Angebot ist ein Teilvorhaben des Integrationsnetzwerkes IQ Hessen. Das Integrationsnetzwerk IQ Hessen ist ein Teil des Förderprogramms IQ Integration durch Qualifizierung und wird im Rahmen des Förderprogramms IQ Integration durch Qualifizierung durch das Bundesministerium für Arbeit und Soziales, die Europäische Union über den Europäischen Sozialfonds ESF Plus und wird auch noch gefördert durch das Bundesamt für Migration und Flüchtlinge administriert. Partner in der Umsetzung sind das Bundesministerium für Bildung, Familie, Senioren, Frauen und Jugend und die Bundesagentur für Arbeit. Konkret auf Ihre Frage zuzugehen, so wie der Name ahnen lässt, das ist ein individuelles Qualifizierungs-, Beratung- und Begleitungsangebot. Das heißt, Ziel der Qualifizierungsbegleitung ist es, die nachhaltige und qualifikationsadäquate Beschäftigung der Fachkräfte im pädagogischen Bereich. Durch die Qualifizierungsbegleitung werden internationale Fachkräfte auf ihren individuellen Qualifizierungsweg begleitet und mit dem Ziel, alle formalen und fachlichen Voraussetzungen für eine Tätigkeit im pädagogischen Bereich zu erfüllen. Ausgehend von den Auflagen in den Anerkennungsbescheiden und den mitgebrachten Kompetenzen und Fähigkeiten entwickeln wir dann mit den pädagogischen Fachkräften einen Qualifizierungsweg. Das heißt, wir versuchen in der Praxis mit den pädagogischen Fachkräften die Ist-Zustand festzustellen. Wir analysieren, was die Person mitbringt und welche Qualifizierungsbedarfe die Person hat. Wir schauen mit der Person von Sprachniveau, Status der Anerkennungsverfahren, Berufserfahrung in der Heimat, die Möglichkeiten der berufliche Einstieg vor Ort und gehen dann durch unsere Kooperation mit den Kooperationspartnern in die Umsetzung des Projektes. Also an der ersten Stelle steht immer die Feststellung des Qualifikationsbedarfs. Das heißt, die Fachkräfte mit einem akademischen oder berufsqualifizierenden Abschluss werden dabei unterstützt, festzustellen, welche Qualifikationsbedarfe für die Arbeit im reglementierten Bereich benötigen. Danach wird dann durch die individuelle Begleitung und Unterstützung auf den Qualifizierungsweg, zum Beispiel die Vorbereitung auf den Besuch von Praxismodulen auf der an den Universitäten. Wir unterstützen dabei, die Anerkennungsbescheide zu verstehen. Was steht nämlich dann in der Rückmeldung der anerkennenden Stelle? Was sind die Schritte, die ich zu geben habe? Was sind nämlich dann die Bedarfe, die ich dann für eine volle Anerkennung und das Erreichen der Tätigkeit im pädagogischen Bereich nachzuholen habe, zu belegen habe? Wir vermitteln Fachkenntnisse und Kompetenzen für die Tätigkeit in den Themen, in dem Bereich, durch themenspezifische Qualifizierungsmodule. Für Menschen, die zwar ein Anerkennungsverfahren durchlaufen haben und doch eine negative Prognose haben, das heißt keine Möglichkeit der Anerkennung oder bereits schon eine Ablehnung, bearbeiten dann mit ihnen einen alternativen Qualifizierungsweg für die Integration in den Arbeitsmarkt. Und wir arbeiten auch in Verzahnung mit den Sprachangeboten des Bundes. Das heißt, Lehrerinnen, Lehrer, Sozialpädagogen, Sozialarbeiter, Erzieherinnen und Erzieher sitzen dann persönlich und wir identifizieren dann die Bedarfe und suchen dann im Rahmen der Angebote vor Ort in Rhein-Main-Gebiet die Möglichkeit, die formelle Voraussetzungen zu erfüllen und unterstützen auch natürlich aber auch bei Bedarf mit Sprachcoaching, damit nämlich dann die Erreichung der Ziele möglich gemacht wird.
0: Hm, klasse. Klasse. Dann habe ich ein paar Leute für Sie, wo wir wirklich jetzt nicht wissen, wie wir weiter vorankommen. Den wir haben, also in der Ukraine haben viele Frauen im Bereich Frühpädagogik gearbeitet, als Erzieherinnen bzw. als Grundschullehrerinnen. Und wobei wir am Anfang sie ganz gut unterbringen könnten. Es waren viele Erziehungshelfer gesucht und wir haben dann, glaube ich, über 20 Leute als Erziehungshelfer untergebracht, damals, ganz am Anfang, ohne Sprache. Sie wurden dann am Ort und Stelle, wurde ihnen die Sprache beigebracht. Aber nach einem halben Jahr ungefähr war es alles zu Ende. Dann hieß es B1 erstmal und dann B2 und dann Anerkennung von allen Papieren. Und dann hieß es bei uns in Wiesbaden keine Stellen für Erziehungshilfe mehr, Ausbildung nötig und Ausbildungsstellen sind zahlgering, Praktikumstellen existieren so gut wie gar nicht. Also wir finden wirklich jetzt sehr, sehr mit großen Schwierigkeiten die Wege in dem Bereich Frühpädagogik. Und da gibt es, wir haben so viele Frauen, die sich das wünschen. Dann freue ich mich unglaublich, dass ich einen Ansprechpartner habe. Wer kann denn in diesem Projekt teilnehmen? Ist es außerhalb von Frankfurt auch zugänglich?
1: Ja.
0: Dürfen wir Leute zu Ihnen schicken?
1: Das dürfen Sie. Das ist die große Stärke dieses Projektes. Wir dürfen Menschen aus Mittel- und Südhessen in unserem Projekt aufnehmen. Ich würde ganz gerne Ihnen nochmal ein paar Informationen über den pädagogischen Bereich auf den Weg geben. Es ist in der Tat nicht einfach, weil die pädagogischen Berufe zu den sogenannten reglementierten Berufen in Deutschland gehören. Das bedeutet, dass der Zugang zu der ausübenden Beruf durch rechtliche Vorschriften geregelt ist und der Nachweis bestimmter Qualifikationen für die Ausübung des Berufes erforderlich ist. Das heißt, es gibt gesetzliche Regelungen, die Ausübung durch gesetzliche Vorschriften schützen. Es gibt Qualifikationsnachweise, das ist das, was Sie nämlich dann im Rahmen der frühkindlichen Erziehung angesprochen haben. Die Arbeit als Erzieherin und Erzieher, eine pädagogische Fachkraft darf die Kinder in eine Gruppe begleiten und erziehen. Eine Person, die den Beruf und die Anerkennung als staatlich anerkannte Erzieherin und Erzieher oder Sozialpädagogin oder Sozialarbeiter darf die Kinder per Gesetz nicht alleine übernehmen. Das heißt, es ist auch nicht nur die Sicherheit der Kinder, sondern auch die Sicherheit des Fachpersonals, was im Vordergrund steht. Die Zulassung zur Anerkennung, das ist oft eine staatliche Zulassung, wofür auch dann die Anerkennung der Qualifikation notwendig ist, bevor die Tätigkeit vollständig ausgeübt werden kann. Und natürlich die Schutz der Berufsbezeichnung. Nicht jeder darf sich dann Lehrerin und Lehrer oder Erzieherin und Erzieher nennen.
0: Was mich gewundert hat, Grundschullehrerinnen werden überhaupt, oder nach meiner Erfahrung, werden überhaupt nicht als Erzieherinnen anerkannt. Das sind zwei verschiedene Berufe. Man hat mir gesagt, das ist wie Bäcker und Metzger, ganz unterschiedliche Dinge. Ich finde das nicht ganz so unterschiedlich. Lehrerin erste Klasse Grundschule und Erzieherin Gruppe von fünfjährigen Kinder finde ich nicht so unterschiedlich, aber okay. Und noch schwieriger ist es für Leute, die das nicht per se gelernt haben, aber als Erzieherinnen 15, 20 Jahre gearbeitet haben, irgendwo in der Ukraine. Denn nach dem Verfall von Sowjetunion hat natürlich jeder nicht das Beruf ausgeübt, das man gelernt hat, sondern irgendwas, was für einen möglich war. Also viele Leute, die Elektrotechnik studiert haben, haben dann 20, 30 Jahre im Kindergarten gearbeitet haben. Wird es überhaupt anerkannt? Wird Berufserfahrung anerkannt? Werden dann Grundschullehrerinnen als Erzieherinnen wenigstens teilweise anerkannt? Oder müssen sie von vorne an die Ausbildung machen bzw. in die Uni gehen? Denn in die Uni gehen ist auch nicht jedermanns Sache. Nicht nur, weil man irgendwie, oder nicht, weil man faul ist, sondern weil nach 45 Jahren wird zum Beispiel BAföG überhaupt nicht ausbezahlt. Und wenn Sie den Status von Flüchtlinge, also diesen Paragraph 24, verlieren, dann wird BAföG überhaupt nicht ausgezahlt. Dann müssen Sie beweisen, dass Sie diese 800 Euro pro Monat auf einem geschlossenen Konto für ein Jahr im Voraus haben, also diese 10.000 Euro müssen Sie vorweisen. Und das ist nicht klar, wie Sie das machen. Deswegen scheuen sich Leute dann an die Uni zu gehen. Sie wurden dann andere Erziehungsqualifizierungen lieber machen, beziehungsweise sie würden eine duale Ausbildung lieber machen. Wird es überhaupt möglich und wird es wenigstens verkürzt, wenn man dann als Grundschullehrerin oder Lehrer qualifiziert ist, beziehungsweise wenn man dann Berufserfahrung hat?
1: Ja,
0: viele Fragen, Fragen über Fragen.
1: Ja, zunächst der Unterschied zwischen Erzieherin und Grundschullehrerin. Sie haben recht, sind an manchen Stellen verwandte Berufe. Eins und dasselbe sind sie nicht, denn das hatte ich ja zu Beginn des Gespräches erwähnt. Das Bildungssystem in Deutschland sieht schon sehr klare Unterschiede zwischen den Aufgaben einer Erzieherin, eines Erziehers und die Aufgaben und Pflichten eines Lehrers, einer Lehrerin. Der Bildungsauftrag einer Lehrerin, eines Lehrers ist der Wissensvermittlung. Die Lehrerinnen und Lehrer stehen da, um Kinder Wissen zu vermitteln. Wie man schreibt, wie man liest, Mathematik, Sachkunde. Erzieherinnen und Erzieher begleiten die soziale Kompetenzenentwicklung, die motorische Kompetenzenentwicklung, die, die Entwicklung des Kindes. No? Das heißt, der Auftrag ist im Prinzip eine ganz andere. Dass Grundschullehrerinnen und Grundschullehrer nicht per se als Erzieherinnen und Erzieher anerkannt werden, ist nur zum Teil richtig. Für die Anerkennung oder dann für die Gleichwertigkeit des Abschlusses in einem anderen Bereich bedarf natürlich die volle Anerkennung als Lehrerinnen und Lehrer. Das heißt, Lehrerinnen und Lehrer, die das ganze Verfahren durchlaufen sind. Ja, ich kann Ihnen dann ein paar Beispiele aus Personen aus der Ukraine. Grundschullehrerinnen und Grundschullehrer brauchen in Hessen mindestens 3 Fächer. Davon sind Mathematik und Deutsch immer verpflichtend. Das ist jetzt für Menschen aus der Ukraine nicht der Fall. Es werden aber Fächer wie Sachkunde, Musik, Sport, Religion anerkannt. Das heißt, die Möglichkeit, die Fächer, die man auch in der Ukraine unterrichtet hat, hier gleichwertig bewerten zu lassen, ist gegeben. Die Beherrschung der deutschen Sprache ist natürlich ein Muss. Weil unabhängig davon, ob die Person in der Schule arbeitet oder im Kindergarten, muss in der Lage sein, sowohl mit den Kindern als auch mit Eltern und Kolleginnen und Kollegen zu kommunizieren.
0: Ja, okay? Das ist klar. Mhm.
2: Sehr danke schon. Und jetzt wir machen ein bisschen Pause mit Musik und dann zurück nochmal.

0: Hello, Radio Robota und Radio Rüsselsheim. Bitte schön, Larissa Itina.
1: Ja, also wir haben nicht zu Ende die vorige Frage behandelt, deswegen gleich das Wort für Sie.
2: Ja, genau. Also ich hatte Ihnen ja gesagt, Grundschullehramt und die Arbeit im frühkindlichen Bereich sind dann die höchsten Berufe, aber natürlich nicht eins und das Gleiche. Zu Ihren Fragen noch. Wie zu Beginn erwähnt, ist die Anerkennung der Qualifikation eine sehr individuelle Geschichte. Die Menschen bringen dann unterschiedliche Voraussetzungen und Kompetenzen mit. Und das ist genau das, was die Stärke unseres Projektes macht. Wir können dann individuell die Person betrachtet. Wir können mit der Person dann individuell auch noch die Vermittlung fehlende Fachkenntnisse und Kompetenzen für den Einstieg in den pädagogischen Bereich quasi dann feststellen und planen. Wir können dann im Rahmen des Projektes einen individuellen Qualifizierungsweg quasi entwerfen und wir können auch mit ihnen quasi durch den Kontakt mit Trägern in der ganzen Region Praktika organisieren, die Möglichkeit in den Arbeitsmarkt zu einzusteigen. Wir können mit ihnen auch noch evaluieren, inwieweit nämlich dann das Initiieren eine Hospitation in den einen oder in den anderen Bereich sinnvoll und zielführend ist. No? Und das Wissen, und das machen wir natürlich, weil wir nämlich dann die Flexibilität im Projekt haben, weil wir genau wissen, dass manchmal die Strukturen sehr starr sind und Menschen, die zusätzlich oder andere Bedarfe haben, oft das durch die Raster fallen.
1: Ja, genau.
2: Genau deswegen ist für uns wichtig. Wir haben momentan einen Fachkräftemangel in dem Bereich. Wir bewegen uns aber in den reglementierten Berufen. Das heißt, die gesetzlichen Vorgaben dürfen und können wir nicht außer Halt lassen. Allerdings hat das Land Hessen auch in den letzten Jahren eine Flexibilisierung der Zugänge eingeführt. Das heißt, auch Menschen aus fachfremden Bereichen dürfen als multiprofessionellen Teams in den Kindergarten arbeiten.
1: Wow.
2: Das heißt, es ist natürlich dafür eine Vorbereitung mit dem gewissen Anteil an Stunden und bedarf natürlich auch die Kooperation und Bewilligung sowohl des Trägers, der Kindertageseinrichtung, als auch der jeweiligen Jugendämter. Aber das Land Hessen arbeitet schon stark daran, diese Menschen, die Kompetenzen mitbringen und gerne in dem pädagogischen Bereich tätig werden möchten, Alternativen anzubieten. Im Rahmen des Anerkennungsverfahrens auch die Lehrerinnen und Lehrer von Grundschulen, die sie kennen, die noch nicht die volle Anerkennung erreicht haben und eventuell in dem Bereich keine Zukunft sehen. Ja? Es gibt auch andere Möglichkeiten. Das Projekt ist dafür, wir stehen gerne zur Verfügung. Wir können natürlich detailliert mit Ihnen die Möglichkeiten der Anerkennung, die nächsten Schritte besprechen, bis Sie dann in den Bereichen, die Sie gerne die nächsten Jahre arbeiten möchten, quasi dann besprechen. Ich kann Ihnen aber sagen, es ist eine langwierige Geschichte, aber wir haben Menschen aus ihrer Heimat, die ja schon in den Vorbereitungsdienst sich befinden. Das heißt, die haben alle Schritte des Anerkennungsverfahrens durchlaufen. Die haben zum Teil das zweite Fach gelernt. Die haben das Sprachzertifikat oder das erforderliche Sprachniveau erreicht und unterrichten jetzt an öffentlichen Schulen.
1: Wow, ja. Das klingt fast paradiesisch. Das ist eine große Erleichterung, denn, wie gesagt, ich habe mit vielen verzweifelten Erzieherinnen und Grundschullehrerinnen und auch Schullehrerinnen zu tun, die nicht weiter wissen. Sie haben zum Teil B2 erreicht, einige haben sogar C1 erreicht. Einige haben immer noch, sind immer noch zwischen B1 und B2, aber sie wissen nicht weiter. Sie werden dann von Jobcenter dann zu weiteren Sprachkursen geschickt zum Teil, aber sie sehen mittlerweile, dass das nicht so unbedingt zu einem Berufseinstieg führt. Irgendwie musste man gezielter arbeiten und ich werde dann unglaublich froh, wenn Sie mir erlauben, Sie dann zu uns einzuladen und eventuell so eine Mini-Messe bei uns machen oder ein Mini-Gespräch bei uns in Wiesbaden zu führen. Ich verspreche, dass wir wenigstens 40 Leute haben werden, die Sie unglaublich glücklich machen werden damit. Welche Voraussetzungen braucht dann die Teilnahme in Ihrem Programm? Welche sprachliche Voraussetzungen und welche Papiere muss man mitbringen?
2: Ja, ganz kurz nochmal zu Ihren Fragen vorhin. Sie sprachen auch über die Möglichkeit eine duale Ausbildung. Das gibt auch in dem pädagogischen Bereich. Menschen aus ihrer Heimat sich entschieden haben, eine Ausbildung zu machen, gibt es natürlich formale Voraussetzungen, die zu erfüllen sind. Aber das ist aber zum Beispiel eine der Flexibilisierungen, die das Land Hessen auch noch eingeführt hat. Es bestellt die Möglichkeit, zum Beispiel eine PIVA-Ausbildung zu machen. Das heißt, eine praxisintegrierte, vergütete Ausbildung. Das heißt, man arbeitet und lernt gleichzeitig und verdient, ne? Geld dabei. Es sind natürlich sprachliche Voraussetzungen und auch ein anerkannter Schulabschluss ein Teil der formellen Vorgaben, die man zu erfüllen hat. Aber dazu können wir natürlich gerne Informationen zukommen lassen. Ihre Frage, was braucht eine Person, um ein Projekt daran teilzunehmen? Die Person muss im Ausland eine Berufsausbildung oder ein Studium abgeschlossen haben Kenntnisse der Sprache sind gut, also mindestens ein A2, B1, sodass wir miteinander kommunizieren können. Das wäre schon wichtig. Dass wir dann mit der Person noch das Ziel zusammen festlegen. Und das war's.
1: Wow.
2: Genau.
1: Das ist toll. Dann haben wir, wie gesagt, dann haben wir wenigstens 40 Leute, die bei Ihnen dann vielleicht ein bisschen weiter vorankommen könnten, wo wir so ein bisschen bremsen. Denn gerade in diesem Bereich Kinder, Gartenerzieherinnen und Grundschullehrerinnen kommen wir schlecht voran. Alles klar. Wie schaffen Sie Plätze für ein Praktikum beziehungsweise die Plätze für diese duale Ausbildung? Denn duale Ausbildung bedeutet, man wird schon irgendwo aufgenommen bei einem Kindergarten und wird dann zu weit in die Schule geschickt praktisch. Wie finden Sie diese Kindergärten? Denn bei uns heißt es zwar, es besteht Bedarf, aber wenn man tatsächlich dann zu den Kindergarten kommt, dann heißt es, ach, das ist für uns zu schwierig, Praktikum zu begleiten. Wir haben keine Kapazitäten dafür und wir können Leute nicht aufnehmen, die nicht genug Kenntnisse mitbringen, weil wir dann weitere Kräfte brauchen, um diese Leute zu betreuen und so weiter und so fort. Mhm. Also einerseits besteht Bedarf, andererseits möchte man schon fertige Kräfte haben, fertige, qualifizierte oder eigentlich Kräfte, bei denen man schon nicht so viel Begleitung braucht, weil da dieser Mangel an Begleiter besteht.
2: Ja, das ist aber eigentlich ein Qualitätsmerkmal der Einrichtungen, mit denen Sie gesprochen haben. Es ist richtig, dass wenn eine Person in der Einrichtung kommt, eine fachliche Begleitung zur Seite gestellt werden sollte. Damit die Person, die aus dem Ausland kommt, mit einem ganz anderen Arbeitssystem weiß, mit welchen Vorgaben hier die Arbeit und Entwicklung der Kinder begleitet wird. Was sind ja dann die wichtigen Aspekte des Bildungs- und Erziehungsplans des Landes Hessen? Was ist dann die Vorstellung zum Beispiel von Co-Konstruktion? Was ist nämlich das Bild von Kind? Wie ist nämlich dann die Vorstellung von Demokratie, die in Deutschland herrscht? In anderen Ländern gibt es andere Maßstaben für Nähe und Distanz, für eine Vorstellung von Disziplin. Und deswegen ist wichtig, dass die pädagogischen Fachkräfte wissen und auch dessen bewusst sind, was ist das Konzept der Erziehung in Deutschland, so dass man natürlich auch mit ihren pädagogischen Kompetenz und pädagogischer Persönlichkeit vereinbaren kann. Wir arbeiten sehr eng mit den Trägern und suchen natürlich auch für die passende Person womöglich auch die passende Einrichtung, ne?
1: Und dann haben Sie wahrscheinlich, werden Sie wahrscheinlich mehr Erfolg haben als wir. Welche Bedeutung hat das Ganze Ihrer Meinung nach in einem interkulturellen Dialog? Ist es gut, wenn dann die Erzieherinnen und Erzieher aus einem fremden Land kommen? Ist das gut für deutsche Kinder? Ist das schlecht für deutsche Kinder? Bedeutet das zusätzliche Schwierigkeiten? Ist das besser, wenn alle dann weiß und deutsch sind und wunderbar Sprache sprechen? Oder ist es eine Bereicherung, wenn man dann mit verschiedenen Kulturen zu tun hat?
2: Es ist auf jeden Fall eine Bereicherung. Es ist auf jeden Fall eine Bereicherung. Interkulturelle Brücken zu bauen, es ist wichtig, als Multiplikatorinnen und Multiplikatoren für Community zu arbeiten, es ist wichtig. Die Beförderung der gleichberechtigten Teilhabe ist wichtig. Wir leben in einer globalisierten Welt. Was ist gut oder was ist schlecht? Wir lernen voneinander, wir profitieren füreinander. Wir schaffen mit dieser Zusammenarbeit und Unterstützung eine Bekämpfung der Segregation. Und für uns ist es wichtig natürlich, dass die ökonomische Unabhängigkeit der Frauen vorankommt.
1: Ja, finde ich auch. Vielen lieben Dank. Und wenn ich Sie tatsächlich zu uns einladen durfte oder wenn wir irgendwo als eine Gruppe uns treffen, könnten wir wahrscheinlich danach dann nochmal uns hier auf dem Radio treffen und besprechen, wie das ging und welche Wege wir weiter voranstreiten, auch zusammen.
2: Sehr gerne.
1: Dankeschön.
3: Vielen, vielen Dank. 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

0: 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Schönen guten Morgen zur Sendung Once Upon a Time bei Radio Rüsselsheim. Die Sendung, die euch auf dem Markt und überall begleitet. Und ihr werdet es merken, wir sind zum allerersten Mal in diesem neuen Studio live. Und das werden wir heute auch genießen. Und wir haben unseren Sendeleiter hier, der uns auch ein bisschen auf das Foto gebannt hat, damit es endlich ein gutes Foto von uns gibt. Schön sind wir sowieso, ne? Patrick, was haben wir für eine Sendung?
1: Ja. Willkommen zur Sendung 408, heute am 19.09. im neuen Sendezentrum von Radio Rüsselsheim. Ich weiß nicht, ob man das hört, dass wir irgendwie jetzt neu aufgestellt sind. Auf jeden Fall sieht das alles ganz, ganz schick aus. Und wir haben natürlich auch ganz, ganz schicke Musik für euch dabei. Also zuallererst habt ihr gehört, Bachmann, Turner Overdrive, Ain't Seen Nothing Yet. Ja, weiß ich nicht. Kann ich jetzt gerade nicht lesen, aber macht dir nichts und Manfred verrät euch dann gleich, wie es weitergehen wird.
0: Ja, wir haben das Programm nicht geändert, auch wenn jetzt das hier im neuen Studio ist. Es gibt am Anfang immer so ein paar Tageshits und Patrick, auf dich bezogen, I'm a Boy, du hattest vor einiger Zeit Geburtstag, da warst du Little Boy und jetzt bist du etwas größer. Ich habe dir schon gratuliert, aber jetzt machen wir es halt nochmal. Herzlichen Glückwunsch und dafür habe ich dir ausgesucht, The Who! Die kommen aus dem Jahr 1966. Das ist so meine Zeit. Patrick war da noch ein bisschen jünger. Und es ist ja 66, ne? Was haben wir? 60 Jahre ago, ne?
1: Ja, unglaublich.
0: Ja, dann kommt immer anschließend nochmal Tageshits und diesmal zwei kurze Titel. Wir begrüßen euch alle mit Jimmy Gilmer and the Fireballs and Sugar Shack. Damals gab es noch keine Zuckersteuer, deswegen wird das gespielt. Und die Everly Brothers, die sagen für alle Mädels, wake up, little Susie, damit ihr das Programm auch hören könnt. Here we go.
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3: And we have got for you the most controversial group in England. 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

Ja, wunderbar. Die Susi ist schon wach. Eigentlich ist es die Petra und die Marita und die Moni. Wir grüßen in den Westerwald und nach Flörsheim und nach Wiesbaden und nach Bischofsheim. Da haben wir auch schöne Grüße gekriegt aus Bischofsheim und der Peter ist bestimmt auch schon wach. Ja, das waren die ersten Tageshits. Ziemlich kurz damals. Der letzte war von 1957 von den Everly Brothers. Und wir kommen zur nächsten Rubrik. Kennt ihr schon, wir haben heute eine Menge Geburtstage.

Ja, es ist geboren worden Mama Cass Elliot. Da wird sich die Josie freuen für den Titel und auch der Ralf posthum. Mama Cass war natürlich Mitglied der Mamas and the Papas und hatte eine wirklich tolle Stimme. Und sie ist leider schon verstorben, 1941 geboren. Und heute am gleichen Tag, 1942, ist geboren worden einer von den Iron Butterfly, Lee Dorman. War von Anfang an dabei, auch bei diesem berühmten Titel In Agarra da Vida. Aber wir spielen heute gleich noch einen anderen Titel. Also wir kommen jetzt zum Geburtstag für Mama Cass. Zunächst mal It's Getting Better aus dem Jahre 1969. Und 1970 kam dann von Iron Butterfly, die haben ja noch ein bisschen andere Musik gemacht. AZ Rider. Here we go!

Es ist mal wieder soweit. Einer der Rocklegenden hat wieder Geburtstag. Und wir wünschen natürlich alles Gute dazu. Rock on!

Ach, ich liebe diesen Song. Da geht so richtig die Post ab von Iron Butterfly. Und sie konnten schon noch mehr als nur diesen berühmten langen Titel, den keiner verstanden hat. Ja, wir haben natürlich Grüße auch vom Peter aus Bischem. Er schreibt, ihr seid jetzt da, wo ich früher mal mein Büro hatte im F-Bau. Ja, natürlich. Have fun, wünscht ihr euch. Grüß dich, Peter. Kuni, das könnte dir auch gefallen haben. Ja, wir haben weitere Geburtstage. Und zwar noch einen, der heute tatsächlich für eine Lebende ist, Frida Payne. Werdet ihr euch bestimmt erinnern, aus den 70ern, 1942 geboren am heutigen Tag. Und der Song, der jetzt gleich für Sie und von uns kommt, ist Band of Gold. Das war in den USA und in UK Nummer 1 und Nummer 3, ja, überall sehr bekannt. Ja, dann kommt jetzt als nächstes Bill Medley. Der ist noch älter und er kann uns vielleicht jetzt hören. Der ist der eine Teil von den Righteous Brothers und das müsste eigentlich dem Bumblebee gefallen, wenn er vorhin gehört hat, dass er aufwachen soll. Wake up! Ich habe rausgesucht Soul and Inspiration von den Righteous Brothers und die waren damals immerhin in den US Charts Top 5. Ja, noch zwei Geburtstage an lebende Legenden. Hören wir jetzt!

0: der liebe Patrick, er ist hier neben mir wieder aufgetaucht und er musste sich erst mal im Studio, nein, er musste längere Gespräche führen.
1: Eigentlich musste noch mit Chefe reden.
0: Mit Chefe, genau. Chefe Hartmut Krause. Ja, da durfte ich heute in der ersten Sendung, die vorher war, durfte ich ein bisschen was sagen über die Schule, mein lieber Patrick. Ich habe noch ein bisschen Ahnung davon. Und der macht jetzt Frühstücksradio zusammen mit dem Jürgen. Und leider sind...
1: Morningshow.
0: Ja, aber leider sind die Youth on Earth sind irgendwie verloren gegangen, obwohl ich ihren Großvater nochmal getroffen habe die Tage. Also mal gucken, was da jetzt noch passiert. Im Moment läuft also dann die Morningshow und jetzt läuft Once Upon a Time. Patrick, was kommt jetzt? Jetzt kommt Musik.
1: So, was haben wir gerade gehabt? Die Righteous Brothers hatten wir gerade eben gehabt und jetzt kommt Shocking Blue für den Peter aus Haslich.
0: Genau, und jetzt ist so, dass wir leider keine Anrufe entgegennehmen können, aber Facebook funktioniert ziemlich gut, weil sind doch einige jetzt schon dabei.
1: Oh, und statt gerade das Telefon ginge?
0: Nein, mit irgendeiner komischen Nummer, was weiß ich. Jedenfalls schicken wir dir jetzt etwas, was du dir selber mal gewünscht hast und vor ungefähr 3 Jahren. Vielleicht erinnerst du dich dran, lieber Peter. Und dann machen wir gleich noch einen Wunsch und auch einen Tageshit, nämlich die Gruppe CSN, das ist Crosby, Stills and Nash. Mit ihrem Song Our House. Und für wen spielen wir das dann?
1: Das spielen wir für den Fips.
0: Genau.
1: Also wir sind jetzt in den 70ern angekommen.
0: Jo. Jo, machen wir doch.
1: Und haben eine Niederlande Platz 2 mit Shocking Blue. Ja. Blossom Lady.
0: Wahnsinn, hä? Star Club Radio and Songs from the Netherlands. Hier kommt

0: Patrick, was kommt denn jetzt? Kommt schon wieder ein Mädel, komm.
1: Was? Nein.
0: Ja, zwei Mädels.
1: Ach so, ja doch.
0: Zwei Mädels.
1: Also der Titel ist ein Mädel. Ja. Oder Frau, wie auch immer.
0: Genau.
1: Marlies von Fischer Z, der hat übrigens auch eine neue LP, bringen wir vielleicht in der nächsten Sendung was mit davon.
0: Also was?
1: Der ist immer noch rumtriebig, der gute Mann.
0: Wer?
1: Der Fischer Z.
0: Ja, der Typ, ja. Wie heißt der? Weiß ich gar nicht. Okay, und dann haben wir noch eine Lady, komm.
1: My Little Lady
0: jo.
1: Von den Tremolos. Da freut sich wahrscheinlich der Peter Kuni drüber. Und wenn wir bei Ladies sind, dann bleiben wir noch ein bisschen Lady Lay von Bob Dylan.
0: Mhm.
1: Also wir gehen jetzt wieder ein bisschen zurück in die 60er.
0: Und das ist natürlich posthum für den Ralf. Da habe ich ja gesagt, machen wir immer einen Titel. Also, wir fangen an mit
1: Fischer Z.

0: Grüße in den Vogelsberg und Grüße nach Flößheim von Ralf aus Raunum.
1: Freut uns.
0: Und der Wunsch noch von mir,

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1: Der Bob Dylan ist vorbei mit seinem Liedchen aus dem Jahr 1969. Ist absolut untypisch. Der ist richtig melodiös, dieser Song.
0: Gell, da merkt man, der Mann kann tatsächlich singen.
1: Kann er, wenn er will, ja. Gell? Jetzt kommen wir zu den Bee Gees.
0: Ja, die können auch singen oder quietschen oder wie auch immer man das nennen möchte.
1: Ja, quietschen ist schlecht. Das ist aus der Zeit, wo sie noch gesungen haben.
0: Don't forget to remember ist der Song.
1: Ja, warum habe ich den ausgesucht? Ja, ist nicht
0: weil
1: ganz
0: das Tageshit. Für die letzte Sendung ein Tageshit gewesen wäre und weil es ein Wunsch von der Doris ist.
1: Ja, zumindest mag die Doris die Bee Gees und vielleicht hört sie ja mal zu. Dann müssen sie aber natürlich dann in Facebook gehen. Sag ich nochmal, wir haben eine ganze Reihe von Leuten in Facebook, weil Telefon funktioniert noch nicht oder mit einer komplizierten Nummer. Auf die haben wir einfach verzichtet.
0: Ja, ich suche sie mal.
1: Aber wir haben ja noch einen schönen Song.
0: Ja, von den Honeycombs.
1: Genau.
0: I have a right.
1: Wenn ich das richtig übersetze, sind es die Honigkämme.
0: Ja, also.
1: Oder so.
0: Man weiß, was es ist. Waben.
1: Ja, geht auch. Dann
0: nee, noch. Geht nicht auch. Das ist die Übersetzung davon. Das sind Waben.
1: Waben? Komisch. Hm.
0: Bienenwaben.
1: Ach so, Bumblebee. Das wäre was für dich. Ja, so, wir kommen jetzt zu dem Song. 1964 kam der raus. Have I the right? Und dann haben wir noch einen Blues für den Walter.
0: Vom Gitarrspieler Duane Eddy.
1: Und der heißt?
0: Was? 33 Blues kleiner als.
1: Nein, 330 Blues.
0: Und was soll das kleiner als?
1: Das ist mir da reingerutscht.
0: Also, das hat keine Bedeutung.
1: The Bee Gees. Okay. Und dann kommen wir langsam zum Ende der ersten Stunde. Jetzt haben wir ein bisschen gebabbelt. Und in der zweiten Stunde geht es natürlich munter weiter mit euren Wünschen.

0: So, ja. Jetzt haben wir uns eine ganze Stunde lang hier in einem neuen Studio irgendwie mal umgetan und umgesehen. Es ist natürlich noch nicht fertig, also noch nicht alle Dämmung ist irgendwie angebracht und da stehen noch ein paar unausgepackte Kisten. Aber diese Studios, die sind richtig, richtig schön und ja, man hat richtig viel Platz, sich zu bewegen und das eröffnet uns natürlich auch die Gelegenheit, dass wir mal Gäste einladen, ohne dass die sich stapeln. Die haben dann ganz viel Bewegungsfreiheit und das werden wir auch im November tun. Da haben wir Gäste, die für uns live Musik spielen und ja, ich glaube, das wird noch deutlicher, wohnlicher und schöner werden. Und das ganz Neue, was wir haben sogar einen Kühlschrank.
1: Ah, toll.
0: Ja, also, sehe ich gerade eben so aus der Studiotür raus. Und da freue ich mich schon im Sommer drauf, wenn hier wieder die Sonne reinknüppelt. Es gibt auch eine Klimaanlage. Es ist ein Traum.
1: Wunderbar. Und das Alte ist auch noch da, nämlich unsere schöne Buchkunst mit Once Upon a Time. Da kommen wir jetzt auch in die zweite Stunde, weil wir haben viel vor, Patrick, in der zweiten Stunde. Es gibt nämlich einen Longplayer, einen Longplayer.
0: Ja, machen wir in der dritten Stunde dann auch nochmal.
1: Und jetzt haben wir den Florian, der bringt uns in die zweite Stunde. Und dazu selbst werden sie sich noch ansagen oder werden angesagt werden. Emerson, Lake & Palmer, mit einem Song, den kennt ihr. Da sage ich gar nichts. Willkommen in der zweiten Stunde.
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0: Ja, der wunderbare Song Peter Gunn, der hat richtig Power. Und ich hoffe, dass der Moni und vielen anderen dieser Song natürlich gefällt. Von Emerson, Lake and Palmer. Und jetzt haben wir noch einen Tageshit, auf den freue ich mich auch schon und der Patrick auch. Das ist nämlich von Jimi Hendrix, geschrieben von Bob Dylan, The All Along the Watchtower. Eigentlich mein Lieblingssong von dieser Gruppe.
1: The Jimi Hendrix Experience!

Jimi Hendrix mit einem seiner schönsten Songs, wie ich finde. Und wir gehen weiter mit Wünschen. Die Jutta hat sich einen Song von R.E.M. gewünscht. Irgendwo hatte ich da auch mal die Christina stehen. Aber der Song ist für dich, Jutta. The One I Love. Und dann habe ich noch einen Tageshit. Der große war den Nico. Ich hoffe, du bist dabei und im Center. Und da kommt der Song More Than a Feeling mit Boston. Die zwei kommen jetzt zuerst.

Ja, da ist mir jetzt was dazwischen gekommen. More Than a Feeling hat sich versteckt und finde ich jetzt auch nicht. Und da muss ich ein bisschen warten. Wenn wir Zeit haben, spielen wir es nachher noch. Aber wir haben einen schönen Gruß aus dem Westerwald. Ja, von der Jutta. Nein, von der Petra. Die Petra hat sich einen Song gewünscht, der heißt I Won't Back Down. Du hast zwar geschrieben, I Won't Back Down. I Won't Back Down heißt er wirklich von Tom Petty. Und da hast du gesagt, das gefällt dir so gut. Spielen wir am 29.04.89 kam es in die Charts. Und immerhin ein Platz 14 von Tom Petty, der leider nicht mehr unter uns ist. Und dann können wir anschließen einen Song von der Marita. Deren Ohren kleben ja jetzt am Lautsprecher. Für dich einen Song hast du schon mal gespielt. Tap Buen Benoit. Ein Modern Soul Song. Nothing Takes the Place of You. Ja, dann.

0: Damit grüßen wir jetzt die Marita und der Patrick sagt euch jetzt, wann die Marita Sendung hat. Ich hoffe heute. Marita, ist es schon soweit?
1: Ja, Marita hat zwar Rücken, aber sie wird trotzdem eine Sendung haben, nämlich heute Abend um 19 Uhr geht's los mit Rock'n Blues, ganze 2 Stunden lang schöne Musik und das war gerade ein Wunsch von ihr. Das klang zwar so, als sei es aus den 60ern oder sowas, also irgendwie klingt es fast wie Otis Redding, ist aber aus dem Jahr 2011 von Tab Benoit, wo auch immer der herkommt, der gute Mann. Aber war auf jeden Fall ein schönes Lied. Und jetzt kommt etwas, was jeder kennt. Nein?
0: Nein. Der Patrick muss mir dann nochmal helfen. Auch diesen Titel habe ich nicht da. Jetzt kommt Peter Frampton. Und zwar in einer langen 13-Minuten-Fassung. Und das wollte ich jetzt schon wochenlang spielen. Und es passt. Auf den 11.09. ist es erschienen, 76. Peter Frampton von seiner LP Frampton Goes Alive oder Plays Alive. Do you feel like we do?
1: Frampton Comes Alive.
0: Comes Alive heißt, genau. Und das spielen wir für die Christiane und für alle, die die richtigen Longplayer mögen. Und wir hängen noch einen dran. Noch einen Wunsch von der Christina. Ich habe in deiner Liste geguckt. Da steht Lion Eyes. Und das ist von den Eagles aus dem Jahr 75. Wir sind also in deinem Jahrgängen, Patrick.
1: Ja, schon. Und die Eagles sind auch im weitesten Sinne an Tag. Sind es nämlich vom 13.09.
0: Genau. Das machen wir jetzt.
1: Gut.
2: Und jetzt kommt der Longplayer der Woche.
3: Christiane, hallo.

0: Ja, das hat uns gut gepasst für eine kleine Kaffeepause.
1: Ja, jetzt sind wir wieder zurück. Ja, wir sind noch da.
0: Do you feel like we drink coffee? Ach nee, der Song ist ein bisschen anders. Bedankt haben sich inzwischen die Christina und die Christiane. Das ist doch wunderbar. So, und jetzt kommt der Song, den ich dem Patrick versprochen habe. Dann kommt er natürlich auch.
1: Den ich mir auch noch selbst besorgen musste.
0: Ja, natürlich, da bist du der Fachmann.
1: Ja, nicht nur People Are Strange, auch wie die Musikstücke hier auf den Sender kommen, ist irgendwie auch strange.
0: Aber jetzt, es funktioniert.
1: People Are Strange.
0: Genau. Hier kommt er, für dich. Tageshit. Wo habe ich es denn aufgeschrieben?
1: Mein Echt, Gott. Ein Tageshit? Na, sowas ja. Ist das mir entgangen vom 23.09.
0: 67, da warst du noch gar nicht da, aber ich war jung.

0: Ja, Strange Music von den Doors, wobei die waren hier ziemlich harmlos und sehr schön für den Patrick. Er hat sich gefreut, oder?
1: Natürlich.
0: Jetzt kommt der Blues.
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0: Ja, wir suchen ja Jingles für Radio Rüsselsheim. Ich finde die ganz gut, die wir hier haben. Ich werde die mal weiterleiten. Da haben wir es aber nicht mehr original. Das heißt, die sind zum Teil auch irgendwo her gespeichert. Ja, da kommt die Christiane.
1: Radio North Sea International zum Beispiel.
0: Dann kommt die Christiane und die hat sich wirklich einen Song gewünscht. Die hat gewühlt in ihren alten Platten und hat gefunden Brian Auger Trinity zusammen mit Sonny Williamson II und Jimmy Page. Und hat einen ganz lustigen Titel. Achso, den haben wir auch noch nie gespielt. She Was Dump. Und dann, weil wir schon bei Blues sind, spielen wir noch einen Blues, nämlich
1: Bright Lights, Big City von Jimmy Reed. Das ist noch gar nicht so lange her. Da hatten wir den schon mal gespielt.
0: Das ist richtig. 2015.
1: Nein. Dieses Jahr. Was? Whatever. Kann man ja wieder spielen.
0: Ja, und jetzt wecken wir den Harald Hummel.

Ja, Jimmy Reed. Und ganz zum Schluss noch ein Wunsch für die Christiane, beziehungsweise...

Genau das. Congratulations zum 70. hat der Patrick ausgerechnet an seinen Fingern oder an einem Kopf. Ja, Lilly, wo ist hier? Wir enden mit einer jungen Dame, Lilly, und Candy Dalfa kommt ja aus den Niederlanden. 1956 am heutigen Tag hat sie Geburtstag und wir grüßen sie nach Holland. Ach, hab ich mal gewusst, wie das heißt auf Holländisch. Jedenfalls hören wir das zum Schluss und dann übergebe ich nicht mich, sondern ich übergebe die Sendung an den Patrick mit seinem tollen Rock- und Popmusik-Mixture. Here we go.

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0: bis zur letzten Sekunde ausgespielt. Soweit gute Musik hier von keinem Geringeren als von TNCC und dem Wall Street Shuffle. Und damit ist es 12:05. Herzlich willkommen hier zur 36. Ausgabe der Tommys Rock Power hier bei Radio Rüsselsheim. Entweder am 17. oder den 24. September mit Tommy Tonga, das bin ich. Und heute auch mit
1: Ralf Donat.
0: Das ist er hier, so sieht's mal aus hier. Wir haben euch guten Rock mitgebracht, den wir euch jetzt auch spielen. Viel Spaß und ja, dann müssten wir auch gleich loslegen mit Genesis und Home by the Sea. Hast du den nicht auf CD dabei? Da ist er, okay.
1: Also ich renne mal gerade durchs Studio und gebe dem Thomas die CD rüber.
0: Sehr gut jetzt. Das ist hier handgemachtes Radio. Und das war die drei, genau. Die drei, die ich hier einstelle. Okay. Und wir hören jetzt in der Reihenfolge Home by the Sea und dann Second Home by the Sea. Insgesamt 11 Minuten und 15 Sekunden. Da wünsche ich mir viel Spaß dabei. Also, bis gleich denn.

0: bis zur letzten Sekunde ausgespielt. Das war Second Home by the Sea und davor Home by the Sea von Genesis.
1: Und in keinem anderen Radio hört man die beiden Titel in einem Rutsch hintereinander.
0: So sieht's aus, da hast du vollkommen recht. Die anderen reden ja alle nur von Abwechslung. Wir haben sie und wir spielen sie auch, ja. Wir reden nur nicht lang rum, wir spielen sie. Und apropos spielen, was spielen wir dann als nächstes oder die nächsten zwei?
1: Rock aus Kanada, das ist ein Staat, der oft unterschätzt wird.
0: Du sagst es.
1: Dabei haben in den 60er Jahren schon, hat eine Gruppe dort gespielt und da haben sich die Leute gefragt, welche Gruppe ist denn? Sie hatten früher einen anderen Namen, aber das Publikum konnte sich den Namen nicht einprägen und haben sich immer gefragt, wer ist das?
0: Und dann,
1: das heißt auf Englisch Guess Who?
0: Genau, und die hört man nämlich jetzt auch mit.
1: Ja, die haben sich dann eines Tages kurzerhand Guess Who genannt und hatten 1970 den Hammer-Hit mit American Woman. Aber wer diese Sendung öfter hört, der weiß ja, dass Thomas von dieser Gruppe gerne Claps for the Wolfman spielt.
0: Ja, auf jeden Fall.
1: In diesem Sommer war das auch schon mal dran.
0: So sieht's aus. Und wer die Sendung öfter hört, der wird dieses Jahr noch sich wundern. Das bringe ich nämlich auf jeden Fall dieses Jahr nochmal mit. Ganz klar Geschichte. Was haben wir dann hinter The Guess Who und American Woman?
1: Zwei Musiker von Guess Who haben 1970 dann eine andere Band gegründet. Und zwar sind das der Chad Allen und der Randy Bachmann. Die haben dann mit Randys Brüdern zusammen Bachmann Turner Overdrive gegründet. In der Anfangsphase waren da drei Bachmänner dabei. Und der eine hat aber dann relativ schnell aufgehört. Und dafür ist dann der Fred Turner in die Gruppe gekommen. Ich habe noch nicht gesagt, welchen Titel.
0: Genau.
1: Das ist nämlich der total verstotterte Hit, ist aber Absicht. 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

Ja, soweit hier bei Radio Rüsselsheim in Tommys Rockpower mit Ralf Stunert und Tommy Tonga. Der Klassiker von BDO, Your Engine, Nothing Yet. Und jetzt kommt Steve Perry zusammen mit Johnny. Und ja, würde ich sagen, diesen Rock haben wir hier. Genau so heißt das Teil, Journey und Any Way You Want It.

0: Powermusik beim Power Sender Radio Rüsselsheim hier mit Journey und Any Way You Want It. Ja, also heute haben wir ja, egal wann ihr dabei seid, entweder der 17. oder der 24. September 2026, Tommys Rock Power heute mit
1: Ralf Donat.
0: Moment, da muss ich noch mal draufschalten hier.
1: Ralf Donat.
0: Genau, das ist er. Ich bin Tommy Tonka. Und jetzt fragt euch mal selber und ich frage mal den Ralf. wisst ihr und weißt du, lieber Ralf, noch was du am 25. Juni 2023 gemacht hast?
1: Da war ich bestimmt in einem Konzert.
0: Ah, das mag sein, das mag sein. Also ich war, Konzert kann man jetzt nicht genau sagen. Ich war mit der Pia, mit meiner lieben Frau, die ich über alles liebe, waren wir in Mainz beim ZDF Fernsehgarten. Und dort sind Rainbow aufgetreten. Und das ein Lied, was sie gespielt haben, war I Surrender. Und das andere, was wir jetzt hören, haben sie auch gespielt. Und das ist keine geringere Nummer als guter Partyrock, Rainbow und Since You've Been Gone.

0: Ja, soweit hier. Bruder Partyrock von Rainbow Sinzio Bingong aus dem Jahre 1979. So, jetzt als nächstes kommt Fokus und Hokus Pokus. Das hat der liebe Ralf mitgebracht. Ralf, aus welchem Jahre stammt das dann?
1: Das ist aus dem Jahr 1970.
0: 1970. Ich habe mal eine Live-Aufnahme gesehen auf meinem Handy aus dem Jahre 1973. Da sind die in Amerika in so einer Fernsehshow da gewesen, haben das live performt. Also das war schon richtig geil. Ich finde überhaupt das Lied geil. Das hat so viele Elemente drin. Ja? Ich glaube, das sollte man nicht drüber sprechen. Man soll spielen, oder? Was meinst du?
1: Ja, dann spiel's mal.
0: Dann mach ich das mal. Viel Spaß dabei.

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0: Ja, also lieber Ralf, war das wirklich Rock?
1: Ja, also ich habe mir die Frage auch gestellt, aber ich habe sie gleich bejaht. Denn in den frühen 70er Jahren gab es so Gruppen wie Matt, Susi Quattro und auch The Sweet. Eine Unterlege brauche ich im Moment nicht.
0: Ich auch nicht.
1: Die haben alle Stampfrock gemacht. Und in Zaire, das ist bester Stampfrock, meiner Meinung nach. Und deshalb finde ich, dass der Titel sehr wohl in Tommys Rockpower passt. Heute übrigens Tommys und Ralfs Rockpower.
0: Ja, da hast du vollkommen recht. Nächste Frage an dich. Weißt du denn, was wir beide zusammen am 21. Januar 2014 in Bensheim gemacht haben?
1: Ja, wir sind da zusammen hingefahren und haben uns die Gruppe Lake angesehen und angehört, die da nach Jahren Pause ein Comeback hatten.
0: Genau, und die hören wir jetzt mit
1: unseren.
0: Das wollte ich gerade machen.
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0: Ja, das können wir auch sagen, der liebe Ralf und ich, der Tommy. Herzlichen Glückwunsch, dass ihr dabei seid hier bei der 36. Ausgabe der Tommys Rock Power. Und ja, Spliff, die waren ja nur 5 Jahre zusammen insgesamt, von 1980 bis 85. Da war ich froh, dass ich sie zweimal sehen konnte, nämlich einmal 1983 in Gießen beim Open Air und dann 1984 auf dem letzten Drücker am 10. November beim Uni-Rock-Festival in Marburg. Du hast gesagt, du hast noch Informationen über den Reinhold, gell, von Spliff.
1: Ja, erst allgemein noch ein Satz zur Musik von Spliff. Ich habe übrigens in diesem Jahr, im Jahr 2026, schon einmal Spaghetti Carbonara gegessen.
0: Ah, Glückwunsch, prima.
1: Das nur mal so nebenbei. Und der Tastenmann Reinhold Heil, der ist inzwischen in die USA umgezogen, schreibt dort Filmmelodien und diese kürzeren, hatte ich das Wort noch?
0: Tja, Teaser, ne? Oder?
1: Ja, genau, da gibt es genau. Auch noch ein deutsches Wort dafür.
0: Aber Sie und ihr wisst, was wir meinen hier. So sieht's aus. Und Tatsache ist auf jeden Fall, dass er auch mal dem HR1-Moderator Tommy Stärker ein längeres Interview gegeben hat. Das war, glaube ich, 20 Minuten und haben die dann im Programm über eine Stunde gestreckt, natürlich mit Musik. Und der Tommy Stärker, der war auch schon hier bei mir im Radio Rüsselsheim Studio, genau da, wo du jetzt sitzt hier. Und da haben wir zusammen Tommys Talktime gemacht. Das war auch richtig toll und der kann nicht nur gut moderieren, der hat auch richtig gutes Musikfachwissen, wie der Werner Reinke, kann man sagen. Ja. Und du hast jetzt, du sagst jetzt als nächstes Jahr, oder? So jetzt.
1: Ja, natürlich, zu der Gruppe kann man doch nur Ja sagen.
0: Richtig, und was hören wir dann?
1: Also ich habe das 90125-Album mitgebracht.
0: Genau.
1: Da ragen meiner Meinung nach 2 Titel hervor. Ich hatte also die Wahl zwischen Owner of a Lonely Heart, das wird aber vergleichsweise oft gespielt.
0: Zu oft, ja.
1: Und It Can Happen, und deshalb habe ich diesen Titel gespielt.
0: Und das hören wir uns jetzt mal an hier.
1: Yes, 1983.

0: soweit hier gute Rockmusik hier von Yes, gell? Und der liebe Ralf, der bei mir im Studio ist und mir die Sendung hier bestreitet heute, ja, der hat noch etwas zum Reinhold von Spliff, Quatsch.
1: Zum Manne Präger.
0: Zum Manne Präger von Spliff zu sagen, richtig.
1: Ja, das war der Bassist und also drei der vier von Spliff leben noch, aber ja. Manne Präger ist gerade heute, am 17. September 2017,
0: 2012, 14 Jahre, leider nicht mehr unter uns.
1: Ja, genau. Der ist also nur Anfang 60 geworden.
0: Ja, leider Gottes. Du wolltest auch was zum kommenden Interpreten sagen, zu Michael Bolton, den wir jetzt gleich hier hören werden.
1: Ja, ich habe in den Nullerjahren mal eine CD von Michael Bolton gekauft. Das ist ein Sampler. Ich lege die so in dem Geschäft aufs Laufband und das war an dem Tag der einzige Artikel, den ich gekauft habe.
0: Okay, okay.
1: Und der Kunde vor mir, der hat das mitbekommen und hat gesehen, Michael Bolton, und da hat der Kunde mich so richtig mitleidig angeguckt.
0: Naja, also das braucht er auf keinen Fall. Da hat er wahrscheinlich Michael Bolton nicht gekannt, der, ja. Und dich erst recht nicht. Deshalb, wir hören nämlich gute Rockpower-Musik von Michael Bolton. Und das Teil, was wir hier hören, heißt How Can We Be Lovers? Viel Spaß!

0: da stehe ich ja unheimlich drauf hier. Michael Bolton und How Can We Be Lovers, 13:08. Egal, am 17. oder am 24. September. Schön, dass ihr dabei seid hier bei Tommys Rock Power. Und schön, dass auch der Ralf Dunert als Freund und Co-Moderator hier dabei ist. So, und wir hören jetzt als nächstes, da habe ich mir gerade eben mal so eine Audioansicht geholt, wie das ausgesprochen hat. Jetzt kommt nämlich gleich auf dieser Welle kein geringerer als Bryan Adams. Und wir hören jetzt, ich gehe noch mal ganz kurz drauf, ich tue es mal ans Mikrofon, warte mal, Moment.
1: Thought.
0: Das Lied heißt?
1: Thought.
0: Und nochmal?
1: Thought.
0: Genau, und zwar geht es aber auch weiter, das Lied heißt nämlich in echt?
1: Thought.
0: Genau. Thought I died and gone to heaven. Viel Spaß.

0: aus 11 macht 12. Auf 11 Konzerten war ich schon. Und mit meiner lieben Frau geht's am 3. Oktober, am Tag der Deutschen Einheit, nach Köln. Da spielt er wieder. Und jetzt, nach Bryan Adams gibt es bei uns den aktuellen Hit-Vergleich sozusagen, den Rock-Power-Vergleich in Thomas Rock-Power, denn jetzt gibt es zwei Versionen von welchem Lied? Under My Thumb, richtig.
1: Ja, genau.
0: Und zwar in welchen Versionen hören wir die?
1: Also ich habe mitgebracht die Tina Turner, das ist eine Aufnahme so Mitte der 70er Jahre, ich glaube 75.
0: Richtig, richtig, 1975, das konnte ich mir gut merken, das ist das Geburtsjahr meiner Frau. Ja. Und hinten dran spielen wir dann das Original, die Rolling Stones, und ihr könnt entscheiden, praktisch gesehen, was euch besser gefällt. Also dann machen wir das jetzt mal. Viel Spaß und rockt ab, Freunde.
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Ja, bis zur letzten Sekunde ausgespielt, soweit die Rolling Stones mit dem Lied Under My Thumb und davor die Version von Tina Turner. Rich, du sagst es lieber, Ralf, genau. Was mich mal interessieren würde, du hast, glaube ich, eben auch nachgeschaut, gell? Hat jetzt eigentlich den Platz eingenommen von dem leider verstorbenen Rolling Stones Schlagzeuger Charlie Watts?

0: jetzt haben wir schon wieder eine Unterlegmusik, die sich hier einfach so ins Mischpult reingeschlichen hat. Das, ja. So geht es natürlich nicht hier.
1: Und gegen die wollte ich nicht einschreien, deshalb habe ich Herrn Tommy jetzt ein Handzeichen gegeben.
0: Genau.
1: Ich wollte nachgucken, aber das Lied war zu kurz.
0: Das macht nichts.
1: Ich kann aber ohne Namen zu nennen sagen, dass der jetzt von einem sogenannten Studiomusiker ersetzt worden ist.
0: Ja klar, nee, aber dann muss der ja auch gut sein, sonst wäre er ja nicht engagiert worden für die Rolling Stones. Ganz klare Geschichte. Ja. Wir machen hier weiter mit Blue Oyster Cult und Don't Fear the Reaper und hinten dran kommt Queen mit was für einem Lied?

0: Was für ein Hammerbrett, gell, Ralf?
1: Ja, einfach super.
0: Okay, auf jeden Fall. Das nächste Lied, da wolltest du was zu sagen, dann sag was dazu.
1: In Deutschland gar nicht so bekannt ist die amerikanische Gruppe Sugarloaf. Nicht Love, sondern Loaf, L-O-A-F geschrieben. Und die hatten ihre größten Hits in den 70er Jahren. Ich kenne einen Amerikaner, der schon seit Jahrzehnten inzwischen im Raum Darmstadt wohnt. Der meint, Green-Eyed Lady wäre der Supertitel von denen. Meine Sympathien sind aber bei dem Stück, das gleich kommt. Und zwar ist das so, wenn Sie sich bei einer Firma in den USA bewerben und dann zum Schluss des Vorstellungsgesprächs fragen, wann kann ich ihn anrufen, um das Ergebnis zu erfahren? Und das kommt die Antwort, don't call us, we call you. Dann ja, können klar. Sie die Firma vergessen, dann hat sie sich schon für jemand anderen entschieden.
0: So ist es, so ist es. Und wir entscheiden uns jetzt genau für das Lied, richtig?
1: Don't call us, we call you.

0: Ja, bis zur letzten Sekunden ausgespielt hier. Und wir bringen als allernächstes hier, weil, wie würde Stefan Raab sagen, wir haben doch keine Zeit, gell? Bringen wir das hier zu Gehör. Hier kommt
1: ein
0: Who.
1: Lied.
0: Und genau.
1: Mit ein Lied von den Who aus dem Jahr 1975. Wer von uns sagt das jetzt an?
0: Wir beide. Auf drei. Drei. Squeezebox. Genau, bitteschön. Ja. Warte mal.

0: ein Lied mit einem richtigen Schlüssel. Das war guter Country Rock, ne, von
1: The Who.
0: Genau, The Who. Und jetzt manche fragen eigentlich, Tommy, du bist immer so fit. Wie ernährst du dich überhaupt? Ja? Und dann sage ich ganz klare Geschichte. Ich mach's wie Dr. Feelgood. Wie macht denn Dr. Feelgood? Der macht so.
1: Irgendwas mit Milch.
0: Genau. Ich ernähre mich von Milch und Alkohol. Nee, das stimmt nicht. Mir macht doch nur Spaß. Gleich 13:43 Uhr, 17 vor 14 Uhr.

Tja, soweit Milk in Alkohol von Dr. Feelgood. Das sind hier die Scorpions mit Is There Anybody There. Und wer schon ein bisschen dran ist seit 12 Uhr, der hat vorhin Yes gehört. Und der Sänger von Yes, der hat vorhin auf diesem Lied, was der Ralf mitgebracht hat, also genauso angehört wie hier im Vorlauf hier der Klaus Meine von den Scorpions. Und jetzt ziehen wir uns das Teil erstmal gemeinsam rein, okay? Okay, bis gleich. Viel Spaß.

soweit die Scorpions hier, die ja ihr Abschlusskonzert vor über ein Jahr in ihrer Heimatstadt Hannover gemacht haben. Da waren auch viele andere befreundete Rockbands dabei. Und das war schon toll. Haben auch eine tolle Karriere gemacht, ohne Skandale. Haben schöne Familien gehabt. Enkel, also und Kinder, Nachwuchs, ganz toll. Jetzt kommt eine Platte, die habe ich zu Hause. Und das Tollste daran ist, ich bin die Platte in einem Gießener Kaufhaus damals gekauft habe. Als 13-Jähriger habe ich überhaupt noch keinen Plattenspieler gehabt. Aber mir war klar, weil mir das Cover so gut gefallen hat, die hole ich mir. Und dann habe ich mir erst die Platte geholt und dann den Plattenspieler. Hier ist Bring on the Night, hier sind Police.

0: aus dem Jahre 1979 von der Platte, die ich zu Hause habe, Brigade de Blanc von Police, Spring on the Night. Das finde ich so schön, das finde ich so schön und schräg. Da habe ich gesagt, das muss ich euch auf jeden Fall spielen. Und ich würde sagen, der Ralf macht mal die Abmoderation.
1: Ja, das war jetzt Tommys Rockpower. Heute am Mikrofon Ralf Donat.
0: Ja, und ich Tommy Tonga. Man kann es nicht ändern, jetzt will ich auch gar nicht ändern. Wir hören uns wieder. Und zwar im Oktober, ganz klare Geschichte. Und zwar da am
1: 1.
0: Das ist Tommys Blickruf. Ja. Tommys Rockpower hören wir am 15. am 22. und am 29. Oktober jeweils von 12 bis 14 Uhr. Und als allerletztes habe ich ausgesucht für euch und für meine Frau, die das Lied liebt hier, ja. Die gute Robin Beck und Tears in the Rain. Und das spielen wir natürlich jetzt auch noch bis 14 Uhr. Bleibt uns treu und gewogen, lieber Ralf. Ich bedanke mich, hat mich mal wieder gefreut, mit dir zu senden. Bis bald, würde ich sagen. Ja. Dankeschön, vielen Dank. Mal mache ich die Sendung alleine, mal mit dir. Also zu gut macht es halt auch richtig Spaß hier auf jeden Fall. Hoffentlich dir auch.
1: Sonst käme ich immer wieder hier.
0: Ah, das ist Fishing for Compliments hier. Ich krieg richtig Gänsehaut. Ich ziehe mir diese tolle Melodie hier runter, ja, vom Marquis auf Kensington und spiele jetzt als allerletztes ein, wie schon versprochen und angekündigt. Hier kommt als allerletztes in dieser Sendung Robin Beck und Tears in the Rain. Freunde, bleibt mir sauber und bleibt mir treu. Bis bald. Ciao.

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1: Ja, Mohamed Gazi, ich darf euch auch alle herzlich begrüßen zu unserer neuen Sendung oder beziehungsweise zu unserer Reihe Außergewöhnliche Menschenpersönlichkeiten bei Raunheim Live. Heute dürfen wir begrüßen einen ganz besonderen Gast, der viele Welten miteinander verbindet, Dr. Pfarrer Dr. Kai Merten, so rum. Er ist evangelischer Pfarrer der Paulusgemeinde in Raunheim, unterrichtet Religionsunterricht an der Grundschule in Raunheim, lebt seit Jahrzehnten ebenso auch in Raunheim und ist zugleich auch Wissenschaftler. Tätig als Privatdozent für Religionsgeschichte an der Philipps-Universität Marburg und beschäftigt sich unter anderem auch mit Religionen in Äthiopien, afrikanischen Religionen sowie Religionsgeschichte des Osmanischen Reiches und der Türkei. Zumindest konnte ich das so aus der, aus der Homepage der Philipps-Universität in Marburg herausarbeiten. Und darüber hinaus ist er auch sehr engagiert im interreligiösen Dialog in Raunheim. Auch über Jahrzehnten baut hier den Kontakt zwischen christlichen Kirchen und den Moscheegemeinden auf und wurde auch schon dafür geehrt. Herzlich willkommen, lieber Kai, zu unserer heutigen Sendung.
2: Dankeschön, ich freue mich auch hier zu sein.
1: Und wir wollen dann auch gleich schon mit hineingehen. Wir sprechen heute über deinen persönlichen Weg. Ich hoffe, darf dich nutzen.
2: Machen wir im Alltag auch,
1: also auch hier. Genau. Über Glauben, Wissenschaft und auch wie dann die Beziehung auch zu Äthiopien gekommen ist, der interreligiöse Austausch, was er für dich bedeutet und auch natürlich auch für unsere Gemeinde, für die Stadt Raunheim. Wir wollen aber vorab erstmal dich etwas näher kennenlernen. Wer ist denn eigentlich Kai Merten ganz persönlich? Wie oder wo bist du aufgewachsen? Vielleicht kannst du uns da so ein bisschen mitnehmen.
2: Ja, also ich habe auch Migrationshintergrund. Ich komme aus Rheinland-Pfalz. Nein, ich bin in Rheinland-Pfalz geboren und bin aber aufgewachsen in Bad Homburg. Bin als noch als kleines Kind dahin gekommen. Fühle mich auch als Bad Homburger, so von meiner Heimat her. Und habe studiert in Heidelberg und in Göttingen. In Göttingen habe ich auch meine Doktorarbeit geschrieben. Mhm. Im Vikariat, das entspricht so dem Referendariat bei den Lehrern, das habe ich in Mainz gemacht. Okay. Und war dann, meine erste Pfarrstelle war in Wiesbaden. Und dann 2001 sind wir dann hier nach Raunheim gekommen.
1: Mhm. Ich hatte jetzt gelesen gehabt, dass du ja auch den Schwerpunkt rausgesucht hast, Religionen in Afrika. Wie ist es denn dazu gekommen? Oder gibt es denn besondere Zweige an der Universität in Marburg oder auch in Mainz?
2: Also in Mainz war ich nie an der Uni. Okay. Ja. Ich war in Frankfurt an der Uni und dann in Marburg. Afrikanische Religionen, das hat eigentlich gar keinen besonderen Grund. Ja, das ist einfach so, als Privatdozent ist man kein Professor. Das heißt, du bist einem Professor zugeordnet, bist aber relativ frei mit der Wahl deiner Themen, weil der Professor muss das anbieten, was die Studenten brauchen, um ihr Examen machen zu können. Und ich bin quasi on top zusätzlich. Okay. Das heißt, ich kann relativ frei mich entscheiden, was für Themen ich anbiete. Und das hat mich einfach mal interessiert. Ich mache so ganz viele Themen, die mich interessieren. Habe auch mal was zu Grönland gemacht oder so, ja.
1: Okay.
2: Also, und klar, Afrika, da werden wir ja noch drauf zu sprechen kommen, ist die Heimat meiner Frau. Und ich habe mich auch früher schon sehr für Afrika interessiert, auch bevor ich meine Frau kennenlernte. Und und da war da einfach die Verbindung da. Mhm. Und ich habe dann in einem Missionsarchiv Quellen gefunden, von denen bisher niemand sonst wusste. Und das ist natürlich immer gleich so das Schönste für einen Wissenschaftler, wenn man eine neue Quelle findet. Und da geht es um eine indigene Religion in Kenia. Okay. Die wird da beschrieben. Die Religion gibt es heute nicht mehr. Ja, die Menschen dieses Volkes sind heute entweder Christen oder Muslime. Mhm. Und da aber anhand dieser alten Aufzeichnungen konnte man so deren Glaubensvorstellungen rekonstruieren. Das fand ich einfach nur spannend. Hatte jetzt aber sonst keinen näheren Bezug zu irgendwas anderem.
1: Hast du darüber dann auch die Doktorarbeit geschrieben?
2: Nee, die Doktorarbeit habe ich geschrieben über die syrischen Christen in der Türkei. Und die Habil habe ich geschrieben über das Osmanische Reich. Okay. Also das war beides dann so der Bereich, geografisch.
0: Kleine Kurzfrage. In welches Jahr war das? Also ungefähr?
2: Ja, ich kann es dir genau sagen.
0: Okay.
2: Also meine Doktorarbeit habe ich...
0: Meine diese Reise nach Afrika und so weiter.
2: Nee, das war keine Reise.
0: Okay,
2: okay. Nein, also die... das ist ja das Interessante. Ich bin nie in meinem Leben in Kenia gewesen. Ja, ich bin ganz oft in Äthiopien gewesen, aber in Kenia nie. Nein, das sind Aufzeichnungen, die bei der Neukirchner Mission im Archiv sind, da kurz vor der holländischen Grenze. Da war ich dann mal für eine Weile und habe da in den Archiven da gestöbert.
0: Ah ja.
2: Okay. Das ist Landkreis Moers, ja, kurz vor Holland.
0: Okay.
2: Ja. Ja, ich will immer mal nach Kenia, aber meine Frau sagt immer, wenn wir nach Afrika fahren, dann nach Äthiopien.
1: Wie kam denn für dich der Weg denn von Heidelberg und dann irgendwann auch nach Ronheim?
2: Heidelberg habe ich nicht studiert. Es ist eine gute Uni und Göttingen genauso. Ja. Und dann ist es so, man gehört ja evangelischerseits einer bestimmten Landeskirche an.
1: Okay.
2: Das richtet sich danach, wo man in die Schule gegangen ist. Da ich in Bad Homburg in die Schule gegangen bin und da Abitur gemacht habe, bin ich in der evangelischen Kirche in Hessen und Nassau. Ja, und an diese Landeskirche bist du dann quasi gebunden. Das heißt, nach deinem Studium, wo auch immer du studierst, kehrst du dann in deine Heimat, wenn man so will, zurück und kriegst da dann eine Pfarrstelle. Die erste wird zugewiesen, die darfst du dir nicht aussuchen. Da war ich dann in Wiesbaden, habe ich Glück gehabt. Und das die zweite, dann kann man sich schlicht bewerben, wie in der freien Wirtschaft auch. Und nach Raunheim sind wir tatsächlich gelandet, weil meine Frau damals, heute immer noch, auf dem Flughafen gearbeitet hat und ich dann eine Fahrstelle gesucht habe, die in der Nähe vom Flughafen liegt, damit meine Frau es nicht so weit zur Arbeit hat. Der andere Grund war der, dass wir auch aus der Großstadt weg wollten, aber nicht so richtig aufs platte Land oder so. Und da ist die...
1: War Raunheim so ein Mittel...
2: Genau, Raunheim liegt da perfekt zwischen den Großstädten. Wir lieben Raunheim bis heute, weil es so zwischen den Großstädten liegt, aber nicht die Großstadt selber ist.
1: Das ist interessant zu hören.
2: Ja.
1: Gerade wegen der Einteilung, das heißt, die erste Stelle war dann Wiesbaden gewesen.
2: Genau.
1: Wie lange warst du denn in Wiesbaden?
2: Da war ich viereinhalb Jahre. Also man muss da mindestens 3 Jahre bleiben. Dann wird man anstellungsfähig. So, dann kann man sich woanders bewerben.
1: Das heißt, zählt dann wie so eine Art Ausbildung?
2: Genau, ist man noch mal Pfarrer auf Probe oder so, ja.
1: Okay.
2: Also. Ja. Man hat schon eine eigene Gemeinde, aber so, ja. Und muss sich noch mal bewähren irgendwie, ja.
1: Aber bist du dann nie heimisch geworden mit Wiesbaden?
2: Doch. Mein Vater ist Wiesbadener, also wir lieben Wiesbaden bis heute, ja. Aber wie gesagt, es waren die 2 Gründe, die ich genannt habe. Ich war in Wiesbaden Schelmengraben. Das ist so ähnlich wie hier Rüsselsheim Dicker Busch, so vergleichbar von der Bevölkerungsstruktur und den Häusern, ja. Also viele Hochhäuser und so. Waren nette Leute, nette Gemeinde, aber wie gesagt, meine Frau hatte 1,5 Stunden Weg mit Bus, zweiter Bus, S-Bahn und dann wieder zurück und so zur Arbeit. Und wir wollten auch unsere Kinder ein bisschen ruhigeres Umfeld zum Großwerden.
1: Das heißt,
2: sonst wäre ich in Wiesbaden geblieben. Die Stelle war schön.
1: Ja. Das heißt, du hast deine Frau in Wiesbaden dann zu dem Zeitpunkt kennengelernt oder erst später? wie kam das?
2: Ich weiß nicht, ob das was fürs Radio ist. Okay. Nein, alles gut. Nein, wir haben uns ja schon lange vorher kennengelernt.
1: Okay.
2: Wir haben uns in Finnland kennengelernt. Ist bei uns alles etwas immer komplizierter.
1: Okay.
2: Genau. Es sind ganz lustige Geschichten dabei, weil ich meine Verlobte dann aus Finnland geholt habe, hat natürlich jeder gedacht, sie ist blond und blauäugig, ja, und habe dann eine dunkelhäutige, schwarzhaarige geholt. Waren alle etwas überrascht, die mich kannten. Aber nein, sie hat dort studiert in Finnland und da habe ich sie kennengelernt. Wir haben dann geheiratet und als wir in Wiesbaden waren, waren wir dann frisch verheiratet.
1: Das heißt, du warst dann einfach nur zu Urlaub in Finnland oder auch Studium?
2: Nur im Urlaub. Ja, genau. Urlaubsbekanntschaft für mich.
0: Meine Güte, das ist eine richtige Abenteuergeschichte.
2: Ja, ist es sehr.
0: Auch das Kennenlernen und diese Ecken und sehr interessant.
2: Genau.
0: Aber gut, weiter.
1: Hat ja, deine Familie so ein bisschen den Blick für dich Religion, weil du sagst, gerade gesagt hast, ja, viele sind davon ausgegangen, dass jetzt jemand Blondes kommt aus Finnland und dann, wie ist es dir denn da ergangen, jetzt auch mit deiner Familie?
2: Ja, also ich meine, meine Frau ist christlich, Äthiopier sind ja zum größten Teil orthodox, meine Frau auch. Insofern war dieselbe Religion da und war auch klar, mit welcher Religion wir unsere Kinder erziehen.
1: Okay.
2: Also das war jetzt nicht interreligiös, aber es war binational oder es ist ja immer noch binational.
1: Ja. Ja.
2: Und ich glaube, das hat mich schon verändert oder hat uns schon verändert, weil wir mussten erstmal unsere eigene Kultur innerfamiliär finden. Mhm. Ja, wir hatten am Anfang auch keine gemeinsame Muttersprache, also wir haben Englisch miteinander gesprochen, was weder die Muttersprache meiner Frau noch meine Muttersprache ist. Und dann gibt es natürlich auch Mentalitätsunterschiede und so weiter.
1: Das heißt, sie hatte vorher auch gar keine, wie sagt man, Verbindung zu Deutschland gehabt? Nee,
2: überhaupt
1: gehabt,
2: nicht. Erst wegen mir Deutsch gelernt, ja.
1: Okay,
2: auch ja.
1: Dann nach Deutschland
2: gezogen.
1: Sie hat auch
2: nicht damit, es war typisch, sie war eigentlich, hat nach Finnland gegangen mit einem Stipendium von Finnland, war in Äthiopien vom Abitur die Beste ihres Jahrgangs gewesen in Addis Abeba, in der Hauptstadt, und hat dann halt das Stipendium bekommen für Volkswirtschaft, hat sie studiert und wollte eigentlich wieder zurück. Ja, das war gar nicht geplant, dass sie in Europa bleibt. Und dann hat sie aber ihr Diplom in Finnland gemacht und ich hatte gleichzeitig meinen Doktor gemacht und dann ist sie halt zu mir gekommen, wo die Liebe halt hinfällt.
1: Die Liebe hat ihre eigenen Wege.
2: Aber zurück, also wir haben zu den Binationalen, also für uns selber ist das schon, am Anfang war es eine Herausforderung, ist es manchmal immer noch, ja.
1: Das heißt, von welchen Jahren sprechen wir da?
2: Also wir haben 97 geheiratet.
1: 97, okay.
2: Und dann 2001 sind wir, wie gesagt, dann nach Raunheim gekommen, nach etwas mehr als 4 Jahren. Und ja, auch unsere Kinder sind ja binational. Und da merken wir auch immer mal die Unterschiede. Meine Frau ist jetzt Äthiopierin, ich bin Deutscher. Mhm. Aber unsere Kinder tragen beides in sich selber. Ja, die haben das in sich. Und ich glaube, das ist für Sie nochmal eine andere Herausforderung. Gleichzeitig ist das auch ein großer Schatz, weil man auch sehr viel Verständnis entwickelt für andere Familien, denen es genauso geht. Ja?
1: Mhm.
2: Und ich denke, das hat meinen Blick verändert und auch mich auch sehr offen gemacht. Mhm. Auch für andere Kulturen, andere Mentalitäten, andere Religionen auch. Und ja, genau. Und in diesem Geist erziehen wir auch unsere Kinder.
1: Dass man da einfach dann viel offener damit mit umgeht.
2: Genau, genau.
1: Das heißt, es war jetzt eigentlich Raunheim eher so ein Kompromiss gewesen, was Arbeit anbetrifft, was Familie anbetrifft. Aber war dir Raunheim vorher schon bekannt gewesen oder ist das eher zufällig?
2: Nee, gar
1: nicht.
2: Zufällig? Das ist eher zufällig. Also ich war mit dem Pfarrer, der damals in Kelsterbach war, der Pfarrer Fedler Raub. In der Christuskirche war ich befreundet. Wir sind zusammen aufgewachsen. Und der sagte, hey Kai, der Pfarrer Ludwig geht in Ruhestand, da wird eine Pfarrstelle frei, bewirb dich doch, du suchst doch hier was in der Gegend.
1: Mhm.
2: Also ich kannte Raunheim vorher gar nicht, aber wir sind dann so mal hier lang gefahren, so anonym, wie man das dann so macht, und haben gedacht, ach, das passt schon, das gefällt uns ganz gut. Ja.
0: Ja.
1: Cool. Haben wir schon mal den Weg nach Raunheim gefunden.
2: Ja.
1: Und würde dann erstmal ein
0: schönes Lied, ja, wir lassen mal ein bisschen Musik spielen. Ein schönes Lied von Simon & Garfunkel, Bridge Over Troubled Waters. Ich denke, das wird sich, ja.

0: Ja, hier sind wir wieder beim Raunheim Live, Radio Rüsselsheim. So, jetzt machen wir weiter mit unserem Spezialgast.
1: Ja, da. Jetzt ist gerade, glaube ich, ein bisschen zu leise. Hm? Ich glaube, bei mir, oder hörst du mich? Ja, jetzt okay. Kann ich hören. Super, ja, wir sind bei Raunheim Live heute zu Gast Pfarrer Dr. Merten, so muss es. Nochmal genau formulieren. Wir haben so ein bisschen deinen Lebensweg ja jetzt über Heidelberg, dann später auch Marburg, nicht, dass ich das jetzt durcheinander bringe, dann auch die Bekanntschaft mit deiner Frau in Finnland und bis dann, für euch war das so ein eine Lösung gewesen, um einfach dann Beruf und Familie zusammenzubringen. Wie war dann für dich so das erste Mal, als du dann, du hast dich ja auf die Stelle dann beworben gehabt in Raunheim, die dann frei wurde, das war Pfarrer Ludwig, hast du gesagt, gehabt, der dann
2: In Ruhestand gegangen ist
1: und daraufhin hast du dich dann beworben und wurdest dann auch direkt ausgewählt?
2: Oder? Genau. Also ich muss dazu sagen, ich war der einzige Bewerber. Also, okay. Aber trotzdem, also ich bin dann gerne genommen worden, denke ich, und auch wir sind auch sehr gut aufgenommen worden.
1: Mhm. Ja. Du hattest mal gesagt gehabt, es gab ja zu der Zeit auch zwei Gemeinden. Kannst du uns da vielleicht noch so ein bisschen mitnehmen für die jetzt gerade dort nicht so ganz visiert sind?
2: Ja, also vielleicht rückwärts geblickt, 2014 sind die beiden Kirchengemeinden fusioniert zu einer. Mhm. Heute sind wir die Paulusgemeinde. Früher gab es zwei Gemeinden, die Martin-Luther-Gemeinde im alten Ortskern von Raunheim mit der Kirche am Friedhof. Da das Heimatmuseum war früher das Pfarrhaus, lange vor mir. Da war Pfarrer Ludwig Pfarrer und dann eben kam ich als sein Nachfolger. Die andere Gemeinde ist die Philipp-Melanchthon-Gemeinde gewesen. Die Kirche am Stadtzentrum neben der Pestalozzi-Schule. Da war Pfarrer Hill lange, viele, viele Jahre gewesen. Und dann ist dann auch in Ruhestand gegangen. Und da kam dann das Ehepaar Kapp. Und danach eben Pfarrer Stenzel, danach die Frau Koch und Pfarrer Becker halt dann.
1: Okay. Ja. Und für dich, wie war das mit der Gemeinde generell? War das so, wie du erwartet hast? Du warst ja in Wiesbaden. War die Bevölkerungsstruktur ähnlich oder war das in Raunheim dann anders gewesen?
2: Also ich habe mich gleich hier wohlgefühlt. Das habe ich auch immer gesagt. Eigentlich die Erwartungen erfüllt, die...
1: Ja, ich mache gerade...
3: Was ist das? Das sind diese... Zanderlehe? Ja. Okay, ja, mach mal zu.
2: Ja. So, das war eine kleine Unterbrechung. Das ist live. Ja, wir haben uns gleich wohlgefühlt und eigentlich auch so, wie wir es uns vorgestellt haben. Einerseits eben diesen alten Ortskern, die alten Raunheimer, die auch noch, ich sage immer, das ist lieb gemeint, dörflich geprägt sind. Einfach viele sind miteinander verwandt und die kennen sich untereinander und so weiter. Und auf der anderen Seite eben dieses Weltoffene, die Bevölkerungsvielfalt, die ja auch nicht nur in der Bevölkerung ist, sondern auch bei uns im christlichen Bereich haben wir ja auch einige, die dann eben nicht aus Raunheim stammen oder sogar auch nicht aus Deutschland, nicht in Deutschland ihre Wurzeln haben, wie meine Frau zum Beispiel, aber eben viele andere auch. Und für uns passt das einfach und wir fühlen uns hier wohl.
1: Kannst du uns ein bisschen mitnehmen, so in den Beruf des Pfarrers? Wie fängt denn so ein Tag an? Wie kann man sich das vorstellen?
2: Also, wie ein Tag anfängt, ist schwierig zu sagen, weil jeder Tag anders ist. Und das macht das Spannende daran aus, auch das Herausfordernde. Es gibt eigentlich von der Ausbildung her drei große Arbeitsbereiche. Das einmal ist die Verkündigung, also sprich Gottesdienste, auch dann Beerdigungen oder auch Hochzeiten, Taufen, diese Dinge, wo also auch gepredigt wird. Wir haben ja auch Gottesdienste in der Seniorenresidenz, in der K&S-Residenz regelmäßig, alle 14 Tage und so. Und der zweite Bereich ist Religionspädagogik, da kommen wir vielleicht noch drauf zu sprechen. Also ich bin ja an beiden Grundschulen, jetzt gibt es ja zwei mittlerweile. Und jeder Pfarrer muss auch Religionsunterricht erteilen, darf sich aber selber aussuchen, an welcher Schule. Und ich liebe Grundschule und deswegen bin ich dann auch an der Pestalozzi-Schule und an der neuen Grundschule. Und dann gehört auch noch Konfirmandenunterricht dazu, zur Religionspädagogik, vielleicht Erwachsenenbildung oder solche Dinge. Und dann der dritte Bereich ist die Seelsorge. Und da geht es einfach darum, dass man Menschen in ihrem Leben begleitet, Menschen besucht, was mir persönlich auch sehr, sehr wichtig ist.
1: Okay.
2: Ja. Und dann kommt natürlich ganz viel dazu, Verwaltung. Man ist ja auch Leiter einer Arbeitsstelle. Wir haben die Kita, da hat man dann Arbeitsverträge und ist Arbeitgeber von den Erzieherinnen oder auch vom Hausmeister und so weiter. Es gibt den Kirchenvorstand mit Vorstandsarbeit, wie eigentlich in ganz vielen anderen Bereichen auch.
1: Das heißt, der Pfarrer ist dann auch gleichzeitig Geschäftsführer in dem Sinne?
2: Ja,
1: wird das unterschiedlich gehandhabt?
2: Der Kirchenvorstand ist quasi

0: der religiöse Austausch. Gibt es denn so ein Part, wo du sagst, das macht mir ganz besonders Spaß, jetzt von den drei, wo du sagst, ja, gerne Seelsorge, weil ich schon viele Leute besuche, oder ist es eher die Ankündigung, Vorankündigung oder Entschuldigung, Verkündigung?
1: Verkündigung. Ja, also mir macht eigentlich das meiste Spaß, also die Verwaltung macht mir nicht so viel Spaß, deswegen bin ich nicht Pfarrer geworden. Ich feiere sehr gerne Gottesdienst, ja, dass ich finde auch Gottesdienst ist das Zentrum der Gemeinde. Eigentlich sollte alles auf den Gottesdienst zulaufen, weil wir da Gott dienen, wie der Name schon sagt. Und ansonsten, ich gehe sehr gerne in die Schule. Ich liebe Grundschule. Ich mag die Kinder dort. Das macht mir viel Spaß, mit diesen, gerade in dem Alter zu arbeiten. Und Seelsorge auch. Seelsorge finde ich sehr wichtig. Je älter ich selber werde, auch desto mehr. Auch Menschen zu besuchen, mit Menschen zu sprechen und auch Menschen einfach zu begleiten in ihrem Leben. Natürlich auch besonders, wenn vielleicht was Schlimmes passiert ist. Aber auch in freudigen Ereignissen, Geburt eines Kindes oder wie auch immer.
0: Hast du, weil wir hatten das auch schon mal in einer unserer Sendungen gehabt, je älter man wird, desto mehr vereinsamt man. Wie nimmst du das wahr jetzt in den 25 Jahren, die du in Raunheim wohnst? Ist es mehr geworden als jetzt ganz zu Beginn? Oder war es damals schon ein großer Part gewesen?
1: Ja, also das kann ich eigentlich nicht so sagen, dass es mehr geworden ist. Ich führe auch kein Buch oder so. Ja. Ich glaube, so von der subjektiven Eindruck ist das eigentlich gleich geblieben. Es ist halt, klar, eher ältere Menschen. Vielleicht durch Corona ist es vielleicht schlimmer geworden, ja, durch die Pandemie. Aber es sind hauptsächlich halt ältere Menschen und wo dann Kinder weit weg wohnen zum Beispiel oder die keine Kinder haben, wo der Ehepartner dann gestorben ist vielleicht oder so, da ist es dann, oder die dann auch krank werden oder bettlägerig werden, das ist natürlich dann auch, sind so Sachen, wo dann jemand schnell mal auch einsam wird. Ich besuche diese Menschen gerne und aber ich kann natürlich auch nicht. Ich bin auch nur als Pfarrer, ich bin für meine ganze Gemeinde da. Mhm. Es gab mal eine Dame, die sagte, können Sie nicht einmal die Woche zu mir kommen? Da habe ich gesagt, ich kann Sie gerne besuchen, aber nicht einmal die Woche auf Dauer. Ja, das klappt einfach von meiner Zeit her nicht. Mhm. Andere warten auch, ja. Aber ich gehe schon gern zu den Menschen hin.
2: Ja, das ist gut. Denn in diesem Sinn, wir lassen mal trotzdem noch mal ein bisschen Musik. Raunheim Vielfalt, das ist allerdings. Und ich singe dieses Lied, werde aufpassen. We are the world.
1: Mhm.
2: Ja.
1: Das passt.

0: Yeah, that's why we are the world. Ja, das hat richtig angepasst an dieses Jahr. So, wir machen mal weiter mit unserem Special Gast.
1: Ja, da sind wir wieder mit unserem Gast, Pfarrer Dr. Kai Merten. Wir hatten eben gerade auch die drei verschiedenen, wie hat man es genannt, drei verschiedenen Säulen des Pfarrers gesprochen gehabt. Einmal die Verkündigung, dann war es die Seelsorge und
2: Religionspädagogik.
1: Auch hast du ja gesagt, das liegt dir auch sehr am Herzen, an den Grundschulen und auch mit Kindern dort den Unterricht zu haben. Wie ist es denn für dich jetzt auch so die Entwicklung oder wie lange machst du das denn schon an den Grundschulen? Hast du das schon vor?
2: Ja, ich habe das eigentlich schon immer gemacht, auch schon in Wiesbaden, auch schon in Mainz, also während meiner Ausbildung. Und ja, ich fühle mich da wohl und deswegen bin ich gar nicht mehr in andere weiterführende Schulen gegangen. Ja, genau.
1: Wie wirst du denn da von den Kindern aufgenommen oder was sind denn die Inhalte, wenn du sagst, jetzt an der Grundschule?
2: Also, ich meine, die Themen sind ja vorgegeben durch die Rahmenrichtlinien vom Land Hessen. Ist ja ein staatlich verantworteter Unterricht in Zusammenarbeit mit den Kirchen. Und da ist für jedes Schuljahr was vorgesehen. Eigentlich kann man sagen, es sind natürlich Kennenlernen von biblischen Geschichten und dann auch ethische Themen. Also zum Beispiel, das wird manchmal auch verbunden, dann machst du die Schöpfungsgeschichte und dann gehst du über zur Umweltschutz zum Beispiel, auch die Schöpfung zu bewahren. Ja? Oder du hast die Geschichte von Jakob und Esau, von den Zwillingen, die sich zerstritten haben. Und dann kannst du da gleich auch dran klar machen, wie ist das mit Streit und Versöhnung zum Beispiel. Oder hast eben auch rein ethische Themen, eben zum Beispiel Streit und Versöhnung oder wie gehen wir miteinander um oder Kinder, wie leben Kinder in anderen Ländern, wie gut geht's uns eigentlich hier, ja, Dankbarkeit und all diese Themen. Das wechselt immer so ein bisschen ab. Ist eine gute Freiheit, eine große Freiheit, die man da als Lehrer hat, wie man die Themen gewichtet oder in welche Reihenfolge man die bringt. Mir macht's einfach Freude, mit den Kindern zu arbeiten. Ich finde dieses Alter im Grundschulalter finde ich ein tolles Alter, weil man kann mit den Kindern schon reden. Sie sind nicht mehr ganz klein. Man kann mit ihnen auch diskutieren. Sie entwickeln schon ihre eigene Meinung, sind aber auch sehr offen noch dafür, dass man ihnen etwas sagt. Also wenn sie dann in die Pubertät kommen, ist das ja, das ist ja die Zeit, wo die Eltern komisch werden. Ja, lassen sie sich oft weniger sagen. Aber in dem Alter sind sie noch dankbar und ja, ich mag die Kinder und ich glaube, das spüren sie oder ich hoffe, das spüren sie auch über den normalen Unterricht hinaus. Also das trägt sich dann in den Unterricht hinein und dann entsteht da eine schöne Atmosphäre, die auch für Religion steht. Ich finde, Religion ist auch ein Fach, wo man nicht wie Mathematik oder Lesen oder Schreiben am Ende des Schuljahres an einem bestimmten Level angekommen sein muss, sondern wo eben auch andere Dinge Vorrang haben, auch dass man eben, dass es da eine schöne Atmosphäre ist und dass man sich da auch mal Dinge, über Dinge reden kann, über die man sonst vielleicht nicht redet.
1: Das heißt, du unterrichtest, es gab ja früher noch mal den katholischen Religionsunterricht, evangelischen, das hat sich ja jetzt
2: ist jetzt beides, alles zusammen, evangelisch, katholisch, orthodox, ist jetzt zusammen. Das liegt natürlich auch, oder es liegt hauptsächlich daran, dass es immer weniger christliche Kinder gibt in Rauenheim. Das ist einfach die Bevölkerungsentwicklung, ganz ohne Wertung. Und da werden immer von mehreren Klassen dann die Kinder zusammengefasst. Und damit man dann nicht aus 6 Klassen die Kinder zusammenfasst, sondern nur aus 3, deswegen hat man gesagt, die konfessionsübergreifend nennt sich das dann oder konfessionsverbindend, dass dann evangelisch, katholisch, orthodox, vielleicht auch noch eine Freikirche oder sowas auch immer es da gibt, dass da dann auch die Kinder zusammen sind. Und ich persönlich finde das auch gut. Ich finde das auch spannend. Wir hatten auch schon mal ein Kind, die war Hindu aus Indien. Ich hatte auch schon muslimische Kinder in Religionsunterricht. Warum nicht, ja? In der Schule geht es ja nicht um Glauben, sondern es geht um Wissen über Religion. Und das sagt dann zum Beispiel ein muslimischer Vater zu mir, den islamischen Glauben kann ich meinem Kind auch zu Hause beibringen, aber wir leben in einem christlich geprägten Land und deswegen möchte ich, dass mein Kind auch den christlichen Glauben kennenlernt und deswegen schicke ich mein Kind in christliche Religion. Habe ich schon gehabt.
0: Ja. Ich kenne auch jemanden, die haben... Ja. Ja, das ist gut. Natürlich der Mann, diese andere, sag mal so, Art Kultur in dem Sinn oder Religion.
2: Ja, genau.
0: Genau. Auch kennenzulernen. So ein Weg. Aber nochmal eine Frage mit dieser, wie gesagt, die ganze christliche Glauben, die sind alle mehr oder weniger zusammen.
2: Ja.
0: Beispiele,
2: genau.
0: Die orthodox Grieche.
2: Ja, griechisch, rumänisch, auch äthiopisch natürlich,
0: ja,
2: genau.
0: Natürlich, ja.
2: Russisch,
0: ja.
2: Gibt es ja ganz viele.
0: Okay, nee.
2: Und ich meine, in der Grundschule, die Bibel ist dieselbe,
0: ja.
2: Die biblischen Geschichten sind dieselben und unsere ethischen Werte sind auch dieselben.
0: Mhm.
2: Also was die Ethik angeht, da könnten wir eigentlich die Muslime noch dazu nehmen, weil was die Ethik angeht, sind wir eigentlich im Großen und Ganzen eins. Ja.
0: Ja.
1: Ja, viele sind ja... Kann ich auch auf christlichen Kindergärten gegangen, sprach Kita Morgen,
2: Morgenstern und Arche Noah, genau.
1: Genau. Da sind ja dieselben Werte auch vermittelt worden und hat, glaube ich, auch für das Zusammenleben ja eigentlich schon sehr viel gebracht, dass man da auch die Werte mitbekommt.
2: Ja.
1: Wie siehst du das denn für dich, was die... Ich meine, es gibt auch viele, die dann sagen, gerade die Schule sollte eigentlich nur Ethik anbieten, gar keine Religionsunterricht, also auch dieses Thema Trennung von Staat und Kirche. Wie nimmst du das wahr?
2: Ja, also erstmal, Religionsunterricht ist tatsächlich das einzige Schulfach, was in der deutschen Verfassung verankert ist. Ja, also man müsste die Verfassung ändern, tatsächlich. Habe ich nicht gemacht, aber ich nehme es natürlich dankbar an. Ich persönlich finde trotzdem, dass Religion wichtig ist, und weil unsere Kultur eben auch unsere deutsche Kultur beruht auf christlich-jüdischen Wurzeln. Und diese Wurzeln sollte man kennen. Ich bin ja auch ein Mensch, der sehr auf Geschichte achtet, Religionsgeschichtler eben auch an der Uni. Und ich finde, nur wenn du deine Wurzeln kennst, dann weißt du auch, wer du bist. Ja, und nur wenn du weißt, wo du herkommst, weißt du auch, wo du hingehst. Und deswegen ist Religion gehört zu unseren Wurzeln dazu. Auch für die Menschen, die nicht mehr an Gott glauben oder nicht mehr in der Kirche sind, wenn sie hier aufgewachsen sind, haben sie diese christlich-jüdische Kultur auch mit als ihre Wurzeln. Es gibt auch andere Wurzeln, aber griechisch-römische Kultur zum Beispiel. Aber auch das Christliche ist eine und das sollte man einfach kennen. Und deswegen auch in der Schule, ob man daran glaubt, wird dir in der Schule nicht gefragt, sondern es geht einfach nur um Wissen darüber.
0: Mhm. Ja, ja. Also du hast deine Doktorsdiplom in Theologie studiert, ist es?
2: Ja, genau.
0: Aber das Christum-Beispiel, stimmt das? Die Christum stammt sogar, wo ihre Frau herkommt, von Äthiopien angeblich. Ist das oder ist das nicht so?
2: Also, ja.
0: Ich meine, das sind,
2: Ja, ich war tatsächlich, als ich meine Frau kennenlernte, oder wir uns so angenähert haben, sagte meine Frau immer, wir sind das Original. Ja? Und ich habe am Anfang gedacht, nein, wieso? Aber das ist tatsächlich so.
0: Die Geschichte, ja.
2: Also erstmal, das Christentum ist in Jerusalem entstanden, nicht in Rom oder in Wittenberg. Ja? Mhm. Ich wehre mich manchmal auch dagegen, wenn gesagt wird, das Christentum ist eine westliche Religion. Nein, ist es nicht. Es ist eine orientalische Religion. Ist im Nahen Osten entstanden, genau wie Judentum und Islam. Mhm. Ja? Und die orthodoxen Kirchen sind tatsächlich die Kirchen, die in dem Gebiet leben, wo das Christentum entstanden ist, sind. Mhm. Also nicht die äthiopische Kirche speziell, nicht insgesamt, sondern überhaupt die Christen im Nahen Osten. Zum Beispiel, ich habe ja über die syrischen Christen meine Doktorarbeit geschrieben, die sprechen bis heute die Sprache Jesu. Ja, also wenn man das Vaterunser in der Sprache hören will, wie es Jesus mal gebetet hat, muss man zu den syrischen Christen gehen. Und das ist natürlich schon ein deutliches Zeichen dafür, dass es das Original ist. Alle Kirchen haben sich weiterentwickelt.
0: Ja,
2: natürlich,
0: ja,
2: die Geschichte gibt's immer, ja, in allen Religionen. Alles hat sich verändert. Aber sie sind eigentlich die in dem originalen Gebiet leben. Und bei den Äthiopiern speziell, die äthiopische Kirche ist ja nochmal eine besondere Kirche, weil sie außerhalb des Römischen Reiches entstanden ist.
0: Ja.
2: Und die Äthiopien war schon christlich, als das Römische Reich noch nicht christlich war. Mhm. Das äthiopische Christentum von der Staatsreligion her ist älter als das römische Christentum. Und die haben auch sehr viele biblische Elemente sich bewahrt. Also ein kleines Beispiel, dass man, wenn man in eine äthiopische Kirche geht, zieht man die Schuhe aus, genau wie in der Moschee. Ja, weil zu Mose gesagt wurde, zieh deine Schuhe aus, der Boden, auf dem du stehst, der ist heilig. Mhm. Und so haben sich viele alte Bräuche erhalten in Äthiopien, die wir heute
1: nicht mehr
2: haben, ja, verloren haben. Insofern stimmt das schon, das ist das Original.
0: Okay.
2: Ja, geografisch und in vielen Dingen auch inhaltlich.
0: Okay. Mhm. Sehr interessant.
2: Ja.
1: Ja, ein Aspekt noch, weil du auch vorhin gesagt hast, verschiedene Kulturen, die du ja auch im Unterricht mit zusammenführst. Du bist ja auch jemand, ich glaube, man kann ja auch Brückenbauer sagen, der auch den interreligiösen Dialog in Raunheim geprägt hat über Jahre. Welche Erfahrungen hast du denn da gesammelt, jetzt auch in Kooperation mit den verschiedenen Gemeinden in Raunheim, alle an einen Tisch zu bringen und auch das Thema, was du gerade gesagt hast, Gemeinsamkeiten in den Vordergrund zu stellen. Welche Erfahrungen hast du denn da gesammelt?
2: Also das hat eigentlich von Anfang an irgendwie gut geklappt. Ja, das war ich auch bevor das hier in Raunheim begann, war ich schon Mitglied. Es gab hier einen interreligiösen Arbeitskreis in Rüsselsheim, bei dem war ich auch schon mit dabei. Den gibt's heute, glaube ich, leider nicht mehr. Ich weiß es nicht genau. Es hat sich um dieses interkulturelle Friedensgebet immer im September. Mhm. Da hatte sich dieser Arbeitskreis gebildet und ich bin da sofort hin, weil mich das Interkulturelle, das Interreligiöse schon immer interessiert hat und ich einfach auf die Menschen auch zugehen will, auch wenn sie eine andere Kultur, andere Religion oder so haben. Und das hat sich eigentlich gut geklappt, weil irgendwie ich weiß es auch nicht. In Raunheim hat es einfach geklappt. Es gibt im Griechischen gibt es einen Begriff, der heißt Kairos. Und Kairos bedeutet der richtige Augenblick für irgendetwas. Es gibt kein deutsches Wort dafür, ja? Müsste es eigentlich geben. Vielleicht war das einfach der richtige Augenblick da, das so etwas zu gründen, weil von den Muslimen kam das Bedürfnis von uns her und dann hat es geklappt.
0: Ich will nur ein bisschen allerdings mit dieser interreligiöse Austausch. gut, das hat, ich weiß ganz so ungefähr, wenn es fast gestartet ist, das war in die späten 90er allerdings. Und ja, es fing grundsätzlich damals mit die verschiedenen Glaubensgemeinschaften, die Christen, also die verschiedenen Arten. Ja,
2: genau.
0: Und dann irgendwann ist das irgendwie, ich glaube, war nur ein Jahr oder so, oder ein Phase, die haben das ein bisschen, nichts stillgelegt, aber ist nichts passiert und dann ist wieder belebt, sagen wir mal so.
2: Ja.
0: Ja, ja. Aber allerdings, es hat angefangen in den späten 90.
2: Ja, wie gesagt, als ich 2001 kam, war das schon existent.
0: Ja, ja.
2: Deswegen muss es ja vorher stammen. Mhm. Also, ich erinnere mich damals, wir haben bei diesem Rüsselsheimer Arbeitskreis und dann auch in Raunheim, man muss so Grundprinzipien festlegen und ein Grundprinzip ist einfach, es darf keine Polemik geben. Ja, also bei allen Unterschieden, ja, man kann über alles reden, man kann über alles diskutieren, aber es war auch wichtig bei so Gesprächsabenden, dass dann die Moderation eingegriffen hat, wenn jemand angefangen hat, polemisch zu werden, gegen wen auch immer.
0: Ja, genau. Ja.
2: Und das zweite Prinzip ist einfach, sich kennenzulernen, ja. Wir haben ich erinnere mich am Anfang, haben wir einfach schlicht und ergreifend Abende gemacht, zum Beispiel, wo wir uns die gegenseitigen Feste im Jahreskreis erklärt haben, ja. Was passiert an Weihnachten, was passiert am Opferfest zum Beispiel? Ja. Oder eben, was ist für euch die Bibel, was ist für euch der Koran? Ja, also einfach schlicht voneinander zu wissen, weil ich glaube auch, dass es ganz viel Streit und Misstrauen und Argwohn entsteht, wenn man sich nicht kennt gegenseitig.
0: Ja.
2: Und wenn man sich kennt, merkt man, der andere ist eigentlich auch nur ein Mensch. Er hat vielleicht eine andere Religion, aber er ist ein Mensch wie du und ich. Ja.
0: Genau.
2: Und dieses Kennenlernen war am Anfang ganz, ganz wichtig. Jetzt sind wir darüber hinaus, glaube ich, aber dieses am Anfang war das die
1: Angst,
2: Grundlage.
1: Die Angst vor dem Unbekannten
2: schwebt
1: dann halt immer mit,
2: dass
1: man sich kennenlernt.
2: Genau.
1: Ich kann mich, oder zumindest das, was bei mir jetzt Eindruck hinterblieben ist, ist damals, als wir einen Rundgang durch ganz Raunheim gemacht haben und dann wirklich alle Gemeinden besucht haben und dann immer abwechselnd in jeder Gemeinde verweilt haben, Ich glaube, da sind wir mit 60, 70 Leuten durch Raunheim drei Stunden lang gelaufen. Das war auch ein interreligiöser Austausch damals gewesen.
2: Ja, Rundgang, und manche haben dann gesagt, es ist das erste Mal in ihrem Leben, dass sie in der Moschee gewesen sind. Oder umgekehrt, erste Mal, dass sie in einer Kirche gewesen sind. Ja. Und das ist doch wichtig, dass man diesen Austausch hat, sich gegenseitig kennenlernt.
0: Ja. Und diese Angst auch von den Menschen, wegen Fremde oder irgendwas, was anders ist, nichts zu verstehen.
2: Ja.
0: Und das spürt die Menschen allerdings. Ich würde mir die erste Mal, wenn sogenannte, gut, das war kein, damals die amerikanische Verein, und die haben diese Art Gebetsraum, das war in diesem Hochhaus, und haben die ganzen Leute eingeladen, zu wissen, was läuft da ab. Ja, weil die Leute haben diese Anzen. Ja. Aber ich denke, das ist eine gute, gelungene Zeit. Wir spielen mal ein schönes Lied. Dieses Lied heißt Halleluja.
2: Ja.
0: Ja. Und in dieser Hinsicht, indem wir kommen gleich danach, und wir können mal langsam eine kleine Abschluss machen
2: Für
0: unsere Sendung.

0: Das war das schöne Lied, Halleluja. So, wir kommen langsam zu unserer Insight, kann man so sagen. Und ja,
1: mach mal weiter. Ja, lieber Kai, wir sind auch schon am Schluss angelangt. Die Zeit ging recht schnell vorbei. Wir möchten uns ganz herzlich bei dir für das offene und auch spannende Gespräch bedanken. Dein Lebensweg zeigt so ein bisschen, wie man Glaube, Wissenschaft, Begegnung, aber auch Verantwortung zusammenbringt. Und du wirkst ja sozusagen auch für uns in Raunheim ja in verschiedenen Bereichen, ob es jetzt Schule ist, ob in der Gemeinde, in der Kirche und auch ja, auch Menschen zusammenbringst und das war etwas, was wir heute auch von dir mitnehmen konnten. Ich meine, ich kenne dich auch schon, aber das war auch das, was ja, glaube ich, so ja, mit reingenommen werden sollte, um das auch den Menschen näher zu bringen, was für ein Brückenbauer du darstellst. Ich würde dir gerne noch das letzte oder vorletzte Wort überlassen, das letzte hat immer der Wort, aber das vorletzte Wort gerne an unsere Zuhörerinnen und Zuhörer, was du gerne mitgeben möchtest.
2: Ja, ich danke auch, es war sehr schön hier und war spannend. Ich denke einfach, es ist wichtig, dass wir in Raunheim zusammenhalten, dass wir uns nicht auseinanderbringen lassen durch Menschen, die wieder Grenzen aufbauen möchten oder die die Gesellschaft spalten möchten, sondern dass wir offen füreinander sind, offen aufeinander zugehen. Dann kann man sich auch sagen, was, wo man unterschiedlicher Meinung ist, das kann dann auch ausgehalten werden, aber nie irgendwie, dass es uns als Menschen und als Gesellschaft auseinanderbringt. Wir müssen zusammenhalten.
0: Gut, das war das letzte Wort?
2: Ja.
0: Okay, denn in dem Sinne, obwohl wir haben noch ein bisschen Zeit, nicht so viel, aber ich
2: dann vielleicht noch ein letztes Wort, ja.
0: Okay.
2: Als Pfarrer noch einfach, dass ich auch zum Gottvertrauen aufrufen möchte, dass der Glaube verbindet uns, und Gott möchte, dass wir alle eins sind. Gott möchte, dass wir zusammengehören, dass wir einander liebe deinen Nächsten, sagt die Bibel, ja, und dass wir das auch wirklich umsetzen und dass wir niemanden da ausschließen und dass dann wir wissen, dass Gott dann bei uns ist, wenn wir das tun.
0: Gut, das war ein schönes Schlusswort. Und ich sag mal auch vielen Dank. Ich meine, das ist eine sehr interessante, ich sag mal Reise und eine Geschichte von deinem Leben und so weiter. Ja, vielen Dank.
2: Gerne.
1: Vielen Dank, lieber Kai. Und dann übergeben wir schon gleich an den Nächsten.
0: Okay, gut. Und, in dem Sinne, lass uns so ausklingen, auch noch mit einem sehr schönes Lied von Louis Armstrong, What a Wonderful World.

Herzlich willkommen zum Veranstaltungskalender für den Kreis Groß-Gerau, mein Taunuskreis und Umgebung. Mein Name ist Klaus Ross, ich führe Sie durch die Sendung und ich wünsche Ihnen ganz, ganz viel Freude. Wir hören Let Me Entertain You zu Ende und dann begrüßen wir unsere Studiogäste von heute.

0: Let me entertain you. Vielen Dank an Robbie Williams für diesen tollen Hit. Ja, wir fangen an mit unseren Veranstaltungen. Und zwar für ganz kurz Entschlossene gibt es heute Abend die Möglichkeit in Wolfskehlen im Jugendraum um 19 Uhr an der Veranstaltung Scotch Elf teilzunehmen. Das ist eine kleine Gruppe, die dort heute Abend Musik macht, akustische Musik. Und dort ist der Eintritt frei. Ihr solltet vorher dort anrufen, fragen, ob noch Plätze frei sind, weil die Platzanzahl ist begrenzt. Ja, unsere Studiogäste heute Abend, jetzt habe ich den Namen vergessen, das ist ja so peinlich hier, aber ihr helft mir jetzt, ihr verratet uns, wie ihr heißt und was ihr eigentlich hier macht.
1: Ich stelle mich jetzt erstmal vor, ich bin der Finlay Dapper. Bin 19 Jahre alt, komme aus Bauscheim, ursprünglich eigentlich aber aus Astheim. Bin jetzt in meinem dritten Care-Wash-Jahr und habe dies Jahr die leitende Rolle als Care-Vater.
0: Wir sprechen von der Care in Bauscheim.
1: Genau.
2: Ich bin die Emma Steinbrecher, ich bin seit 2017 bei den Care Bosch, habe 2023 eigentlich aufgehört und bin jetzt nochmal für ein Jahr als Care-Mutter zurückgekehrt.
0: Okay, Care-Mutter und Care-Vater, wenn ich das richtig verstanden habe. Ja, genau. Ihr seid maßgeblich an der Organisation der Care beteiligt. Und was uns mal interessieren würde, was mich vor allen Dingen und die Hörer interessieren würde, ist, wie gestaltet sich so ein Jahr bei euch? Wenn man an Care denkt, dann denkt man ja, das ist eine Woche, dann feiern die, dann saufen die und singen ein paar schmutzige Lieder, ja, und dann ist die Cup vorbei, ja, aber das ist ja anders, das ist ja viel mehr und ihr habt ja einen ganz anderen Alltag, ja, und auch einen Ablauf im Laufe des Jahres, ja.
1: Also, wenn man anfangen möchte, gibt es einmal im Jahr Mitte Oktober die Jungspundsitzung, da machen wir Werbung dafür und dann können alle, die bis Fasching im nächsten Jahr 16 sind, bei uns anfangen, können dann zu dieser Jungspundsitzung kommen, stellen sich vor, können sich das mal angucken, können auch gerne nochmal zu ein, zwei anderen Sitzungen kommen, sich das anhören, dann sich dazu entscheiden, ob sie dabei sind oder nicht oder auch irgendwann anders mal vorbeischauen. Und an Fasching sagen wir dann, jetzt nehmen wir keine neuen Mitglieder mehr auf, weil wir dann in die Planung gehen. Da müssen wir die Kappen bestellen bei unserem Kappenhersteller, weil das dauert auch ein bisschen, bis er die hergestellt hat, bis sie gedruckt sind, bis die bei uns ankommen. Und dann fangen wir eigentlich schon an Fasching an mit der Planung. Das heißt, wir teilen die Gruppen ein, die Showparts, wer in welcher Gruppe ist, wer die ganzen Gruppen trainieren.
2: Für die Mitternachtsshow dann an Kerb.
1: Genau, für die Mitternachtsshow. Und so geht's dann halt immer weiter. Dann werden sich Lieder rausgesucht, dann wird eine Choreo dafür geplant, dann gibt's aber auch vielleicht einfach einen spontanen Part, der da eingelegt wird. Und so geht es halt immer weiter. Und dann sind zwischendrin auch mal Veranstaltungen wie das Spießbratenessen in Bauscheim von der Feuerwehr aus. Also traditionelle Veranstaltungen, wo die Care Bosch auch immer vertreten sind, wo sie sich zeigen lassen. Und wir helfen auch anderen Vereinen immer mal wieder, zum Beispiel für Bauscheim beim Weihnachtsmarkt. Da tun wir immer die Tassen und Teller und das ganze Besteck 3 Tage lang spülen, damit jeder auf dem Care-Platz dann beim Weihnachtsmarkt frische Teller hat.
0: Also doch ein bisschen mehr als nur Care und Care-Vorbereitung. Ja. Mit dem Tellerwaschen und so weiter, da finanziert ihr wahrscheinlich ja auch so ein bisschen eure Unkosten, die ihr im Vorfeld habt für die T-Shirts, für die Kappen. Oder wie funktioniert das?
1: Das ist eher was Freiwilliges. Also die Getränke, die wir an dem Wochenende trinken, die kriegen wir sozusagen gesponsert von für Bauscheim dann. Das ist eigentlich eher freiwillig. Aber wir sind Ausrichter der Kerb sozusagen samstags im Bürgerhaus und da nehmen wir sozusagen den Eintritt ein und damit füllen wir die Kasse auf, genauso wie an der Nachkerb und so auch so über das Jahr. Wir haben Strafen, das heißt zu spät kommen oder wenn man unpünktlich ist an der Kerb. An Kerb ist es natürlich nochmal ein bisschen härter dann.
0: Ja, da brauchst du eigentlich gar keine Kerb mehr.
1: Dadurch wird halt die Kasse gefüllt und ja, so kommt das Ganze zustande, damit wir sagen können, wir lassen uns mal ein neues Banner drucken für unsere Care Bosch-Rolle, wenn wir bei anderen Care Bosch-Gruppen mitfahren beim Umzug oder für Fasching, dass wir die Rolle neu streichen. Oder wir haben an jedem Ortseingang so einen Hahn stehen, den nennen wir Giggle bei uns, wo wir Werbung für die Care machen. Den haben wir jetzt auch vor 2 Jahren, glaube ich, neu gemacht. Dadurch wird das Ganze dann finanziert, dass wir halt einfach alles so ein bisschen aufwerten dann wieder.
0: Das ist dann der Borgenmer Giggel.
1: Ja,
2: genau.
0: Ja, bevor wir jetzt über die Kerb, die jetzt am Wochenende ansteht, sprechen, würde ich vorschlagen, ihr habt euch ein Lied gewünscht, typisches Kerbelied, ja, ist doch Kerb heißt das und ist von der Mock Unit. Ich würde es jetzt mal einspielen und ja, dann reden wir weiter.

0: Ja, ist doch Cap. Und ich hoffe, die werden gesorgt. Ja. Hoffen wir, dass das dieses Jahr auch bei euch so ist, ja, dass da ordentlich was getrunken wird. Ihr wollt uns ein bisschen von eurem Kerbe-Programm erzählen. Ja, die Cap geht los morgen. Die Kerbe-Mutter berichtet uns, die Emma.
1: Genau, wir starten am Freitag um 14 Uhr. Da wird der Festplatz quasi das erste Mal aufgemacht. Und dann um 19 Uhr ist die Band Variant Project bei uns. Samstags stellen wir dann um 10 Uhr den Kerbebaum am Bürgerhaus auf und um 16 Uhr ist dann die offizielle Eröffnung mit dem OB und auch verschiedenen Vereinen, die dort auftreten. Und dann laden wir abends quasi bei uns ins Bürgerhaus ein. Um 19.30 Uhr ist dann quasi Einlass und um 20.30 Uhr marschieren die Jungs dann ein und dann tanzen wir nochmal ganz traditionell miteinander. Und um 24 Uhr ist dann ist die Mitternachtsshow der Kerbosch und Kerbmädchen und dann legt nochmal ein DJ auch auf.
0: Oh, das geht dann bis morgens um?
1: Ja, so bis um 4.
0: Okay. Ja, das sind Zeiten, da kann ich nicht mehr so wirklich mithalten. Ja. Das ist lange, lange her, dass ich da mitgefeiert habe. Ich habe das irgendwann mal versucht an Fasnacht und dann habe ich schon so um 2 Uhr habe ich gemerkt, oh, jetzt wird's aber Zeit, dass du nach Hause gehst, lieber Klaus.
1: Muss ja auch nicht jeder so lang bleiben.
0: Okay. Aber ihr habt ja nicht nur den Freitag, sondern da gibt's ja noch ein bisschen...
1: Ja, magst du gerade mit Sonntag weitermachen? Ja.
2: Also sonntags ist dann um 9.30 Uhr dann der Kerbe-Gottesdienst, weil die Kerbosch ja eigentlich von der Kirche her abstammen, von der Kirschweih. Und um 10 Uhr geht es dann ans traditionelle Giggelschlagen an der Otto-Hahn-Schule. Da spielt auch der SKG-Musikzug.
0: Und Giggelschlagen, was stelle ich mir darunter vor?
2: Das ist ein abgesteckter Bereich und da ist ein Luftballon in der Mitte. Und man kriegt einen Schläger an die Hand, kriegt dann die Augen verbunden und muss sozusagen den treffen. Und man hat drei Versuche zu schlagen. Und die anderen versuchen halt einen so ein bisschen davon wegzukriegen, wenn man auf die richtige Bahn gerät. Okay. Das heißt, dass man ihn sozusagen nicht trifft. Und das Ziel ist natürlich, den zu treffen. Und wenn man den trifft und der platzt, dann kriegt man einen Gutschein.
0: Also Spaß vorprogrammiert.
1: Ja, früher war das halt ein richtiger Giggel, deswegen Giggelschlagen, aber ist jetzt ein Luftballon.
0: Oh, der arme Hahn, ja. So.
2: Und um 14 Uhr geht es dann weiter mit dem Kerbeumzug. Der ist auch bei uns schon langjährig da, also den machen wir seit vielen Jahren. Der ist auch bei der Tradition bei uns dabei. Und um 15 Uhr legt dann vor der Krone und vor der Schmiede der DJ Bauer auf. Und abends geht es dann weiter um 18.30 Uhr mit der Band auf dem Kerbplatz Déjà-vu.
1: Genau. Ah, cool. Und Montag startet dann unser Frühschoppen um 10 Uhr bei unserem Bürgerhaus. Das machen die Fußballer, aber auch der Kerbplatz bzw. Krone und Schmiede sind auch offen. Und um 14 Uhr legt dann auch nochmal DJ Bauer auf vor der Krone und vor der Schmiede. Und um 18 Uhr dann DJ Lars auf dem Kerbeplatz.
0: Wow, Riesenprogramm, was ihr da zusammengestellt habt. Ja. Und ja, da ist Bauschen im Ausnahmezustand am Wochenende. Ja. Aber es geht ja nächstes Wochenende auch noch weiter. Ja, ich würde sagen, wir machen jetzt gerade ein Lied und zwar The Safety Dance. Schon als Vorausblick auf das, was in der zweiten Hälfte des Tages kommt. Da reden wir nämlich über den Riesling-Sonntag hier in Rüsselsheim und haben auch dazu einen Studiogast, aber dazu kommen wir gleich. Ja, jetzt erstmal Musik.

0: Jo, fast den Übergang verpasst eben. Ja, wir haben so angeregt unterhalten über den Kerbespruch, der ja ganz ähnlich ist wie den ich noch kenne von vor 40 oder 50 Jahren. Ja. Wem ist die Kerb? Unser? Ja, aber wir haben jetzt festgestellt, zu dritt hört sich das nicht so gut an, wenn wir den jetzt rufen. Ja, deswegen lassen wir das jetzt sein. Ja. Ihr habt mir erzählt, ihr habt ein neues Konzept für die Nachkerb. Ja, vielleicht erzählt er dazu mal ein bisschen was.
1: Ja, durch die letzten Jahre wurde es an der Nachkerb oder hatten wir immer weniger Leute im Bürgerhaus, Gäste. Und da haben wir uns dieses Jahr mal was Neues überlegt. Wir wollen die Gaudi-Wettkämpfe der Vereine machen. Die fangen um 15.30 Uhr rund ums Bürgerhaus statt. Warum der Vereine? Die Vereine haben wir angeschrieben, haben gefragt, hier wollt ihr eine Station machen? Zum Beispiel die Feuerwehr, die Bausch-Männer-Narrenzunft, der Fußballerverein, die Handballer, der Tischtennisverein. Und die haben sich was überlegt, machen eine Station. Und dazu kann man sich anmelden in Viererteams. Das sind 50 Euro Anmeldegebühr. Da ist der Bürgerhauseintritt dabei. Da kriegt man eine gratis Getränkerunde seiner Wahl. Also es kann auch Wasser, Cola sein. Und abends gibt es da noch eine Siegerehrung und da gibt es dann tolle Preise. Genau.
0: Hört sich toll an. Also ja. Ist das ganze Ort, die Kleinstadt Bauschheim, ich muss aufpassen, dass ich jetzt nichts Falsches sage, mit einbezogen.
1: Ja, wir versuchen halt so ein bisschen wieder den Ort zusammenzuführen, auch einmal die Gemeinschaft durch die Vereine und alles zusammen, damit die Nachkerb halt wirklich wieder so richtig traditionell ist, wo sich halt der Ort halt trifft nochmal. Nicht so an der Kerb kommen auch viele Auswärtige, aber wir versuchen an der Nachkerb eigentlich so die Bauschirme ins Bürgerhaus reinzubringen und damit wollen wir das eigentlich möglich machen. Und um 20 Uhr geht es dann abends traditionell weiter mit der Band Die Candies. Und dann gibt es halt noch Überraschungen der Kerbosch im Anschluss.
0: Ah ja. Ja, und dann ist die Kerb vorbei, oder?
1: Nee, sonntags geht es dieses Jahr wieder weiter. Letztes Jahr war die Kerb also offiziell für die anderen samstags rum. Für uns ging sie noch sonntags weiter, weil wir sonntags immer Kerb eingraben gehen. Und dann ist sie offiziell für alle fertig. Aber dieses Jahr gibt es wieder das Nachkerb-Frühshoppen beim OGV. Das gab es wirklich schon lange nicht mehr, das letzte Mal vor Corona. Und generell hat die Nachkerb sonntags eigentlich immer mehr nachgelassen. Deswegen sind wir sehr froh darum, dass der Obst- und Gartenbauverein das dieses Jahr wieder macht.
0: Ja, toll. Wo findet das dann statt?
1: Die haben hinten aus Bauschheim raus aufs Feld haben sie ein großes Grundstück und da wird es stattfinden.
0: Ah ja, also Bauschheim Richtung Astheim oder Richtung Ginsheim?
1: Richtung Astheim,
0: hinterm Dorfband. Dass die Rüsselsheimer das auch finden.
1: Ja, hinterm Dorfband.
0: Ja, hinterm Dorfband. Okay. Ja, du hast mir noch was erzählt, Emma, von den Kerbe-Mädchen.
2: Genau, also bei uns kann man den Bauschheimer Kerbespruch kaufen. Das der Spruch drin, den der Finle dann verliest sonntags beim Umzug. Aber dort werden auch die Kerbosch vorgestellt und dieses Jahr auch ganz neu. Die Kerb-Mädels werden auch vorgestellt. Das erste Mal jetzt, dass auch die Mädels im Steckbrief zu finden sind. Das finde ich ganz cool, ne? Wenn man so ein bisschen Richtung Gleichberechtigung geht, weil es ja eher ein bisschen traditionell Jungs geprägt ist, das Kerbosch sein.
0: Also bei uns früher waren da ganz viele Mädels dabei. Gott sei Dank.
2: Ja, es hat sich so ein bisschen verändert. Ich glaube, die Jungs sind auch manchmal froh, wenn sie uns haben. Genau, den verkaufen wir. Also den kann man bei den Kerl-Mädels kaufen. Wir sind die in den weißen Shirts dann am Umzug. Aber kann man auch schon freitags oder samstags dann auf der Kerl bei uns kaufen.
0: Genau. Das heißt, wir finden die Kerl-Mädchen und da können wir dann die Broschüren kaufen.
2: Genau. Wir haben T-Shirts mit unserem Namen auch drauf an und man erkennt uns.
0: Wollt ihr verraten, was so eine Broschüre kostet oder?
2: Das haben wir, glaube ich, noch gar nicht festgelegt. Ich glaube, letztes Jahr waren wir so zwischen 4 und 5 Euro.
0: Okay, also mehr auf der Spendenbasis, auf freiwilliger Basis, ja. Das hört sich auch gut an, ja. Vielleicht gibt es ja noch ein Küsschen dazu oder so. Ja. Dann erhöht sich der Preis gleich deutlich. Ja, dann bleibt mir nichts anderes, als euch ganz, ganz viel Freude auf der Kerb zu wünschen. Ganz
2: Dankeschön.
0: Viel Spaß.
2: Dankeschön.
0: Ja. Und ich fand es toll, dass ihr hier wart. Ja. Und ja, ich hoffe, dass ich euren Kerbespruch am Wochenende irgendwo mal höre.
1: Ja. Ja.
0: Mit 12 Stimmen, 12 Kerbebosch seid ihr.
1: Ja.
0: Und
1: genau.
0: Die Kerben-Mädchen seid ihr?
2: Wir sind 8.
0: 8 Mädchen.
2: Ja.
0: Ja, also mit 20, 20 Mann, da kriegt man da schon was hin, oder?
2: Ja. Und was uns vielleicht noch wichtig ist, zu sagen, dass wir ein ganz, ganz großes Dankeschön an unseren Ortsverein für Bauschheim aussprechen möchten. Oh ja. Vor allen Dingen an die Vorsitzenden, den Wolfgang Jung und mein Vater, den Alexander Steinbrecher, die unterstützen uns wirklich echt tatkräftig. Und ohne die könnten wir das, glaube ich, gar nicht so stemmen, wie das gerade so ist.
0: Ja, toll. Ganz, ganz herzlichen Dank an die beiden. Ja. Und ja, ohne Sponsoren und ohne Unterstützung geht ja heute leider Gottes fast gar nichts mehr. Ja, die Unterstützung, die es sonst immer gegeben hat von den Städten, von den Gemeinden, ja, die werden auch immer weniger und werden immer mehr zurückgefahren, weil überall gespart werden muss. Ja. Ja. Und von daher ist es umso toller, dass sich da Privatleute bzw. Unternehmen engagieren und dort unterstützen. Ja. Ja, dann, wie gesagt, tolle Cap wünschen wir euch. Ja,
2: danke.
0: Und ja, viel Spaß dabei.
2: Dankeschön.
0: Wir machen jetzt weiter mit Heaven as a Place of Earth.

Ja, liebe Zuhörer, Veranstaltungskalender für den Kreis Groß-Gerau, für den Main-Taunus-Kreis und für die Umgebung. Es gibt am Wochenende am 26. und am 27. Da sind wir im November. Also heute bin ich ein bisschen daneben. Ja. Am 26. und 27. November schon mal eine Vorschau. Ja, gibt es eine Fotoausstellung, die heißt Verborgenes Licht. Ich werde euch dann nochmal davon erzählen. Ich war voll davon überzeugt gewesen, dass die heute stattfindet. 20 Jahre auf Sound. Die Musikschule in Rind live am Sonntag, am 27.09. ab 15 Uhr, also zum Rieslingsonntag. Im Rind wird die Musikschule, die Natjas Musikschule, dort ein Konzert zum 20. Jubiläum geben. Ja, am 26. September um 21 Uhr im legendären Joy der Villa am See findet eine Ü40-Party statt für alle jungen, junggebliebenen. Und in Hochheim findet am 26. ab 17 Uhr ein Oktoberfest statt. Also auch da bestimmt gute Stimmung zu erwarten. Und ja, ich habe heute gelesen, dass die Highland Games zurückkehren. Und zwar nächstes Jahr am 4. und 5. 9. 27. Also schon mal ein Vermerk in den Kalender für 2027 machen. Rüsselsheim hat die Highland Games zurück. Das finde ich ganz toll. Das ist eine ganz tolle Nachricht. Und da freue ich mich schon drauf auf die Veranstaltung. Ja, noch ein Oktoberfest habe ich jetzt gerade entdeckt. Und zwar in der Almhütte am See in Raunheim. Da legt am Samstag der DJ Mario auf und ein Double von der Helene Fischer wird da sein. Es gibt dort ein Buffet und das Ganze beginnt um 17 Uhr. Ich denke mal oben end. Die Besucher werden gebeten, sich an die Parkregeln zu halten in Raunheim, um die Einwohner nicht zu sehen.

wieder zu belasten. Wir machen jetzt erst nochmal weiter mit dem nächsten Lied, was wir auf der Playlist haben, und zwar Part-Time Lover von New Tribute Kings.

0: Große Ereignisse werfen ihren Schatten voraus. Am kommenden Sonntag findet der diesjährige Riesling-Sonntag vom Gewerbeverein in Rüsselsheim statt. Radio Rüsselsheim wird live übertragen. Ab 13 Uhr sind wir auf dem Marktplatz und werden dort, der DJ Patrick wird dort für Musik sorgen. Deswegen haben wir auch schon so ein bisschen die 70er heute angespielt, um so ein bisschen einzustimmen auf das, was uns am Sonntag auf dem Marktplatz erwartet. Die Stefanie Kropp, unsere erste Bürgerin, und der Stefan Bernhard, die werden die Sendung moderieren. So ab ca. 13.30 Uhr werden die beide dazu stoßen und werden mit dem ein oder anderen Politiker, mit dem ein oder anderen Besucher des Riesling Sonntags Gespräche führen. Und in der Zwischenzeit werden wir immer wieder Musik machen. Ja, der Riesling-Sonntag besteht ja nicht nur aus Marktplatz, sondern die Geschäfte in der Stadt haben auf. Und um dazu ein bisschen was zu hören, habe ich heute jemanden eingeladen, und zwar die Sarah Vasquez. Die Sarah Vasquez wird sich gleich kurz vorstellen, wer sie ist, warum sie hier ist, und wird uns mit Sicherheit das eine oder andere über den Riesling-Sonntag erzählen. Ja, Sarah. Ich müsste dein Mikro einschalten. So, ist hilfreich.
1: Ja, doch, durchaus. Das hilft. Ja, schön, dass ich da sein darf. Vielen Dank für die Einladung. Mein Name ist Sarah Vasquez, wie ich eben schon so nett vorgestellt wurde. Mir gehört die Buchhandlung Kapitel 43 in der Innenstadt. Wir sind natürlich auch wie jedes Jahr beim verkaufsoffenen Sonntag mit dabei, und ich bin Mitglied des Gewerbevereins und bin deswegen hier, um ein bisschen was über den verkaufsoffenen Sonntag und die Aktionen, die stattfinden, zu erzählen.
0: Verkaufsoffener Sonntag bedeutet ja, die Geschäfte haben offen, ja, und das wird auch sehr gerne angenommen in Rüsselsheim. Da sind sehr, sehr viele Bürger in der Stadt. Meistens ist die Stadt voll am Riesling-Sonntag, ja, und wir haben jetzt am Sonntag auch noch ein super Wetter. Ja, es wird hochsommerliche Temperaturen geben, ja, und ich denke, da wird die Hölle los sein in der Stadt, ja, und die einzelnen Geschäfte werden sich über den einen oder anderen Umsatz dann doch freuen können. Ja. Kannst du uns sagen, wer alles mit Aktionen dabei ist, wer da alles mitmacht?
1: Ja, also worüber ich mich persönlich sehr freue, ist, dass das Kirchenlädchen im Haus der Kirche am Gemeindeplatz wieder offen hat und mit dabei ist. Oh, die Damen haben immer ein sehr buntes Sortiment mit Produkten, verschiedenen Produkten auch von verschiedenen Künstlern hier aus der Region, und bieten auch immer irgendwas Leckeres zu essen an, meistens Kuchen. Ich weiß es dieses Jahr nicht ganz genau, aber es lohnt sich immer, bei den Damen vorbeizuschauen. Dann macht Junginger Hautnah Mode natürlich wieder mit. Die Susanne Junginger lädt zu einer Modenschau ein. Um 16 Uhr findet die Modenschau bei ihr in der im Laden statt. Außerdem gibt es 10% Rabatt auf Pullover und Outdoorjacken und BHs und Nachtwäsche für Damen und Herren. Und ein Gläschen Sekt für alle, die vorbeikommen.
0: Wow, also, Susanne, ich komme.
1: Genau, die Parfümerie Günther ist mit dabei. Dort gibt es 20% Nachlass auf fast alles und natürlich eine super Parfümberatung. Ich finde das immer schwierig, wenn man sowas wie Parfüm irgendwie online kauft. Deswegen ist es immer gut, vor Ort zu kaufen, sich ein bisschen beraten zu lassen von den Fachfrauen vor Ort. Die können einem immer gute Tipps geben. Man kann ja auch an vielen oder eigentlich an allen Produkten auch mal riechen und sich inspirieren lassen. Genau, und da gibt es, wie gesagt, 20% Nachlass. Hurlin ist mit dabei. Dort gibt es ein Gewinnspiel. Genaueres weiß ich leider auch nicht, aber das lohnt sich ja immer, dann mal vorbeizuschauen und mitzumachen. Und bei uns gibt es 15% Nachlass auf alle vorrätigen Kalender. Da lohnt es sich auch vorbeizuschauen, denn das nächste Jahr kommt schneller, als man denkt. Das geht ja immer rucki zucki. Und Joana ist bei uns zu Gast. Joana ist eine, ich würde ja sagen, Häkelkünstlerin. Ich bewundere das immer sehr, wenn man mit seinen eigenen Händen Dinge herstellen kann. Und sie macht ganz tolles Baby- und Kleinkinderspielzeug und Dekoartikel.
0: Die werden gehäkelt, ja.
1: Gehäkelte.
0: Wahnsinn.
1: Genau, Produkte. Die sind wunderschön. Also ihr kennt bestimmt schon die Lesezeichen, die wir in der Buchhandlung aktuell schon von ihr haben. Die sind wunderschön und die anderen Produkte auch. Da lohnt sich's auf jeden Fall mal reinzuschauen. Ja, und da kann man ja auch schon die ersten Weihnachtsgeschenke kaufen, damit man am Ende nicht so in Stress gerät.
0: Jetzt schon Weihnachten. Also vor circa 4 Wochen war im ZDF der Fernsehgarten unter dem Motto Weihnachten. Also ich kann mich da nicht dran gewöhnen, so früh im Hochsommer bei 30 Grad im Schatten, ja, an Weihnachten zu denken. Ja, und ja, aber natürlich, Weihnachten steht bald vor der Tür. Sind noch, heute haben wir den 24. Es sind noch 3 Monate. Ja.
1: Das geht so schnell jetzt. Es ist jedes Jahr wieder, oder? Man denkt, es sind noch 3 Monate und dreht sich einmal um und dann sind es irgendwie noch 3 Tage und man gerät in Stress.
0: Am 23.12. dann gehe ich dann endlich mal los in die Stadt.
1: Aber auch da würdest du hier bei uns oder bei den anderen Geschäften noch wunderbare Geschenke bekommen.
0: Ja, das habe ich auch schon herausgefunden. Ja, gibt es da noch musikalische Unterhaltung in der Stadt? Ist da sowas zu erwarten?
1: Ja, da gibt es einiges. Ich muss gerade mal gucken. Außerhalb von euch, die ja tolle Musik aus den 70ern, hast du gesagt, spielen. Ne? Ja,
0: das müssen wir jetzt erstmal sacken lassen. Und dann machen wir jetzt erstmal tolle Musik aus den 70ern. Und dann erzählst du uns weiter von dem, was uns... Das hat jetzt richtig gut getan.

0: Ja, die tolle Musik, die am Sonntag gespielt wird. Also mir läuft es immer noch richtig eiskalt im Rücken runter. Das hat so gut getan.
1: Ja, man fängt doch auch direkt an mitzuwippen, oder? Also ja, genau. Ich finde, das ist so, ja. Aber wir wollten ja auch noch über die andere Musik berichten. Genau, Nadjas Musikschule hattest du ja schon erwähnt, die im Rind auftritt. Und ab 15 Uhr gibt es Live-Musik von Musica del Mar. Das ist ein Duo, das spanische Klänge mit den Hits von heute verbindet. Die treten auf dem Marktplatz auf. Und, ich weiß aber leider nicht, ob vorher oder nachher, die Cheerleader der Crusaders geben eine Show-Einlage auf den Marktplatz. Das wird bestimmt auch sehr spannend, weil Cheerleader haben ja immer, die haben ja Sachen drauf. Ich finde das ja, das ist ja ein richtiger Sport. Ich finde das immer faszinierend.
0: Ja, auf den Event freue ich mich ganz, ganz doll, weil in meiner letzten Sendung letzte Woche waren ja die Crusaders gewesen. Mhm. Ja, und wir haben auch über die Cheerleaders gesprochen, ja, aber sie haben sich nicht so richtig ausgelassen. Ne? Ich habe gesagt, Mensch, dann sagt uns doch mal Bescheid, wenn die Cheerleaders mal einen Live-Auftritt haben, ja, aber das haben sie verheimlicht. Ja. Ich weiß auch nicht wieso.
1: Ja. Genau. Außer den Show-Einlagen gibt es natürlich auch noch ein kulinarisches Angebot. Auf dem Marktplatz versorgt uns die Weincrew mit leckeren kulinarischen Dingen in wahrscheinlich verschiedenen Aggregatzuständen, sagen wir es mal so. Und auf dem Gemeindeplatz sind die Winzerfreunde, die dort kulinarische Dinge anbieten. Und außerdem findet auf dem Marktplatz noch eine Automobilausstellung vom Auto Jakob statt. Also da kann man dann verschiedene Modelle bewundern und sich inspirieren lassen, wenn man denn eventuell sich überlegt, ein neues Auto zu kaufen.
0: Mhm. Ja, ich habe gehört, die haben die ganze Marktstraße irgendwie so mit Autos, mit Ausstellungsfahrzeugen versehen.
1: Ja, genau, dass man einfach ein bisschen flanieren kann. Genau. Ja,
0: ja, toll.
1: Genau, und unterschlagen dürfen wir natürlich auch nicht, dass es künstlerisch wird, weil Rüsselsheim hat ja eine ganz tolle Kunstszene, das haben wir ja alle mittlerweile mitbekommen. Und zwar stellt die Galerie Freiraum und die Galerie Die Taube, also die Galerien, verschiedene kulturelle Angebote, stellen die beiden aus. Ich weiß leider auch noch nichts Genaueres, aber das ist auf jeden Fall immer spannend. Und es gibt ein Fotoprojekt vom Museum zusammen mit Tim Seibert von Feelgood Frames, der auch immer die ganz tollen Videos für den Gewerbeverein macht. Die beiden machen ein interaktives Fotoprojekt, an dem man teilnehmen kann. Das wird, glaube ich, auch ganz spannend werden. Das findet auch in der Marktstraße statt.
0: Ja, das ist ja sehr spaßig, ja. Ja, aber zunächst mal ganz liebe Grüße auch an den Dragan und an die Katja von Musica El Mar. Ja, wir freuen uns schon auf Sie. Ja, und Sie haben letztes Jahr, waren Sie auch beim Riesling Sonntag da gewesen und haben für ganz tolle Stimmung gesorgt. Ja, und das wird hoffentlich dieses Jahr genauso gelingen. Ja, dieses Jahr ist das Wetter noch ein bisschen schöner, als im letzten Jahr gewesen ist. Ja, also Riesling Sonntag ist immer eine gute Wetterveranstaltung in Rüsselsheim.
1: Ja, stimmt. Wir hatten eigentlich fast immer gutes Wetter. Ja. Also das, ja, es lädt dazu ein, in die Stadt zu kommen. Also tun Sie das reichlich.
0: Ja, der Riesling Sonntag, der geht bis 18 Uhr. Und ja, nach dem Riesling Sonntag gibt natürlich die Veranstaltungen in Rüsselsheim weiter. Ja, wir haben die Möglichkeit, nach Bauschheim zur Kerb zu gehen. Ja. Oder aber der SC Opel lädt ein an den Weinstand in Rüsselsheim. Ja, die freuen sich dann schon ab 18 Uhr, wenn es dann heißt, der Riesling Sonntag ist vorbei. Ja, jetzt kommen die Leute zu uns. Ja.
1: Genau, wir haben auch noch gar nicht gesagt, wann es losgeht, oder? Also 13 Uhr startet der Riesling Sonntag und das verkaufsoffene Sonntagsprogramm geht bis 18 Uhr, genau, und danach kann man dann weiterziehen.
0: Ja, wie gesagt, ab 13 Uhr sind wir auch Radio Rüsselsheim live. Ja, ich werde auch live dabei sein, werde für die Technik verantwortlich sein. Der DJ Patrick macht die Musik und Stefanie Kropp und Stefan Bernhard, die beiden, die werden die Moderation an dem Tag übernehmen. Das verspricht ein sehr, sehr kurzweiliger Nachmittag zu werden auf dem Marktplatz. Radio live erleben, Radio hautnah erleben und dabei noch einkaufen, ein bisschen schlendern gehen. Ja. Und ja, wir freuen uns, glaube ich, auf alle Rüsselsheimer und vor allen Dingen auch die Leute aus der Umgebung, die nach Rüsselsheim kommen und die Geschäfte hier in Rüsselsheim unterstützen, tatkräftig unterstützen mit ihren Einkäufen. Ja, ich würde sagen, bevor wir hier weiter reden, machen wir noch ein kleines bisschen Musik. Ja, und zwar Sweet Dreams.

0: Ja, Rieslingsonntag, jetzt am Sonntag von 13 bis 18 Uhr in Rüsselsheim. Und du hast mir verraten, es gibt auch ein Gewinnspiel an dem Rieslingsonntag.
1: Das gibt es jetzt schon. Okay. Und zwar gibt es ja jedes Jahr die Aktion Heimat shoppen, die dazu einladen soll, dass man doch gerne mal bei sich vor Ort einkauft, die Geschäfte vor Ort besucht, sich beraten lässt, nicht nur alles online bestellt, denn ja, die Geschäfte vor Ort sind Fachgeschäfte. Wir beraten alle gerne. Unser Vorteil ist, wir kennen unsere Kunden schon seit Jahren. Wir haben immer ja Ideen, wir besorgen gerne Sachen, die nicht vorrätig sind, auch gerne einfach unverbindlich mal zum Anschauen. Genau, und dafür sind wir Fachgeschäfte da. Und wenn man nicht zu uns kommt zum Einkaufen, dann sind wir halt leider auch irgendwann nicht mehr da. Genau, und deswegen gibt es immer so die Aktion Heimat shoppen, die dazu einladen soll, doch wirklich auch vor Ort einzukaufen. Und im Zuge dessen gibt es ein Gewinnspiel. Und zwar sind in diesem Jahr in den Schaufenstern der Rüsselsheimer Geschäfte Tüten dekoriert. Heimat shoppen Tüten, die erkennt man an dem bunten Kreis mit dem Heimat shoppen Logo. Und dieses Jahr muss man zählen, wie viele Tüten dekoriert sind. Es sind zwischen 10 und 35.
0: Wow.
1: Genau, das muss man ankreuzen, man muss nicht genau zählen. Und dann kann man die Karten in allen teilnehmenden Geschäften abgeben und Einkaufsgutscheine gewinnen. Es lohnt sich, wenn man am Sonntag sowieso flanieren geht, dann kann man dabei gerade einmal kurz zählen und eventuell was Schönes gewinnen.
0: Ja, das ist eine tolle Sache. Also man kann jetzt schon durch die Stadt schlendern und kann die Tüten suchen.
1: Genau, also das Gewinnspiel hat am 14. September schon begonnen und geht bis zum 30. Okay. Also man kann es auch danach noch abgeben, also bis zum 30. nach dem verkaufsoffenen Sonntag. Genau, und es lohnt sich.
0: Ja, dann bleibt uns nichts als den Rüsselsheimern und den Menschen aus der Umgebung zu wünschen. Bitte, bitte, kommt nach Rüsselsheim, habt einen schönen Tag in Rüsselsheim, erlebt Radio Live, erlebt die Möglichkeiten, die ihr in Rüsselsheim zum Einkaufen habt und ja, genießt einen sonnigen Tag in der Innenstadt. Ja, dann bedanke ich mich bei der Sarah Vasquez für ihr Kommen für heute, für diese Informationen, die sie uns mitgebracht hat.
1: Vielen Dank für die Einladung. Achso, also was ich noch gar nicht erzählt habe, das muss ich jetzt noch erwähnen. Es sind natürlich auch ganz viele Vereine beim verkaufsoffenen Sonntag da mit Ständen, die sich präsentieren. Die dürfen wir nicht unterschlagen. Die sind auch in der ganzen Innenstadt aufgebaut. Da lohnt es sich, vorbeizukommen und so ein bisschen das Programm zu entdecken. Das wollte ich jetzt nicht unterschlagen.
0: Aber es ist ganz wichtig, also gerade die Vereine, die sind ja auch abhängig von den Einnahmen, die sie dort haben an den Tagen. Ja. Und genau. Die tragen ja auch ganz stark zu dem Stadtbild bei,
1: genau.
0: Ja, an dem Tag. Ja.
1: Genau.
0: Ja, eine ganz tolle Sache. Vielen, vielen Dank an die tollen Vereine, die sich da mit engagieren und mit unterstützen. Ja, und ich glaube, der Rieslingsonntag wird von Jahr zu Jahr mehr angenommen, wird von Jahr zu Jahr schöner. Ja. Und das trägt letztendlich auch dazu bei, dass die Stadt wieder mehr belebt wird, ja, dass der ein oder andere doch wieder eher in die Stadt kommt, ja, und auf den PC verzichtet beim Einkaufen, ja, und vielleicht dann doch eher mal in ein Fachgeschäft geht und sich dort beraten lässt. Ja, ja, ihr liebe Zuhörer, wir sind jetzt schon fast am Ende unserer Sendung angelangt. Ich habe noch zwei Veranstaltungen anzukündigen. Und zwar findet von heute bis am Samstagabend, von heute 20 Uhr, jeden Tag von 20 bis 23 Uhr, die Veranstaltung Mainz leuchtet statt. An verschiedenen Orten werden da verschiedene Gebäude angestrahlt mit Lichtern. Und das Ganze heißt das Late Light Festival. Und es ist jetzt in der vierten Auflage. Das ist eine ganz, ganz tolle Sache, was da in Mainz stattfindet. Also wer Lust und Laune hat, fährt abends mal nach Mainz und schaut sich die Lichter mal an. Und last but not least gibt es am Sonntag, ebenfalls am Sonntag von 10 bis 17 Uhr für alle Oldtimer-Fans in Braunshardt in der Schlossgartenstraße ein Oldtimer-Treffen, das da lautet Chromblitzen. Oldtimer-Treffen am Schloss Braunshardt. Wie gesagt, Sonntag von 10 bis 17 Uhr für alle, die neben dem richtigen Sonntag noch ein bisschen Zeit finden, sich was anzuschauen. Ja, unsere Sendung ist leider Gottes jetzt schon wieder zu Ende und ich möchte Sie nochmal bitten, dass alle Veranstalter auch unsere Facebook-Seite nutzen, die da lautet Veranstaltungen im Kreis Groß-Gerau, MTK und Umgebung, um ihre Veranstaltungen dort einzutragen, dort zu präsentieren. Und diese Veranstaltungen, die wir dort finden, die werden wir dann auch in der Sendung erwähnen. Und der ein oder andere Studiogast wird dann auch eingeladen werden von mir. Mein Name ist Klaus Ross und ja, ich bedanke mich ganz, ganz herzlich fürs Zuhören und wünsche Ihnen ein wundervolles Wochenende. In Rüsselsheim beim Riesling-Sonntag.

0: Könnt ihr gut sehen? Ja, ne? Habt ihr gesehen, wie ich eben Shaky Stevens gemacht habe? Naja, gut, das war ein Twist. Unser Beitrag zur neuen deutschen Tanzmusik. Ich sollte einige erklärende Worte über unsere Freundin dort sagen. Steht meistens da vorne. Heute habe ich Angst, dass ihr die wegnimmt. Einige erklärende Worte über unsere Freundin dort sagen. Und zwar war die Story folgende, dass wohlmeinende Freunde zu uns gesagt haben, mit der Musik und was euch fehlt, ist was fürs Auge, mehr für die Optik. Eine Frau sollte auf der Bühne sein. Das ist in, das ist modern, die Leute wollen Frauen sehen. Nun laufen so viele Frauen nicht rum bei uns in großen Kneten. Was macht man, wenn man eine Frau braucht und keiner hat? Man schreibt eine Postkarte. Yes. Kommt ein Vogel geflogen, setzt sich nieder auf meine Hand, hat ein Päckchen im Schnabel vom Beate Use versandt. Liebe Freunde, bitte begrüßt jetzt ganz besonders herzlich Carmen. Diese einschmiegsame Sexpuppe hat alle Vorzüge einer echten Rassefrau. Pralle Brüste, eine verlockende Vagina, lange biegsame Schenkel, ein Dreifel, kurzum einen Körper zum Anbeißen. Ihr halb geöffneter Mund verspricht fantasievolle Lippenspiele. Carmen stellt keine Fragen, hat keine Ansprüche, außer Sex und Vergnügen. Selbst ausgefallenste Wünsche sind für Carmen keine Tabus.
1: Nun sieht sie beim besten Willen ja nicht so aus wie da beschrieben, aber wir wollen ihr nicht Unrecht tun. Sie sah früher besser aus, als man sie noch aufblasen konnte. Und das ist nämlich gleich der Nachteil bei der ganzen Geschichte. Sie ist nicht strapazierfähig. Yes. 3 Tage hat das bei uns gedauert, dann war sie im Arsch. Und jeder Wasserball hält länger, ne? Und das sollte man nicht machen. Ja, jetzt möchte ich wissen, wofür wir den Applaus jetzt kriegen. Na gut, deshalb, mein Rat, wenn ihr 130 Mark über habt, kauft euch keine Sexpuppe, macht mit dem Geld was Vernünftiges, geht zum Friseur oder kauft euch was Hübsches zum Anziehen. Einen Vorschlag habe ich noch.
0: Wie wär's denn mit Roy? Aufregend männlich ist dieser knappe Herrenslip. Betont ihre Männlichkeit hinten und an den Seiten ganz offen. 100% Polyamid. Da darf man nicht rauchen im Bett, das ist feuergefährlich.

ist Donnerstag. Und es ist 19 Uhr. 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

Im Studio anrufen könnt ihr auch. Ich habe die Nummer im Moment nicht parat. Aber egal. Was haben wir denn heute für ein Thema? Wir haben heute das Thema Swamp Rock bzw. Southern Rock. Eine bluesig, erdige, rock'n'rollige Mischung.

Ja. Und bevor wir mit den Darbietungen beginnen, möchte ich noch mit dem ersten Song erinnern an Angry Anderson, ein begnadeter Sänger, der am Montag leider verstorben ist, im Alter von 79 Jahren. Er war der Sänger von Rose Tattoo. Und ja, unter anderem wollen wir ihn ehren mit einem schönen Stück von Rose Tattoo, nämlich Rock'n'Roll Outlaw, heißt das Stück aus dem Jahre 1978. Ja, am 21.09.26 verstorben Angry Anderson. Gedenken wir ihn mit dem Stück von Rose Tattoo und Rock'n'Roll Outlaw.

Ja, zum Gedenken an den Tod von Angry Anderson, der Sänger von Rose Tattoo, das wunderschöne Stück Rock'n'Roll Outlaw aus dem Jahre 78 haben wir da gehört. Okay, ich habe noch vergessen, die Nummer anzugeben. Ich muss das mal nachschauen, die ist doch ein bisschen komplizierter als die andere 12200, die wir immer noch nicht haben und vielleicht auch nicht mehr bekommen werden. Aber vielleicht auch doch. Schauen wir mal. Also die Telefonnummer hier im Studio ist die 06142 für Rüsselsheim und dann ist es die 967-9944. Damit könnt ihr hier im Studio anrufen. Ja, mal schauen, wie lange die Nummer gilt, beziehungsweise bis wir die 12200 wieder bekommen. Oder auch nicht. Man weiß es nicht. Okay, wir wollen jetzt zu dem Thema Swamp Rock beziehungsweise Southern Rock kommen und das erste Stück, das wir heute hören, kommt von Tony Joe White und The Flying Mojito. Tony Joe White und The Flying Mojito Brothers und das ganze Stück heißt Swamp Rock. Nein, Quatsch, Swamp Rap heißt das Ganze. So, ja, Swamp Rap. Tony Joe White und Genossen.

Yeah, Joni, Joe White und sein Swamp Rap war das. Wir haben noch ein Stück mit Swamp, weil wir heute das Thema haben. Ja. Lynyrd Skynyrd ist auch ein Vertreter von dem Southern Rock und auch von dem Swamp Rock. Ja. Lynyrd Skynyrd haben wir jetzt hier und die gehören ja zu den wichtigsten Vertretern des ja, in den 70er Jahren populären Southern Rock. Lynyrd Skynyrd haben wir jetzt hier und Swamp Music.

Skinhead und Swamp Music. Ja, CCR, Clean Scriber Revival, gehören ja auch zu den, ja, soll man sagen, Südstaaten-Rockern. Ja, und die haben auch Southern Rock und Swamp Rock gespielt. Ein Stück hören wir jetzt, später haben wir noch eins von Susie Q, ja, von Clean Scriber Revival. Im Original ist es von Dale Hawkins aus dem Jahre 1957. 11 Jahre später, 68, haben es Clean Scriber Revival veröffentlicht, nämlich das Stück Susie Q.

Creedence Clearwater Revival, CCR und Suzy Q aus dem Stück aus dem Jahre 68. So, jetzt wird es ein bisschen bluesig und zwar mit drei Titel am Stück. Wir fangen an mit J.J. Cale und seinen Riverboat Song und dann kommt Dr. John mit Stagger Lee. Ja, und der hat ja auch viel im Swamp Rock gemacht. Und dann haben wir noch Clifton Chenier, ein US-amerikanischer Bluesmusiker, ein Instrumentalstück, das heißt Louisiana Stump. Aber zuerst fangen wir an mit J.J. Cale und Riverboat Song.

Ja, das war auch gleichzeitig das älteste Stück des heutigen Abends. Clifton Chenier und sein Louisiana Stump aus dem Jahre 1954. Ja, ich grüße nochmal ganz speziell Hörer aus Horomersiel. Freut mich, dass ihr auch zuhört. Und ich grüße auch den Karl-Heinz, der zuhört. Ich weiß jetzt aber nicht, wo er genau wohnt und wo er zuhört. Ihr könnt ja mal schreiben an reine-meldingpod@web.de. Ja, oder ihr klickt euch hier im Stream-Chat ein, hier auf der Homepage von Radio Rüsselsheim unter radio-r.de. Das sind wir auch zu sehen. Gut, okay, ja, Grüße gehen da hoch. Und wir machen weiter mit dem Stück von Kid Rock. Das ist auch das jüngste Stück des heutigen Abends. Ja, es ist aus dem Jahre 2008 und es heißt All Summer Long.

Ja, ich finde schon, das ist ein gewaltiges Stück. Kid Rock und das wunderschöne Stück All Summer Long. Ja, wir machen ein bisschen rockig weiter. Und zwar mit einer Band namens Blackfoot. Und die sind im Southern Rock sehr erfolgreich und hatten auch im Southern Rock ihre erfolgreichste Phase. 1979 haben sie das Stück veröffentlicht, das wir jetzt hören. Ja, Blackfoot und Train.

Ja, und da wir unser neues Studio hier direkt an der Bahnlinie haben, hier beim Bahnhof in Rüsselsheim, passt ja der Titel, ne? Ja, Blackfoot und Train. Train. Ja, übrigens, heute ist der 24. September. Also, es gibt schon Spekulatius, es gibt auch Lebkuchen, es gibt Nikoläuse. Geht kaufen. In 3 Monaten ist Heiligabend. Ja, denkt dran. Man kann nicht rechtzeitig genug anfangen, das Zeug zu kaufen. Gut, von Blackfoot geht's jetzt zu den Black Grows. Und die haben 1990 ein Stück veröffentlicht, das heißt Hard to Handle, The Black Grows.

The Black Grows und Hard Title. Ja, Stück aus dem Jahre 1990. Ja, richtig guter Rock, Southern Rock, wie es das schön sagt, ja. Kommen wir nochmal zu Creedence Clearwater Revival. Und die hatten auch 1968 noch einen großen Erfolg. Es ging um einen Dampfer auf dem Mississippi und der hat den Namen Proud Mary. Und wir hören jetzt dazu CCR.

Ja. Proud Mary in der Version von Tina Turner oder eigen Tina Turner wurde es ja auch sehr, sehr bekannt. Dauert auch etwas länger und hat ein ja, 3 Minuten langes Intro, mehr oder weniger. Deswegen haben wir jetzt die Version von Creedence Clearwater Revival gespielt. Da ist es etwas kompakter und etwas, ja, wie soll man sagen, flotter am Anfang zumindest. Ja. Lynyrd Skynyrd, ja, ein typischer Vertreter der Southern Rock, leider bekannt geworden durch einen schlimmen Flugzeugabsturz, wo viele, viele Mitglieder der Band damals ums Leben kamen. Aber sie haben sich auch wieder ein bisschen neu sortiert und haben dann auch trotz allem weitergemacht. Und 1974 haben sie aber auch einen schönen Hit gehabt und er wurde auch oft gecovert oder er ist auch gecovert, aber die Version von Lynyrd Skynyrd ist halt doch ziemlich bekannt. Sweet Home Alabama. 1, 2, 3.

Sweet Home Alabama und Lynyrd Skynyrd, ja, ein typischer Vertreter des Southern Rock. So, jetzt haben wir nochmal hier Tony Joe White und er war ja ein typischer Vertreter des Swamp Rock. Ja, Swamp Rock ist auch in den Südstaaten der USA ziemlich verortet. Ja, Pork Salad Annie war sein wohl bekanntester Hit. Und ja, es ging da um die Annie, die halt immer irgendwie Pork Salad gekocht hat. Ja, in Wikipedia ist alles genau nachzulesen. Tony Joe White und Pork Salad Annie.

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Fast jeden Donnerstag, es sei denn, wir übertragen die Rüsselsheimer Stadtverordnetenversammlung live, dann fällt die Sendung Melting Pot aus. Aber ansonsten, ein paar 40 Mal im Jahr haben wir hier live die Sendung Melting Pot bei Radio Rüsselsheim. Immer wieder donnerstags um 19 Uhr. Ja, heute haben wir das Thema Swamp Rock bzw. Southern Rock. Und am nächsten Donnerstag sind wir auch wieder auf Sendung am 1.10. Dann wahrscheinlich auch wieder mit dem Mike, falls die Bahn fährt. Running Gag, ja, falls die Bahn fährt. Ja, der Mike hat vor zu kommen am 1.10. Dann haben wir das Thema Künstlernamen. Ja, wenn euch dazu was einfällt, schreibt an reine-meldingpot@web.de zum Thema Künstlernamen. Also Künstlernamen verstehe ich jetzt zum Beispiel Elton John oder Lady Gaga oder noch verschiedene anderen, aber jetzt nicht unbedingt Prince oder Udo Jürgens, weil da ist ja der sogenannte Künstlername Teil des richtigen Vornamens und deswegen wäre es schön, wenn ihr irgendwelche Wünsche hättet, wo es dann wirklich um Künstlernamen geht. Ja, ja, gut. Soweit, so gut. Wie gesagt, am nächsten Donnerstag, den 1.10. die Sendung mit dem Thema Künstlernamen und dann wahrscheinlich auch wieder mit dem Mike. Kleiner Ausblick, am 8.10. haben wir das Thema Songs mit langen und sehr langen Titeln. Also Titel, die ja lang sind oder sehr lang sind. Ja, es gibt ja von den Beatles und den Stones zwei Titel, die sind sehr, sehr lang. Ja, es gibt aber auch Titel, die sind nicht ganz so lang, aber die spielen wir dann auch. Ja, zum Beispiel Don't Let Me Be Misunderstood. Ja, das ist auch ein Titel, der nicht ganz so lang ist, aber den können wir dann auch spielen. Und das Ganze haben wir dann am 8. Oktober. Ja, am 8.10. Aber wie gesagt, am 1.10. sind wir erstmal dabei mit dem Thema Künstlernamen. Am 2.10. ist der Moderator auch wieder da, dann ist er morgens dran bei Neues um 9. Am 2.10. Neues aus der Autostadt. Ja, aber wir machen jetzt erst nochmal weiter. Nochmal 54 Minuten ungefähr haben wir noch mit dem Thema Swamp Rock bzw. Southern Rock. Und wir haben nochmal J.J. Cale, der ist ja auch der Begründer oder zählt zu den Begründern des Tulsa Sounds. Tulsa Sounds, ja, ist auch angesiedelt in den Südstaaten von den USA. Und ja, und da hat er auch einiges veröffentlicht, der J.J. Cale. Wir hören jetzt, nachdem wir vorhin ja schon mal Riverboat Song gehört haben, hören wir jetzt sein, ich denke mal, sein bekanntestes Stück, Kokain. Ja, auch von Eric Sloan Clapton veröffentlicht, aber die Originalversion kommt von J.J. Cale. Die hören wir jetzt. Kokain.

Ja, einer der Begründer des Tulsa Sounds hörten wir gerade. J.J. Cale und Kokain hieß das Stück. Die Doobie Brothers, ja, waren ja auch in den Südstaaten angesiedelt und ja, haben auch einiges an Erfolgen eingefahren. Einen hören wir jetzt aus dem Jahre 72. Listen to the music. Die Doobie Brothers.

Ja, Listen to the Music, die Doobie Brothers waren das. Ja, der Helmut hat gerade geschrieben, übrigens Grüße Helmut und Ursula nach Italien. Ja, die sind noch im Urlaub. Schön, dass ihr auch da zuhört. Wunderschön. Und er hat auch geschrieben, dass er um 8:45 dann Fußball guckt. Ja, okay, da werden sich ein paar Zuhörer wahrscheinlich dann verabschieden um 8:45. Aber wir haben ja dann noch eine Viertelstunde, ja. Davon haben wir dann auch noch 8 Minuten die Allman Brothers Band. Aber das war nur eine kleine Vorausschau. Wir machen jetzt aber weiter hier mit, ach ja, ein bisschen Southern Rock. 38 Special, 38 Spezial auf Deutsch. 38 Special und Teacher ist eine US-amerikanische Rockband.

Ja, die Mississippi Queen und die Gruppe hieß Mountain. So, wir haben noch jetzt zwei Southern Rock Bands. Die erste Band heißt Molly Hatchet und eine Southern Rock Band aus den USA. Mit dem Stück aus dem Jahre 1979. Molly Hatchet und Whiskey Man.

Ja, Whiskey Man und Molly Hatchet, ja. Aber zu einer der bekanntesten Southern Rock Bands der 70er Jahre kommen wir jetzt. Das ist die Band Marshall, also die Marshall Tucker Band. Ja, so haben sie sich genannt. Und in den 70er Jahren, wie schon erwähnt, eine der bekanntesten Southern Rock Bands. Wir hören sie jetzt, Marshall Tucker Band und Can't You See?

Ja, die Marshall Tucker Band und Can't You See? Ja, wie so schön heißt die Single-Version, haben wir gerade gehört, mit 3 Minuten 22. Ja, jetzt geht's weiter mit der Little Old Band aus Texas. So haben sie immer genannt, die Band ZZ Top. Waren ja mal 3, 2 sind leider schon verstorben. Und ob es jetzt weitergeht, ich glaube eher mal nicht. Aber egal, sie haben ja ein Riesenvermächtnis hinterlassen an Hits und Titeln. Ja, ohne Ende kann man sagen. Und es war wirklich Southern Rock, kann man sagen. Ja, ZZ Top hören wir jetzt und La Grange aus dem Jahre 73.

C'est Aymar du trio ZZ Top. La Grange. Wunderschönes Stück. Ja, aus dem Jahre 73. So, der Cursor steht jetzt bei Little Feat. Little Feat ist eine Band, die spielen, ja, wie sagt man, erdige Rockmusik mit deutlichem Country- und Blues-Anklängen. Ja, also auch so ein bisschen Southern Rock angehaucht, ja. Little Feat und Dixie Chicken. Gab es nicht mal eine Band, die so hieß? Oder eine Gruppe? Dixie Chicken? Dixie Chicks? Ja, keine Ahnung. Little Feat, Dixie Chicken.

Dixie Chicken. Und die Band hieß Little Feet. Die Georgia Satellites, wie schon der Name sagt, kommen auch aus dem Süden der USA und haben ein Stück geschrieben und veröffentlicht im Jahre 1986. Das hieß Keep Your Hands to Yourself. Also lass die Hände bei dir. Ne? Keep Your Hands to Yourself, die Georgia Satellites.

Ja, erstaunlich. Ich kannte dieses Lied, aber ich wusste jetzt nicht, wie es heißt, und ich wusste auch nicht, von wem es gesungen wurde. Es waren die Georgia Satellites und Keep Your Hands to Yourself. Ja, so lernt man immer wieder dazu. Ja. Redbone haben wir jetzt. Redbone ist eine Band aus den USA, und die sind alle oder waren alle indigene Abstammung. Ja, die Band Redbone. Und die hatten einen großen Erfolg. Ja, One Hit Wonder kann man jetzt nicht sagen, aber der große Erfolg, den hören wir jetzt. The Witch Queen of New Orleans, Redbone.

Witch Queen of New Orleans und Red Boone haben wir gerade gehört. Ja, kommen wir jetzt zu einem Stück, das ist auch sehr, sehr alt. Das ist aus dem Jahre 1957. Und auch die Stones haben es später gecovert. Und Anfang der 60er sozusagen, ja, haben sie das gecovert, genau. Aber wir hören jetzt das Original. Slim Harpo heißt der Interpret und I'm a King Bee heißt das Stück.

0: Slim Harbo und seine Version von Well, I'm a King Bee. Ja, später, wie gesagt, auch von den Stones gecovert. Jo, vorletztes Stück kommt von The Outlaws. Und die gehören auch zu den bedeutendsten Vertretern des Southern Rock. Und wir hören von den Outlaws nochmal ihre Version von Sweet Home Alabama.
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0: Ja, The Outlaws und ihre Version von Sweet Home Alabama. Ja, Deutschland spielt ja schon gegen Holland, also Daumen drücken, dass sie gewinnen. Und denkt dran, in 3 Monaten ist Heiligabend, schön schon mal Spekulatius und Lebkuchen kaufen. Ja, was haben wir noch? Genau.
1: Junge, komm bald wieder nach Hause.
0: Ja, der Junge kommt wieder und zwar am nächsten Donnerstag ist er wieder da, wenn es denn heißt Melting Pot mit dem Rainer hier bei Radio Rüsselsheim. Und dann haben wir das Thema Künstlernamen. Dann wahrscheinlich auch mit dem Mike, wenn die Bahn fährt. Und ja, was soll ich noch sagen? Gehabt euch wohl, vielen Dank fürs Zuhören. Es hat mich gefreut, mir hat es Spaß gemacht. Ich hoffe, euch da draußen an den Weltempfängern auch. Und ja, würde mich freuen, wenn ihr am nächsten Donnerstag wieder zuhören würdet. Danke fürs Hören. Bleibt gesund. Schönes Wochenende. Tschüss und bye-bye. Und rausgehen aus der Sendung tun wir mit dem Stück von den Allman Brothers, von der Allman Brothers Band. Und das ganze Stück heißt Blue Sky. Ja, eine wichtige Band des Southern Rock. Das ist eine Live-Aufnahme, ja. Allman Brothers Band und Blue Sky. Danke fürs Zuhören. Tschüss, macht's gut. Bye-bye.
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Ich grüße euch zu meiner Sendung Boom Bap and Lofer hier auf Radio Rüsselsheim jeden Donnerstag von 9 bis 10. Ja, der zweite Auftritt heute im neuen Studio. Fühlt sich gut an. Alles hier schön aufgeräumt und ich habe sogar noch ein bisschen mehr Platz für mein Equipment. Habe heute meinen DJ-Controller wieder mal am Start. Und ja, was ist heute mit dabei? Ich habe sehr viel smooth Musik, smooth Hip-Hop, Jazz-Hip-Hop, Boom-Bap-Sound, alles was so in die weiche Hip-Hop-Richtung geht. Da hatten wir gerade eben den Intro-Track von Apollo Brown mit The Answer. Und weiter geht es mit einem Lo-Fi-Track. Aber vorher kann ich noch sagen, ich habe so zwei Interpreten, die etwas häufiger auftauchen, und zwar ist es Big Pig. Die macht sehr smoothen Hip-Hop. Man könnte es auch als Bad-Time-Pop oder Bad-Time-Hip-Hop bezeichnen. Sehr nice Stimme, jazzige Beats, verschleppter Boom-Bap-Sound, den wird es heute häufiger geben. Big Pig, Engländerin, und dazu gibt es noch zwei Tracks von Kate Renata. Ich dachte, das wären ein paar mehr. Also es ist bunt gemischt. Und der nächste Track ist Lo-Fi von Ace Butter und School of Fish.

Weiter geht's mit Tom Misch und Yusuf Days Knight Rider. Dazu der passende Rap-Part von Freddie Gibbs.

Das ist ein Beat von mir selbst. Smooth Jazz Beat. Vor einiger Zeit an der Machine gemacht. Passt ganz gut zu dem Thema heute. Smooth Hip-Hop. Hier auf Boom Bap and Lo-Fi.

Frank Ocean war das mit Thinking About You, bekannter R&B-Track. Und weiter geht's mit Lo-Fi von Picard und Roses.

Das war ein Track von Big Pig und Oh No. Und weiter geht's mit Leisure mit dem Titel Got It Bad.

Das war meine Sendung Boom Bap and Lo-Fi heute mit smoothen Beats, smoother Hip-Hop. Der letzte Track heute ist von K-Tronada und Intimidated featuring Her. Ja, ich wünsche euch noch einen schönen Donnerstagabend. Der Herbst ist eingeläutet und genießt das Wochenende. Wir hören uns, wenn ihr wollt, nächste Woche. Ich bin raus. Mach's gut. Ciao, ciao.

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Blicken Sie gern hinter die Kulissen? Vor allem die des Musikgeschäfts? Dann sind Sie hier und jetzt genau richtig. Hallo alle zusammen und herzlich willkommen zum Hit Express bei Radio Rüsselsheim am Samstagnachmittag. Auf dem Programm steht wie immer zwischen 15 und 17 Uhr eine Mischung aus viel Musik und den dazu passenden Geschichten. Mein Name ist Peter Kreuzenberger und ich versuche wieder mal, Ihnen das möglichst nahe zu bringen. Wir haben viel vor. Los geht's heute mit Gigi Perez und dem Sailor Song. Bitteschön.

0: A Question of You von Inhaler. Olivia Dean hat in ihrer noch jungen Karriere schon mit etlichen renommierten Kollegen zusammengearbeitet. Mit wem würde sie das gern als nächstes tun? Seien es Musiker, Regisseure, Autoren oder Choreografen?
1: That's an interesting question because I'm quite loyal. And if I like working with someone or have made something with someone that I feel is really good or makes me feel alive, my instinct is to work with them again because it's like building a muscle and like building more of like a honing of each other's like meeting of minds. So that's part one to my answer. But part two, if I had to think about somebody to work with, I don't know. I'm not too good at like new collaborations. Filmmaker, novelist. I'd like to do something with Zadie Smith. I don't know exactly what that looks like, but I think her writing is so like evocative, and like when I read her work, I can like picture everything. So something with her.
0: Das ist eine interessante Frage, denn ich bin ziemlich loyal. Wenn ich gerne mit jemandem zusammenarbeite oder gemeinsam mit jemandem etwas geschaffen habe, das ich für wirklich gelungen halte oder das mir ein Gefühl von Lebendigkeit vermittelt, dann ist mein erster Impuls, wieder mit dieser Person zu arbeiten. Es ist, als würde man einen Muskel trainieren oder eine echte geistige Verbindung aufbauen. Das ist der erste Teil meiner Antwort. Der zweite Teil. Ich würde gerne etwas mit der britischen Schriftstellerin Zadie Smith machen. Ich weiß nicht genau, wie das aussehen würde, aber ich finde ihre Art zu schreiben unglaublich bildhaft. Wenn ich ihre Werke lese, kann ich mir alles genau vorstellen. Also irgendetwas mit ihr. Olivia Dean über ihre Vorstellungen zu künftigen Kooperationen. Hier ist ein sehr erfolgreiches Beispiel für eine, die sie schon umgesetzt hat. Sam Fender und Olivia Dean mit Rein Me In.

0: The Cure haben wir gehört mit dem Titel Pictures of You. Robert Smith von The Cure hat gemeinsame Sache mit Olivia Rodrigo gemacht, die einen Titel namens The Cure aufgenommen hat. Und das hier hat sie dazu zu sagen.
1: The Cure was a very important song for me. It sort of is the climax of the album. I think it's when I'm sort of making the realization that all of these hopes that I had for falling in love or being in a relationship, all these things that I thought that love would fix, actually ended up not fixing. And so it's a really kind of like deep, raw song for me. It took me a while to sort of have those realizations in order to write the song. And I love the production of it too. I think it really builds and swells and tugs at your heartstrings. So yeah, it's one of my favorite songs, and I think its message still really rings true for me today. I really love the video for The Cure. It's one of my favorite videos ever. We wanted to make a handmade hospital, essentially, and so every part of the set and the props, they're like hand done, made by like artists who are incredible at what they do, and so it just really felt like a real labor of love. And it's sort of the plot of it is that I am a nurse and I'm trying to find the antidote that's going to cure this like red graying heart on the table, and throughout the course of it you kind of just realize, oh, and nothing's working, and it's very dramatic, and I love the red string part. I love the part where I come unraveled. I think that there's a lot of symbolism to that. And the music video definitely moves me. I really love the verses of The Cure. I think that the lyrics are a little bit dark, but in a way that has a lot of meaning to me. I think all the pretty girls in the foreground of my mind, I thought I'd done enough, but they keep moving the line, is a lyric that I'd been trying to write for a long time, but like could really never find the words for it. And just certain things like that, I think, are very personal and help the song kind of resonate for me.
0: The Cure war ein sehr wichtiges Lied für mich. Es ist so etwas wie der Höhepunkt des Albums, in dem ich offenbare, dass all meine Hoffnungen, mich zu verlieben oder in einer Beziehung zu sein, all das, von dem ich dachte, die Liebe würde es reparieren, noch immer reparaturbedürftig ist. Es ist also ein tiefgründiges, rohes Lied für mich. Es baut sich auf und wächst immer weiter. Ich liebe die Videos von The Cure. Für das Video zu meinem Song wollten wir eine Krankenhausumgebung schaffen. Jeden Teil der Kulissen und Requisiten haben Künstler von Hand gefertigt. Das war also eine echte Herzensangelegenheit. Ich spiele eine Krankenschwester und es gibt sehr viele Symbole darin. Mir gefällt auch der Liedtext, der ein bisschen finster ist, aber auf eine Weise, die mir viel bedeutet. Es ist ein Text, den ich schon eine ganze Weile schreiben wollte, aber die Worte nicht finden konnte. Olivia Rodrigo, hier ist sie mit The Cure.

0: Rigoberta Bandini mit Kai Mann. Der Hit-Express von Radio Rüsselsheim ist hier. Mit 84 Jahren ist Paul McCartney in diesem Jahr zum ersten Mal als Solokünstler für den renommierten britischen Mercury Prize nominiert worden. Die Preisvergabe ist für den 22. Oktober in Newcastle vorgesehen. Eins der Stücke, für die McCartney nominiert ist, heißt Come Inside, und das erzählt er darüber.
1: Yeah, so this one's like a rocker love song, and pretty straightforward, but with verve. Someone years ago taught me this thing called Tears of Picardy. If you were classic scholars, you'd know, because it's like a classical thing. I didn't know, but it means when you're in the minor key and you just finish in the major. So you go do do do do do do do do do. Hopefulness. So I was talking about that with Andrew. Tears of Picardy at the end.
0: Das ist ein ziemlich geradliniges Rock-Liebeslied mit Verve. Vor Jahren erzählte mir jemand etwas über die pikardische Terz. Wer sich mit Klassik beschäftigt, dürfte das kennen, denn es ist ein Begriff aus der Klassik. Ich kannte ihn. Es bedeutet, in einer Molltonart zu beginnen und in Dur aufzuhören. Darüber sprach ich mit meinem Produzenten Andrew Watt, eine pikardische Terz am Ende. Das war ein bisschen fortgeschrittene Harmonielehre mit Sir Paul. Wir hören Come Inside.

0: die Stereophonics und There's Always Gonna Be Something. Die 20-jährige Engländerin Sienna Spiro gilt manchen schon als neue Adele. Sie selbst sieht ihr Debütalbum nicht zuletzt als Teil eines Lernprozesses, wie sie im Folgenden verrät.
1: Well, I think that was a really big lesson for me, because I would put an orchestra on anything. I'm like, yeah, if we can, whack it on there. But that is something I learned a lot through the process of working with my friend Omar, who I made pretty much the whole album with. He always like tells me you have to give a song what it wants, not what you want. And that's, you know, learning about being intentional. That's learning about, yeah, I guess less is more. I think you just have to be intuitive, and you have to just know, you have to like assess if you're doing it for you or if that's what the song wants.
0: Das war eine wirklich große Lektion für mich mit großem Orchester und so weiter. Ich habe viel von der Zusammenarbeit mit meinem Freund Omar gelernt. Er sagte mir immer, du musst einem Lied das geben, was es will, nicht das, was du willst. Es geht darum, bewusster zu arbeiten und dass weniger mehr ist. Ladies and Gentlemen, Sienna Spiro and Material Lover.

0: Den Hit Express von Radio Rüsselsheim haben Sie eingeschaltet. Wir haben Reinhard Fendrich gehört mit Und das Herz schlägt weiter. Für den Film Toy Story 5 haben die Macher sich bei der Musik für die derzeit wohl größtmögliche Prominenz entschieden. Taylor Swift singt den Titelsong und erzählt Einzelheiten.
1: The song I Knew It, I Knew You came about because I was lucky enough to get to see a version of Toy Story 5, which I absolutely fell in love with the film and immediately really identified with the characters, namely Jessie. And I wanted to write a song from her perspective. The song came to me so quickly that it was written and I had a rough version of it recorded by the end of that exact day that I had seen the movie. So I was inspired immediately by it and I really hope you like it. It's called I Knew It, I Knew You.
0: Das Stück I Knew It, I Knew You kam zustande, weil ich das Glück hatte, eine Fassung von Toy Story 5 vorab zu sehen. Ich verliebte mich total in den Film und identifizierte mich sofort mit den Figuren, vor allem Jessie. Ich wollte ein Stück aus ihrer Perspektive schreiben. Das ging so schnell, dass ich es am Ende dieses Tages geschrieben und eine Rohfassung davon aufgenommen hatte. So inspiriert war ich davon. Ja, so schnell kann es manchmal gehen. Hören wir uns das Ergebnis an. Anmoderiert von Taylor Swift höchstpersönlich.
1: Hey, this is Taylor Swift and you're listening to my new song, I Knew It, I Knew You from Toy Story 5.

0: Total Italia war das von Gabri Ponte. Von ganz Italien weiten wir den Blick noch etwas auf größere Zusammenhänge. Das Gefühl, im Leben und in der Liebe nur noch auf dem Beifahrersitz zu sitzen. Darum geht's nämlich im aktuellen Song von Alex Warren. Passenger heißt er, steht jetzt auf dem Programm und wird angesagt vom Sänger selbst. Bitteschön.
1: Hey Germany, it's Alex Warren and you're listening to my new single Passenger on your favorite radio station.

0: Lost Your Faith, das war Ava Max. Mit ihrem aktuellen Album Foreign Tongues haben die Rolling Stones mal wieder voll eingeschlagen. Der Song zum Albumauftakt heißt Rough and Twisted und Mick Jagger dröselt im Gespräch mit einem englischsprachigen Kollegen, den Sie zwischendurch hören werden, mal ein bisschen auf, was ihm dazu einfällt.
1: It comes roaring out the tracks with Rough and Twisted. I mean, that's a powerful start. And it's kind of like, it's got all the ingredients that you want from a Stones track. Everybody's, you know where everybody is, you know, it's a bit like saying, hey, we're back, you know, it has that feel to it.
2: Yeah, it does. I mean, it's quite raw. I mean, it's a blues, but it's not a 12 bar. So I put these bridges in so it's not a complete 12 bar. I mean, the verse is 12 bar, but there's two bridges, so it breaks it up a lot. And then the stops, and there's harmonica solos, there's slide solos, there's, you know, it's quite aggressive.
0: Es ist ziemlich rau, ein Blues, aber nicht altmodisch. Ich baute diese zwei Übergänge ein, die das Ganze aufbrechen. Dann stoppt es und es gibt ein Mundharmonika-Solo und ein Slide-Gitarren-Solo. Es ist ziemlich aggressiv. Mick Jagger über die Nummer, die jetzt folgt, die Rolling Stones mit Rough and Twisted.

0: Ich habe euch nicht zu viel versprochen. Johannes Oerding, liebe Freunde.
1: Vielen Dank.
2: Eiszeit in der Unplugged-Version war das von Peter Maffay und Johannes Oerding im Hit-Express bei Radio Rüsselsheim zu hören auf UKW 90,9, Kanal 12C bei DAB Plus und im Internetstream unter der Adresse www.radio-r.de. Aus dieser Zusammenarbeit unter zwei Kollegen entwickelte sich eine musikalische Freundschaft, die in diesem Jahr besondere Früchte trug. Welche das sind, darauf gehen wir in dieser und der nächsten Sendung näher ein. Erstmal erhielt Maffays Anti-Kriegslied aus den frühen 80er Jahren eine Fortsetzung und Johannes Oerding spricht darüber.
3: Eiszeit 2.0, ein Song, den ich gemeinsam mit Peter Maffay singe. Peter Maffay selber hat ein Lied geschrieben vor 40 Jahren, das auch Eiszeit heißt. Da geht es um den Kalten Krieg, um die Verhärtung von Ost und West und die Aufrüstung. Und Anstoß für meinen Eiszeit 2.0 war tatsächlich, dass sich nichts scheinbar geändert hat. Wir stehen wieder irgendwie verhärtet an den Fronten. Ost und West, nicht nur Ost und West, ich habe das Gefühl, die ganze Welt wetzt mit den Säbeln und ich glaube, dann ist es auch immer Zeit, musikalisch diesen Schmerz auch auszudrücken. Und Gott sei Dank hat Peter sich bereit erklärt, diese Neuauflage mit mir zu machen.
2: Nun arbeiten da ja zwei Generationen deutscher Popmusik zusammen. Wie läuft es ab, wenn so zwei gemeinsame Sache machen? Auch dazu hat Johannes Oerding etwas zu sagen.
3: Soundlich ist Eiszeit schon eine etwas härtere Nummer, auch für mich recht ungewöhnlich, sehr gitarrenlastig, Bluesrock, auf jeden Fall ein bisschen aggressiverer Sound. Aber ich fand eigentlich, das passte sowohl zu den Zeilen, die ich dort singe, zu der Wut, die auch in diesem Song ist, über das, was gerade auf der Welt passiert, als auch zu Peter natürlich selbst. Peter kommt aus dieser Gitarrenwelt, aus der Rockwelt und von daher passte für mich einfach alles zusammen. Ja, Peter und ich, wir haben wirklich viele Gemeinsamkeiten und wir haben auch das Gefühl, dass wir auf der gleichen Welle surfen. Die Liebe zur Musik, die Leidenschaft, wirklich auch detailverliebt an Musik zu arbeiten und auch wirklich die 100% zu finden, wenn man so einen Song schreibt, alleine schon, dass er destilliert wird auf das, was er am Ende auch sein soll und sich nicht zufrieden zu geben mit Blabla. Und das habe ich eigentlich auch von Peter gelernt, dass man eben kein Wischiwaschi aufschreibt oder singt, sondern dass man auch ein Stück weit seiner Verantwortung bewusst wird, dass man vielleicht auch eine Reichweite hat und auch was bewirken kann mit der Musik. Und da beneide ich Peter schon seit vielen Jahrzehnten für und bewundere auch Künstler wie ihn, die sich da gerade machen, die Haltung haben, die auch nicht müde werden, nach all den Jahren die Welt verbessern zu wollen. Ob Peter was von mir lernen kann, das weiß ich nicht. Wahrscheinlich muss man das Peter selber fragen. Ich weiß nur, dass wir gemeinsam total gerne Zeit verbringen und einfach stundenlang über Musik reden können, aber auch eben stundenlang Musik machen können. Unsere Stimmen passen einfach zusammen. Und ja, ich glaube, sobald man Musik miteinander macht, passiert das ganz subtil, dass man auch voneinander lernt.
2: Viel Interessantes hat er zu erzählen, Johannes Oerding im Gespräch. Zeit nach dem ersten, nun den zweiten Teil zu hören. Oerding zusammen mit Peter Maffay und Eiszeit 2.0.
3: Hallo, hier ist Johannes Oerding und das ist das Lied Eiszeit gemeinsam mit Peter Maffay.

0: The Night Before hieß dieser Titel, gespielt und gesungen von den Black Keys. Adam Lambert hat in den vergangenen Jahren sein Können als Queen-Sänger, der Freddie Mercury Respekt zollt, sowie als Musical-Darsteller in Cabaret und Jesus Christ Superstar bewiesen. Eine andere Facette präsentiert er wiederum mit seinem aktuellen Album Adam, auf dem auch der Song Under the Rhythm enthalten ist. Damit hat es etwas Besonderes auf sich, wie der Amerikaner hier zu berichten weiß.
1: Number 8 is Under the Rhythm. And, you know, as a direct response to Am I Okay, it's kind of saying, look, you've gone through something challenging. It's been a bit tricky. It's been a bit of a struggle. But now it's time to sort of pick myself up and one foot in front of the other, one day at a time, and push forward and move toward finding joy again. And in this song particularly, it's saying, you know, it's the rhythm, it's the music. Music is gonna heal me. It's gonna make me feel connected and okay again.
0: Als direkte Antwort auf das Lied Am I Okay lautet die Aussage, schau mal, du hast etwas Herausforderndes durchgemacht, es war ein bisschen knifflig und eine ziemliche Schinderei. Aber jetzt ist es an der Zeit, sich zusammenzureißen, einen Fuß vor den anderen zu setzen, von Tag zu Tag zu leben, vorwärts zu gehen und sich in Richtung des Punktes zu bewegen, an dem du wieder Freude findest. Dieses Lied sagt insbesondere, es ist der Rhythmus, die Musik. Musik wird mich heilen, mich mit anderen verbinden und dafür sorgen, dass ich mich wieder okay fühle. Der Hit Express von Radio Rüsselsheim präsentiert Adam Lambert und Under the Rhythm.

0: Underdog von Michael Kayshammer. Seit 20 Jahren ist Philippe Poisel im Musikgeschäft, für ihn Anlass zurückzublicken. Wenn seitdem nicht immerzu Menschen vor der Bühne gestanden hätten, die mir das Gefühl gaben, dass das, was ich mache, irgendwie schön ist, hätte ich mich wahrscheinlich längst zurück in mein Schneckenhaus verkrochen. Ich danke allen dafür, sagt er. Auftakt zu diesem Bühnenjubiläum ist der Song Schön, den Philippe Poisel so beschreibt.
1: Hi, hier ist Philippe Poisel. Ihr hört meine neue Single Schön. Und das Lied handelt davon, wie man sich neben jemandem richtig gut, schön und toll findet und sich freut, mit demjenigen unterwegs zu sein. Ich hoffe, das Lied gefällt euch und ich hoffe auch, wir sehen uns vielleicht auf einem meiner Konzerte im Sommer. Bis dahin, tschüss!
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0: Avantasia mit The Witch. Die Toten Hosen bieten mit ihrer letzten Studioarbeit nochmal richtig viel an. Zusätzlich zur Platte Trink aus, wir müssen gehen, gibt's noch das Bonusalbum Alles muss raus mit 25 Kollaborationen. Sänger Campino gibt Auskunft über das Konzept dahinter.
1: Es gab für das Bonusalbum Alles muss raus eigentlich überhaupt gar keine Kriterien, außer dass wir uns wie auf so einer Spielwiese benommen haben. In jede Richtung geprescht. Es war völlig egal, ob Englisch oder Deutsch gesungen wurde. Wir wollten einfach all die Leute treffen und mit denen arbeiten, die uns vorher durch den Rost gegangen sind oder mit denen es in der Vergangenheit so gut war, dass wir das nochmal wiederholen wollten. Oder es sind schlicht und ergreifend auch Freunde gewesen, die uns sehr nah standen. Also in jedem Fall 25 Würdigungen von Liedern, die wir alle selber gerne geschrieben hätten. Und auch von diesen Leuten, die einfach fantastisch sind und vor denen wir unseren Hut ziehen.
0: Campino übers Bonusalbum Alles muss raus. Einer der Kollegen, von denen er gesprochen hat, ist Alphaville-Sänger Marian Gold. Gemeinsam haben sie sich einen großen Hit vorgenommen, der vor kurzem gerade wieder ungeahnte Brisanz gewonnen hat. Sie haben es vielleicht verfolgt, die Veranstalter des Open-Air-Festivals Glücksgefühle auf dem Hockenheimring hatten Alphaville ausgeladen, weil die zuvor in einem Konzert sich von der Bühne herunter politisch geäußert und zur Rettung der Demokratie vor deren Feinden aufgerufen hatten. Die Glücksgefühlemacher wollten keine politischen Äußerungen. Es sollte nur um Good Vibes gehen, deswegen luden sie Alphaville aus. Was sie wohl nicht geahnt hatten, war die Welle von Solidarität, die den Musikern aus Münster daraufhin entgegenschlug und die sich alle zur Unterstützung berufen fühlten. Auch von der Bühne in Hockenheim gab es diese Unterstützung und Alphaville hatten die zwischenzeitliche Wiedereinladung dann ausgeschlagen und ihre Gage lieber wohltätigen Zwecken zur Verfügung gestellt. Das Ganze für die Veranstalter ein ziemlicher Schuss in den Ofen, muss man sagen. Das Lied, von dem die Rede ist und das quasi zur Hymne des Glücksgefühle-Festivals wurde, das hören wir jetzt in der Version der Toten Hosen mit Marian Gold von Alphaville. Hier ist Forever Young.

0: Die Toten Hosen und Marian Gold von Alphaville mit Forever Young. Wenn wir gerade davon sprechen, Belgier sind in der internationalen Musikbranche nicht gerade die am stärksten vertretene Nationalität. Umso bemerkenswerter, wenn zwei erfolgreiche gemeinsame Sache machen, Milo und DJ-licious. Die beiden haben sich zusammengetan für ein Lied namens, Sie ahnen es, Forever Young. Und jetzt erzählen sie Näheres darüber.
1: What is Forever Young about?
2: Well, I'm DJ-licious and most people know me as a very, very, very positive guy. But in December, I got some bad news. My mom got really, really sick. She's okay now, luckily. But at the time, the whole story, the whole situation made me reminisce a lot about my perfect childhood that my mom gave me. And that is what the song is about, basically.
1: And I'm Milo, and I always look for stories in my songs about childhood and nostalgia. And very often songs of mine are inspired by family stories. And I think this is where the two of us found a common theme in it. And I think the great thing about an image like Forever Young is that it means something different for everyone. It means something to a 21-year-old. It can mean something for a 60-year-old. And it's such a classic image and wish and something to strive for. And what it means to us is that it's just kind of a call to people to keep embracing your inner child, to keep looking for the fun part in you and not take everything too seriously. And to us, that just was a really nice image for a summer song.
0: Die meisten Leute kennen mich als sehr, sehr, sehr positiven Typen, sagt DJ-licious zu Beginn. Aber im Dezember erhielt ich die schlimme Nachricht, dass meine Mutter schwer erkrankt war. Zum Glück geht es ihr wieder gut, aber zu der Zeit brachte die ganze Situation mich sehr zum Nachdenken über die perfekte Kindheit, die meine Mutter mir geschenkt hatte. Darum geht es hauptsächlich in dem Song. Milo ergänzt: Ich suche in meinen Songs immer nach Geschichten über Kindheit und Nostalgie. Sehr oft sind Songs von mir inspiriert durch Familiengeschichten. Darin fanden wir beide ein gemeinsames Thema. Das Tolle an einem Bild wie Für immer jung ist, dass es für jeden unterschiedliche Bedeutungen hat. Es bedeutet einem 21-Jährigen etwas und kann einem 60-Jährigen etwas bedeuten. Es ist so ein klassisches Bild, ein Wunsch, etwas, wonach man strebt. Was es uns bedeutet, ist der Aufruf, sein inneres Kind zu umarmen, nach dem fröhlichen Teil seiner selbst zu suchen, nicht alles zu ernst zu nehmen. Für uns war das ein schönes Bild für ein Sommerlied. Wim Klückers alias DJ-licious und Jonathan van den Broek, den wir als Milo kennen, stellt sich natürlich die Frage, wie die Zusammenarbeit der beiden überhaupt zustande kam. Auch dazu lassen sie uns nicht im Unklaren.
1: How did this collab come about? Well, DJ-licious and me are both from Belgium. But it's funny because while we knew each other's work, we had never really met. But then one day I got an email from Wim with the idea for a song, and it really connected with me right away. So I think I called him the next day to talk about it.
2: Yeah, you did. Yeah, I remember that. And the reason I called you, or I emailed you, I contacted you, was because I heard you your story about your dad that passed away on a big podcast in Belgium. And that really connected me to my story with my mom, who had some terrible news in the winter, in December. And she's okay now. But in that moment, I was listening to the podcast and I just felt like we were kindred spirits. So I thought, this is the guy to work with, basically.
1: Yeah, and I have to say, I actually haven't done so many collabs in the last 20 years. It's not really something on purpose, but sometimes things are so busy. And I felt this was a great opportunity to... I like the fact that it's a Belgian collab because of my music brings me to countries that are far away from my home country. But this was such a nice thing to, yeah, to make a song with another fellow Belgian artist. And yeah, I really enjoyed it from the moment I spoke to you and we talked. This felt like good vibes. And what was important to me when you asked me to collab was like, can we mix some elements of my universe with the more DJ elements of you? Mm-hmm. And you're very open to that. And so in the studio, it was fun trying to find a way to connect my vocals and my acoustic guitar, some guitars into your world. And,
2: absolutely.
1: And that was, to me, that was a challenge at first. That was the goal. But in the studio, we found a way to do that pretty quickly, I think.
2: Super happy with the result.
1: Yeah, me too. It's been a really fun track. And I think you can hear this.
2: Yeah.
0: Milo erzählt, DJ-Licious und ich kommen zwar beide aus Belgien und kannten jeweils die Arbeit des anderen, waren uns aber lustigerweise noch nie begegnet. Aber eines Tages bekam ich eine E-Mail von Wim mit der Idee zu einem Lied und hatte auf der Stelle eine Verbindung dazu. Ich glaube, ich habe ihn am nächsten Tag angerufen, um darüber zu sprechen. Sein Kollege wirft dann lachend ein, ja, das hast du, daran erinnere ich mich. Der Grund, warum ich dir geschrieben habe, war, dass ich in einem belgischen Podcast gehört hatte, wie du vom Tod deines Vaters erzählt hast. Das erinnerte mich an meine eigene Geschichte mit meiner Mutter, die im Dezember eine schlimme Nachricht erhielt. Zum Glück geht es ihr jetzt gut, aber als ich diesen Podcast hörte, dachte ich, wir seien verwandte Seelen und das ist der Typ für eine Zusammenarbeit. An dieser Stelle übernimmt Milo wieder das Gespräch und fährt fort. Ich hatte eigentlich nicht so viele Kollaborationen in den vergangenen 20 Jahren, nicht absichtlich, aber manchmal ist einfach zu viel los. Mir gefällt die Tatsache, dass es eine belgische Zusammenarbeit ist, denn meine Musik bringt mich in Länder weit weg von zu Hause. Darum war es eine schöne Sache, ein Lied zusammen mit einem anderen belgischen Künstler aufzunehmen. Mir hat's von dem Moment an gefallen, als ich mit dir gesprochen habe. Wichtig war für mich, ob wir Elemente meines musikalischen Universums mit deinen DJ-Elementen mischen können. Dafür warst du sehr offen, also mischten wir im Studio meinen Gesang und meine akustische Gitarre mit deiner Welt. Das war am Anfang eine Herausforderung, aber im Studio fanden wir recht schnell einen Weg. DJ-Licious ist nach seinen eigenen Worten super glücklich mit dem Ergebnis und Milo stimmt zu. Das Stück macht Spaß und ich glaube, das kann man hören. Tja, dann würde ich doch mal sagen, hören wir es uns an. Meine Herren, darf ich dann mal bitten?
1: Hey, this is Milo.
2: And I'm DJ-Licious.
1: And you're listening to our new single,
2: Forever Young.
1: Hey, this is Milo.

Milo und DJ Licious mit Forever Young. Und das war sie, fast die aktuelle Ausgabe des Hit Express. Ich darf Sie schon mal einladen zur nächsten, die am 26. September hier bei Radio Rüsselsheim zu hören sein wird. Zuvor sage ich wie gewohnt, danke sehr fürs Zuhören bei dieser Sendung, die eine Produktion von und mit Peter Kreuzenberger war. Wiederholungen gibt's am Dienstag von 7 bis 9, mittwochs von 10 bis 12, donnerstags von 22 bis 0 Uhr und dann nochmal samstags 15 bis 17 Uhr. Den Abschluss heute macht Georgia mit La Cura per me. Tschüss, ciao und bye bye. Machen Sie's gut. Bis zum nächsten Mal.

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2: Das war Slowakisch.

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